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1: Hallo, ich bin Anush, ich bin 9 Jahre alt und ich wünsche mir das Lied Farben sind für alle da von Senta. Ich grüße die Maus, den Elefanten und die Ente und das ganze Maus-Team. Tschüss!

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Mit der besten Musik in den Sommer, hier in der Maus. Das hier sind Jeremias und Sophia Monroy mit ihrem spanischen Song Que Quiero Más.

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Mit der besten Musik in den Sommer, hier in der Maus. Das hier sind Jeremias und Sophia Monroy mit ihrem spanischen Song Quiero Más.

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1: Hallo, ich bin Anoush, ich bin 9 Jahre alt und ich wünsche mir das Lied Farben sind für alle da von Senta. Ich grüße die Maus, den Elefanten und die Ente und das ganze Maus-Team. 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Komm.

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Mit der besten Musik in den Sommer, hier in der Maus. Das hier sind Jeremias und Sophia Monroy mit ihrem spanischen Song Quiero Más.

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Ich grüße die Maus, den Elefanten und die Ente und das ganze Maus-Team. Tschüss!

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mit der besten Musik in den Sommer, hier in der Maus. Das hier sind Jeremias und Sophia Monroy mit ihrem spanischen Song Que Quiero Más.

0: ihr wisst es doch schon alle. Doch. Die Mausfans wissen ganz genau, um was es heute hier geht bei uns. Na klar, Elefant. Wer uns jeden Tag verfolgt, der weiß ganz genau, gestern gab's eine Elefantensendung, davor eine über Enten und heute sind die Mäuse dran.
1: 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Heute mit der Farbe Grau und ihrer Bedeutung, Mäusen und ihrer Sehkraft, einem neuen Eintrag ins Maus-Freundebuch und natürlich mit der Maus und dem Elefanten. Dzisiaj z kolorem szarym i jego znaczeniem, myszkami i ich wzrokiem, książką przyjaciół myszki i oczywiście z myszką i słoniem. Das war polnisch.
0: Da beißt die Maus keinen Faden ab. Wenn die Katze aus dem Haus ist, tanzen die Mäuse auf den Tischen. Haben wir sonst noch irgendwelche Sprüche über Mäuse? Ah ja, stimmt. Wir können auch sagen, etwas ist mausgrau. Aber klar, das gilt natürlich nicht für unsere Maus. Du strahlst heute wieder im schönsten Orange. Ach so. Hallo ihr alle, hier ist übrigens Marie. Und einige Mausfans haben uns ein Mausrätsel vorbereitet. Hui, ja, hört da mal rein, was die da genau suchen.
2: Was ist das?
3: Es ist kein Tier. Es ist aus Plastik.
4: Manchmal leuchtet es. Es kann man bewegen mit der Hand.
5: Manchmal ist ein Kabel dran. Manchmal ist keins dran.
6: Manchmal hat das Ding auch ein Rädchen.
7: Oft ist sie grau, kann aber auch andere Farben haben.
8: Sie ist zum Beispiel schwarz mit Silber.
9: Die ist so groß wie meine Hand.
10: Ja, deine Taste. Manchmal zwei.
11: Und damit kann man viele Sachen anklicken und dann woanders hin sortieren.
12: Es hat den Namen von einem kleinen Tier.
13: Bip, bip, bip, bip, bip.
14: Oder man kann damit viele schöne Sachen machen. Man kann ein Bild posten und andere tolle Sachen.
15: Klick, klick. Klick, klick, klick. Klick, klick, klick. Klick, klick, klick.
16: Es ist die Computermaus.
0: Drei Stück haben wir davon auch hier im Mausstudio. Hier so ein Ding, ne? Und hier die eine, die funktioniert sogar ohne Kabel. Die hat nämlich Bluetooth. Da müssen wir allerdings immer mal wieder zwischendurch die Batterien auswechseln, sonst geht da nämlich gar nichts.

0: Ein richtig cooler Song gerade, oder Maus? Der von Dennis und Ove? Ja, ich mag den auch. Und hast du Lust auf eine Geschichte jetzt? Okay, und wollen wir direkt eine abspielen? Nochmal ja. Also du bist die Maus, die immer ja sagt, habe ich gerade das Gefühl. Und wir alle lernen jetzt eine Maus kennen, die immer nein sagt. Und die hat dafür auch einen guten Grund. Also, Geschichte ab.
1: Nein heißt nein, sagt die Maus. Von Martin Fuchs und Hildegard Müller. Maus hat zum Frühstück gerade ein paar leckere Nüsse gefressen. Jetzt läuft sie auf dem Feld umher, lässt sich die Frühlingsbrise um die Nase wehen und pfeift ein Liedchen. Doch da bekommt sie einen Riesenschreck. Auf einmal steht Fuchs vor ihr. Er ist riesengroß. Und obwohl er lächelt, sieht er richtig gemein aus. Maus zittert vor Angst, bis in die Schwanzspitze. Wenigstens hat Fuchs sie nicht sofort aufgefressen. Aber so, wie er lächelt, bedeutet das bestimmt nichts Gutes, oder?
2: Hallo, kleine Maus. So ganz allein unterwegs? Fürchtest du dich denn gar nicht?
3: Nein.
1: Mehr als das eine Wort bekommt Maus einfach nicht heraus. Es ist das erste Mal, dass sie Fuchs begegnet. Und er ist tatsächlich so fürchterlich, wie es die anderen Mäuse immer erzählt haben. Wenn nicht sogar noch fürchterlicher.
3: Warum fragst du so gemein? Fürchtest du dich denn gar nicht? Du weißt doch genau, wie schrecklich sich eine Maus in so einem Augenblick fürchtet.
2: Ist das nicht ein wunderschöner Tag?
3: Nein.
1: Die Antwort ist doch klar. Der Tag, an dem eine Maus einen Fuchs trifft, ist überhaupt kein schöner Tag für eine Maus. Im Gegenteil, es ist der allerschrecklichste Tag überhaupt. Eigentlich mag Maus die Sonne und den Himmel. Nur nicht, wenn ein Fuchs davor steht.
3: Aber wenn ich das sage, wird Fuchs zornig. Und dann frisst er mich doch.
2: Maus, wollen wir zusammen spielen?
3: Nein. Igitt, diese spitzen Zähne, dieser fiese Atem. Aber am schlimmsten sind die Augen.
1: Ihr kleines Herz klopft wie wild. Soll sie weglaufen? Aber nein, Fuchs ist schneller.
2: Ach komm schon, Maus. Wir können doch was spielen. Nun sei doch nicht so.
3: Nein.
1: Mal ehrlich, keine Maus auf der ganzen Welt würde jemals mit einem Fuchs spielen. Da weiß doch jeder, wie das Spiel endet.
2: Aber Maus... Bist du etwa eine Spielverderberin?
3: Nein, ich bin kein Spielverderber. Aber dein gemeines Spiel will ich nicht mitspielen. Wie kannst du das glauben, Fuchs?
2: Oh, Maus, du sagst sehr oft nein. Ist nein etwa dein Lieblingswort?
3: Nein, vielleicht habe ich ganz umsonst solche Angst. Vielleicht ist Fuchs überhaupt nicht so schlau, wie man immer glaubt. Bloß weil er ein paar Zentimeter größer und ein paar Kilo schwerer ist, glaubt er, alle müssten Angst vor ihm haben.
1: In diesem Moment fasst Maus einen Entschluss.
2: Ach, na dann sag mir, Maus, welches ist denn dein Lieblingswort?
3: Ja.
1: Maus ist sich sicher. Fuchs hat einfach nur Spaß daran, eine kleine Maus zu ärgern.
2: Hey, Maus, du willst mich wohl auf den Arm nehmen, was?
3: Nein.
1: Ihre Stimme, die klingt jetzt fest und laut. Von Zittern keine Spur mehr.
2: Du willst Ärger, Maus, stimmt's?
3: Nein.
1: Sie ist selbst erstaunt, wie stark und tapfer sie sich fühlt.
3: Ich trau mich mehr, als du glaubst, Fuchs.
2: Nein? Was heißt hier nein?
3: Tja, Fuchs, hör gut zu und sperr deine Ohren ganz weit auf. Nein heißt nein.
1: Verdattert setzt sich Fuchs auf die Hinterbeine. Da entdeckt die Maus etwas sehr Großes.
4: Hallo, Fuchs.
3: Oh, hallo, Bär. Und tschüss.
1: Und die Maus rennt davon.
4: So ganz allein unterwegs, kleiner Fuchs? Das ist aber mutig. Wollen wir zusammen spielen?
0: Das Buch ist geschrieben von Martin Fuchs. Ja, schon irgendwie witzig, oder? Es geht um einen Fuchs und so heißt auch der Autor. Und das Buch ist im Überreuter Verlag erschienen und den Titel habt ihr ja ganz am Anfang auch schon gehört. Nein heißt Nein, sagt die Maus. Und die Sängerin Ela legt noch einen drauf. Sie singt, wenn ich Nein sage, dann meine ich Nein. Und das Lied hört er jetzt.
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1: Eine richtig starke Aussage. Gerade gehört von der Sängerin Ela. Und weiter geht's hier bei uns jetzt damit.
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1: Dreht sich natürlich heute auch um unser Tier des Tages, die Maus. Ah, ich weiß, Maus, du bist nicht nur heute das Tier des Tages in der Maus zum Hören. Eigentlich ja immer. Heute geht's aber auch um die Artgenossen der Maus. Hörerin Juna hat uns dazu eine Frage auf den Maus-Anrufbeantworter gesprochen.
3: Hallo, ich bin Juna, ich bin 10 Jahre alt und ich frage mich, wie die Mäuse unter der Erde überhaupt das sehen können.
1: Und Maus, kannst du die Frage direkt beantworten? Vielleicht doch eher ein Job für eine Mausreporterin. Wir haben mal unsere Kollegin Verena dafür losgeschickt. In den dunklen Keller.
4: Autsch! Mist, Fuß angestoßen. Ich habe gar nicht gesehen, dass hier Kartons stehen. Wie auch, ist ja dunkel. Ich mach besser mal das Licht wieder an. Tja, Selbstversuch gescheitert. Mausreporterinnen wie ich können nicht im Dunkeln sehen. Mäuse hingegen schon. Mäuse können zwar nicht besonders gut weit sehen und sie sehen auch nur wenige Farben, aber ihr Sehsinn ist ganz großartig daran angepasst, dass sie überwiegend in der Dämmerung und Dunkelheit unterwegs sind. Wie viele nachtaktive Säugetiere haben Mäuse eine etwas andere Netzhaut als wir Menschen. Sie sehen anders, weil ihre Netzhaut mit anderen lichtempfindlichen Zellen ausgestattet ist als unsere. Die Netzhaut befindet sich im hinteren Teil vom Auge, wie bei uns Menschen. Die Zellen darauf fangen sozusagen das Licht auf, das ins Auge fällt, und geben dann Signale über den Sehnerv weiter ans Hirn. Bei Mäusen werden nur grüne und blaue Lichtsignale weitergegeben. Sie sehen also kein Rot. Dafür haben sie aber Zellen, mit denen sie ultraviolettes Licht, auch UV-Licht genannt, sehen können. Das können wir Menschen nicht. Und mit dieser UV-Licht-Supersehkraft können Mäuse zum Beispiel in der Dämmerung besonders gut den Übergang zwischen Himmel und einer Wiese oder Straße erkennen. In einem dunklen Labor in den USA haben Forscherinnen und Forscher vor ein paar Jahren noch eine weitere Super-Sehkraft bei Mäusen aufgespürt. Und zwar haben sie bestimmte Zellen auf der Netzhaut von Mäusen entdeckt, die im Dunkeln besonders empfindlich auf Bewegungen reagieren. Das hilft einer Maus vermutlich dabei, anderen Raubtieren zu entkommen. Nur zu hören, dass eine Katze unterwegs ist, würde der Maus nichts nützen. Mit ihrer besonderen Bewegungsnachtsicht kann sie aber auch wahrnehmen, aus welcher Richtung der Angriff kommt. Und Mäuse benutzen auch ihre anderen Sinnesorgane, um sich im Dunkeln zurechtzufinden. Sie können sehr gut hören und riechen. Das ist schon mal ein gutes Frühwarnsystem für Gefahren. Und sie orientieren sich im Dunkeln auch mit ihren Tasthaaren im Gesicht. Deshalb laufen Mäuse innerhalb von Gebäuden auch meistens an Wänden oder an anderen Oberflächen entlang. Ups, wer hat denn jetzt das Licht wieder ausgemacht? Ich habe zwar keine Tasthaare, aber dann nehme ich eben mal meine Hände zur Hilfe, um den Weg zur Kellertreppe zu ertasten. Immer schön hier an der Wand entlang. Also hier müsste doch irgendwo der Lichtschalter sein. Oh Mann!
1: Also wir haben Verena vorhin schon hier in der Küche getroffen. Also die ist heile aus dem Keller wieder nach oben ins Helle gekommen. Wenn ihr auch eine Frage an die Maus habt, dann schnappt euch das Telefon, ruft den Maus-Anrufbeantworter an und sprecht uns die einfach drauf. Die Nummer gibt's jetzt. 0800 5678 234. Und ihr braucht gar nicht schüchtern sein. Selbst große Stars wie Mark Forster machen das. Der fragt auch die Maus.

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1: Ich habe ja gerade schon gesagt, dass ihr den Maus-Anrufbeantworter anrufen könnt, um eure Fragen an die Maus da loszuwerden. Wir freuen uns über alles, was da von euch ankommt. Und manchmal meldet sich über den Maus-Anrufbeantworter auch ein Maus-Fan für unser Freundebuch. Und das hat auch Emil gemacht. Der mag schaukeln, genau wie du, Ente. Und der mag die Farbe Blau. Und mehr erzählt euch Emil jetzt aber selber.
2: Das Maus-Freundebuch. Ich heiße
3: Emil.
2: So alt bin ich.
3: 7.
2: So sehe ich aus.
3: Ich habe eine blaue Brille. Ich habe dunkelbraune Haare.
2: Das ziehe ich gerne an.
3: Ich habe am liebsten meine Sternhose an und dazu einen bunten Pulli.
2: Das mache ich am liebsten.
3: Am liebsten sitze ich an meiner Schaukel. Ein Schaukel hängt bei mir im Zimmer. Ein blauer Sack, wo ich mich reinsetzen kann. Ich gehe mit einem Kuscheltier rein.
2: Dieses Tier mag ich besonders.
3: Pferd. Weil ich gehe ja auch manchmal reiten. Ich reite immer draußen auf ganz große Pferde. Hühner mag ich auch sehr gerne. Manchmal hole ich ja auch Eier bei den Hühnern im Stall.
2: Meine Lieblingsfarbe.
3: Meine Lieblingsfarbe ist blau.
2: Bist du Maus, Ente oder Elefant?
3: Maus, weil sie so blau ist.
2: Das Mausfreundebuch.
1: Na, Maus? Das geht doch bei dir runter wie Öl, ne? Und weil Emil Tiere so gern mag, bekommt er jetzt von uns einen Tiersamba. Aber wundert euch nicht, wenn ihr gleich gar nichts versteht von dem Gesang. In dem Lied wird auf Portugiesisch gesungen.

Guck mal, unsere Computermaus hier im Mausstudio, die kann ich so ganz schnell von links nach rechts und von oben nach unten rutschen lassen. Ja, hier, ihr könnt auch mal probieren, ihr drei. Kommt. Die ist richtig schnell, oder? Tierische Mäuse können auch ganz schön schnell rennen. Natürlich nicht so schnell wie ein Pferd oder ein Gepard oder sowas. Mäuse sind ja auch viel kleiner. Aber ich kann euch verraten, eine Maus, über die sagt man, sie ist die schnellste Maus von Mexiko. Und nein, liebe Maus, sie ist nicht orange und sie hat keine eigene Sendung, so wie du. Ich meine natürlich Speedy Gonzales. Oder wie Alvaro Soler singt,

0: Also wirklich, ein tolles, leuchtendes Orange hast du heute wieder an, liebe Maus. Oder? Was meint ihr, Entelefant? Uns gefällt's richtig gut. Die meisten Mäuse sind aber braun oder weiß oder eben grau. Außerdem sagen viele ja auch, jemand ist eine graue Maus. Das ist so ein bisschen gemein eigentlich. Halt so viel wie, die Person ist ein bisschen langweilig. Aber ist die Farbe Grau wirklich langweilig?
1: Also Grau ist für mich eine dunkle Farbe, eigentlich auch für alle. Und die sieht auch ein bisschen aus wie Silber und das finde ich sehr schön. Also wenn ich Grau sehe, dann erinnere ich mich ein bisschen an den Winter, wenn es so grau ist, wo auch Nebel ist. Und das ist auch sehr dunkel dann. Das macht einen auch traurig und müde. Also ich finde Grau schön, aber andere Farben schöner.
2: Grau eigentlich Regen, vom Kamin sitzen, Buch lesen, Tasse Tee. Draußen ist halt grauer Himmel oder das Zimmer von meiner Freundin, weil die graue Wände hat. Es ist halt ein helles Grau und helles Grau ist irgendwie offen. So dunkles Grau kann halt auch einfach nur beengend sein. Also helles Grau finde ich tatsächlich eigentlich ganz schön. Aber so dunkles Grau mag ich eigentlich nicht so gerne. Ist so ein bisschen traurig irgendwie. Also trostlos zeigt Grau auch irgendwie so ein dunkles. Aber helles Grau kann halt auch fröhlich sein.
3: Und das sagen die Experten.
4: Auch Grau ist eine unbunte Farbe und ist dunkler als Weiß, aber heller als Schwarz. Sie ist ein Zwischenton, auch in ihrer Bedeutung. Grau liegt irgendwo zwischen Weiß und Schwarz, zwischen Hell und Dunkel. Das Morgengrauen zum Beispiel. Es ist nicht mehr Nacht, aber auch noch nicht wirklich schon Tag. In der Grauzone befindet sich etwas, bei dem man nicht wirklich weiß, ob es noch in Ordnung ist oder schon verboten. Grau kann einem schon echt leid tun. Es steht für Langeweile und Traurigkeit. Und spricht man von einer unauffälligen Person, so nennt man sie eine graue Maus.
0: Wenn ich mich hier so umgucke im Mausstudio, dann sehe ich richtig viel Grau, aber absolut keine graue Maus. Aber, ja doch, die Musik hier in der Maus zum Hören, die ist auch grau. Bühne frei für das graue Nashorn Dicker.

0: bunter Garten. Aber hier und da haben wir auch schon andere Gärten gesehen. Die sind nicht bunt und die sind auch gar nicht voller Bienen und Schmetterlingen, sondern da gibt's einfach eine Menge Steine und Schotter. Nee, gefällt mir ehrlich gesagt auch gar nicht. Und Naturschützerinnen und Naturschützer sagen, diese Schottergärten sind ein echtes Problem für die Umwelt. Aber warum eigentlich? Ja, nicht nur, weil die einfach blöde aussehen. Mausreporter Paulus ist der Frage zusammen mit Ida und Ella mal nachgegangen. Und um einen Steingarten zu finden, da mussten die gar nicht lange suchen.
1: Wir sind hier an einem Vorgarten und man sieht hier sozusagen ganz viele Steine. So Schottersteine, so blau-graue. Und dann sieht man hier auch noch so Büsche und so. Das sind einfach Pflanzen, die, glaube ich, wenig Wasser brauchen und um die man sich nicht so viel kümmern muss. Es sieht irgendwie aus wie so ein Firmengelände oder so, oder wie so ein Autoparkplatz.
2: Man sieht sofort, den Besitzern ist es wichtig, dass alles, naja, ordentlich ist. Zwischen den Schottersteinen wächst wirklich kein einziges Pflänzchen. Nicht mal ein Löwenzahn. Alles ist in geraden Linien angeordnet und die wenigen Pflanzen sind streng in Form geschnitten. Und noch etwas gibt es nicht, fällt Ella auf.
1: Also man sieht hier nicht so viele Insekten, also wenn nicht sogar überhaupt keine.
3: Ein Schottergarten ist künstlich und tot.
2: Das ist David Mirche. Er ist Garten- und Landschaftsbauer und spezialisiert auf Gärten, die sich die Natur zum Vorbild nehmen.
3: Ich will nicht ausschließen, dass sicherlich noch irgendwie 5 bis 10 verschiedene Insekten unter den Schottern irgendwie eine Art von Zuflucht finden. Aber das ist nichts im Vergleich zu irgendwie 500 Arten, die in einem Garten oder so rumschwirren. Und 500 ist ja auch immer noch untertrieben.
1: Also wir sind hier in einem Garten, im Garten von meiner Oma. Und hier wächst so ganz hohes Gras.
4: Also es ist extra, damit halt hier im Garten die Wildblumen sich ein bisschen aussäen können, damit halt da auch die Bienen dran können.
1: Und dann wachsen hier auch so ganz viele Blumen und so. Und auch ein paar Brennnesseln, weil ein paar Falter, also die Raupen von den Faltern, die essen auch nur Brennnesseln. Also ist das eigentlich ganz gut.
2: Dieser Garten ist wirklich völlig anders als der Schottergarten. Kaum zu vergleichen. Hier summt und brummt und schwirrt es die ganze Zeit. Hier gibt es Lebensraum für Insekten. Wenn aber in einem Schottergarten so gut wie nichts lebt, warum haben dann so viele Menschen Schottergärten?
3: Die Menschen, die einen Schottergarten haben, glauben häufig, dass das die pflegeärmste Variante ist. Also sie denken, sie hätten damit keine Arbeit, könnten einfach die Steine darüber gießen und dann würde sich der Rest von selbst erledigen.
2: Das stimmt aber eben nicht. Natürlich säen sich irgendwann trotzdem Pflanzen zwischen den Schottersteinen aus. Um die dann am Wachsen zu hindern, das ist wahnsinnig viel Arbeit. Muss man einzeln rausholen. Oder in vielen Schottergärten wird dann auch mit Gift gearbeitet, weil das Rausholen so anstrengend ist. Aber selbst die wenigen Pflanzen, die dann in so einen Schottergarten gepflanzt werden, sind häufig problematisch, sagt David.
3: Es ist ein bisschen in Mode gekommen, zuzüglich zu diesem Schottergarten auch noch völlig ortsfremde Pflanzen da reinzustellen. Also allen voran natürlich den Kirschlorbeer und auch die Thuja oder den Lebensbaum. Die stehen da drin, weil die schnell wachsen und dann irgendwie irgendwas blickdicht machen. Aber die sind eben nicht heimisch und bieten gar keine oder nur für sehr, sehr wenig Arten irgendwie einen Lebensraum oder eine Nahrungsquelle.
2: Wir Menschen nehmen Pflanzen und Tieren ja eh schon viel Platz weg. Ja, also sind Schottergärten ein echtes Problem für die Umwelt. Denn Steine und Beton, davon gibt es ja schon mehr als genug. Und wir wissen auch, Steine und Beton, auch Schottergärten, heizen unsere Städte weiter auf. Dabei hat man mit einem Garten die Chance, den Tieren und Pflanzen zu helfen, wenn man ein bisschen was beachtet, sagt Gartenbauer David.
3: Naturgarten besteht in aller Regel aus heimischen Pflanzen und natürlichen Materialien, also vor allen Dingen Naturstein und Holz im Gegensatz zu Metall- und Betonstein zum Beispiel.
2: Und mit diesen Materialien kann man dann ganz viele verschiedene Ecken im Garten schaffen. Helle Ecken, dunkle Ecken, feuchte Ecken und trockene Ecken. Vielleicht hier ein Stapel mit altem Holz und da ein paar Steine, wo sich sogar

0: Eidechsen hinter verstecken können. Also möglichst viele verschiedene Lebensräume. Man kann aber eben auch Ecken schaffen, wo man die Natur einfach mal machen lässt. Einfach mal schaut, was sich so selber aussät. So wie im Garten von Ellas und Idas Oma. Da gibt es viele Stellen, wo die Natur einfach mal machen darf. Und dazwischen wachsen Obstbäume, sind Gemüsebeete, ist auch mal eine gemähte Fläche zum Spielen. Und die Kinder, die finden das super. Auch die Insekten.
1: Fast jede, glaube ich, dritte Minute oder so krabbelt irgendwas an meinem Finger oder an meinem Fuß rum.
2: Nein, das nervt mich nicht. Ich finde das gut, weil die müssen ja auch irgendwie leben. Wir Menschen, wir machen deren Lebensraum kaputt. Und dann ist das gut, wenn die hier irgendwie ihr Zuhause finden.
3: So gefällt uns das auch viel, viel besser. Und auch bei uns in unserem klitzekleinen Mausgarten hört sich das ganz oft genau so an. Und wir finden das einfach super. Das ist das schönste Konzert. Und es ist komplett kostenlos und auch noch gut für die Umwelt.

0: Gleich hier in der Maus zum Hören erklärt uns Johnny Carajo, was eigentlich ein Elefanten-Ehrenwort ist. Klar, du kennst das natürlich, Elefant, aber vielleicht der ein oder die andere noch nicht. Also, hört ihr dann gleich. Vorher geht Mausreporterin Julia mit einigen Kids in den Zoo, um dort ein Tier kennenzulernen. Von dem habe ich persönlich bisher noch nie gehört. Also, wer miträtseln will, jetzt ganz gut zuhören.
1: Das Tier, was ihr heute erraten sollt, lebt im Kölner Zoo und ist ganz klein. Das Tier ist nämlich nur so groß, dass es in meine Hand reinpasst.
2: Hat einen kleinen Rüssel.
3: Hat ganz kleine Spitzöhrchen, einen langen Schwanz, vier Beine.
1: Die Nase sieht so ein bisschen aus wie ein Staubsauger, oder, Frau Diekmann?
4: Genau, das ist wie so ein kleiner Rüssel. In der Natur fressen die Tiere nämlich überwiegend Insekten, Ameisen und Termiten. Und die spüren sie mit diesem kleinen Rüssel auf.
5: Erinnert mich schon mal an ein Tier, was wir im Garten hatten. Das haben viele bestimmt im Garten oder im Haus.
1: Wo leben die Tiere?
4: Die leben in Afrika, in trockenen Gebieten, halten sich am Boden auf, brauchen natürlich so ein bisschen Deckung. Als kleine Tiere sind sie ja immer irgendwie auch der Gefahr ausgesetzt, dass sie gefressen werden. Und dann gehen sie von diesen Deckungen aus immer auf Nahrungssuche.
5: Was fressen die denn?
4: Die fressen Insekten am liebsten.
5: Und das Gehege, da ist Sand, Holz, Steine und Stroh, eine Wärmelampe.
1: Das Tier hat ein sehr großes Tier in seinem Namen. Und ich finde, eigentlich passt das doch gar nicht, oder?
4: Na, es gibt nur eine Ähnlichkeit, wenn man sich die Nase anschaut. Ne? Der Rüssel ist ähnlich. Und die haben auch eine gemeinsame Abstammungsgeschichte. Und da hat man tatsächlich festgestellt, dass dieses winzige Tier verwandt ist mit dem größten Landsäugetier, was wir kennen.
1: Wie sieht das große Tier aus, was im Namen versteckt ist?
5: Das Grau hat einen längeren Rüssel, auch vier Beine. Das Tier kann auch springen.
4: Ja, es hat einen ziemlich langen Hinterfuß und mit diesem Hinterfuß kann es tatsächlich so ein bisschen rumhüpfen und vor allem auch so Haken schlagen.
5: Na, wisst ihr jetzt, was es für ein Tier ist?
1: Das Tier, was ihr erraten sollt, ist eine?
4: Elefantenspitzmaus.
1: Warum Elefantenspitzmaus?
4: Ja, der Name ist so ein bisschen irreführend, denn es hat mit Spitzmäusen eigentlich gar nichts gemeinsam, wohl aber mit dem Elefanten. Denn dieses Tier hat sich gemeinsam mit Elefanten und noch einigen anderen Tieren in Afrika mal entwickelt. Die haben gemeinsame Gene, auch wenn man es den Tieren überhaupt nicht ansieht. Außer, dass der kleine Rüssel so ein bisschen an den Elefanten erinnert.
0: Das ist schon ein ganz witziges Tier, oder? Was meint ihr drei? So eine Kombi aus Maus und Elefant. Ich glaube, ich muss Julia mal fragen, ob es auch eine Elefanten-Spitzmaus-Ente gibt. Vielleicht, wer weiß. Aber jetzt erstmal rüber zu Johnny Carajo, wie vorhin versprochen.

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1: Wir alle wissen das. Also ich bin mir ziemlich sicher, dass ihr da draußen das auch ganz, ganz genau wisst. Doch, Ente, du auch. Was macht unsere Maus richtig gerne? Und das kann sie sogar beim Chillen und würde es gerne den ganzen Tag über tun. Ja, genau. Essen. Egal bei dir, Maus, ne? Ob das jetzt Kuchen oder Eis oder Obst ist und manchmal vielleicht auch Käse. Sagen ja auch viele, Mäuse lieben Käse. Mausreporterin Jana ist sich da aber gar nicht so sicher, ob das alles so stimmt.
2: Kaum jemand hat Lust, ein kleines Buffet vor einem Mauseloch aufzubauen und sich dann auf die Lauer zu legen, um die Maus beim Schmausen zu beobachten. Meistens will man ungebetene Mäuse ja einfach nur loswerden. Forscher wollten aber herausfinden, was Mäuse mögen, zum Beispiel um sie besser in Fallen locken zu können, um sie dann aus dem Haus zu schaffen. Das geht am besten in einem Laborversuch. In England haben das Wissenschaftler gemacht. Sie haben geschaut, wie Mäuse auf verschiedene Futtersorten reagieren. Reagieren, das tun sie vor allem beim Käse. Aber der Käse sprach vor allem die Nase der Mäuse an. Sie haben eindeutig den Kopf in Richtung Käse gehalten. Viele Käsesorten riechen ja ziemlich stark und kommen in der natürlichen Umgebung der Mäuse nicht vor, also auf dem Feld zum Beispiel. Daher waren sie besonders neugierig, um den fremden Geruch einordnen zu können. Aber wenn sie sich aussuchen dürfen, was sie fressen mögen, dann lassen sie Käse links liegen. In Käse ist vor allem Fett drin und viel Salz. Nichts für Mäuse. Die ziehen Leckereien mit ordentlich Zucker drin vor. Äpfel oder auch Schokoriegel. Wer Mäuse hält und ihnen was Gutes tun will, sollte auf Schokoriegel allerdings auch eher verzichten. Käse steht seit der wissenschaftlichen Mäusebeobachtung natürlich auch nicht mehr auf der Speisekarte. Da stehen so Sachen wie Haferflocken, Sonnenblumenkerne, Gemüse, Kräuter, Obst und Zweige ganz oben. Wie das Gerücht entstanden ist, dass Mäuse besonders auf Käse stehen, ist nicht geklärt. Vielleicht war der Käse in Speisekammern besonders gut zu erreichen. Brot war in einer Kiste, Würste hingen von der Decke und Getreide war in Büchsen gut verschlossen. Und bevor Mäuse hungern, fressen sie wahrscheinlich sogar Käse. Und der Speck lag vermutlich auch gleich daneben. Den fressen Mäuse nämlich auch nur in der Not.
1: Das ist bei der Maus hier im Mausstudio aber ganz anders. Du magst alles und davon gerne viel. Und das ist auch gut so.

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0: Und hier wieder der aktuelle Verkehrshinweis. Piep, piep.
1: Verkehrt ist es heute, aus der Haut zu fahren. Warum? Nun, hierfür sind weder augenblicklich noch augenscheinlich günstige Gründe im Angebot. Deswegen müssen wir wohl etwas genauer hinschauen. Wenn wir heute aus der Haut fahren möchten, ist es wichtig, dass wir uns nicht verfahren. Also benötigen wir dafür zunächst einmal neben einer exakten Wegbeschreibung auch einen durchdachten Routenplan. Nicht, dass uns hier der Zufall einen Strich durch die Rechnung macht. Deswegen schlage ich in diesem speziellen Falle vor, dass wir sicherheitshalber dem ungewollten Zufall im Hier und Jetzt ein Schnippchen schlagen. Wie machen wir das am besten? Nun, vermutlich dadurch, dass wir von vornherein alle auf der Route befindlichen roten Ampeln streichen. Die Farbe ist in diesem Fall egal. Außerdem meiden wir die gesperrten Brücken und stillgelegten Fährverbindungen. Jetzt steht unserer ausgewachsenen Orientierungslosigkeit eigentlich nichts mehr im Wege. Die letzte Hürde, die wir jetzt noch nehmen müssen, ist die Frage nach dem Verkehrsmittel, mit dem wir denn da aus der Haut fahren wollen. Und genau da ist doch das Problem. Für Bus und Bahn fehlt uns der gültige Fahrschein und das Rad ist noch nicht erfunden. Oder hat sogar einen Platten. Ja, und schon ist unser schöner Routenplan dahin. Dumme Sache. Deswegen ist es heute ja auch verkehrt, aus der Haut zu fahren. Und daran wird sich auch bis morgen nichts mehr ändern. Das war wieder der aktuelle Verkehrshinweis. Piep, piep.

0: Eine Maus zum Hören voller spannender, toller Lach- und Sachgeschichten und natürlich auch voller Musik. Genau, Mark Forster war mit dabei, Dicker, Alvaro Soler. Und das war heute auch besonders wichtig, denn Mäuse sind super musikalisch. Männliche Hausmäuse, die zwitschern zum Beispiel Lieder, um ihre Auserwählte für sich zu gewinnen. Oh, komm. Das ist doch süß, oder? Diese Melodien liegen aber im Ultraschallbereich, also wir Menschen, wir können das überhaupt nicht hören. Was ihr aber jetzt hören könnt, ist wie Maus, Ente, Elefant und Marie das Studio verlassen. Macht's gut! Tschö!
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0: Ihr wisst es doch schon alle. Doch, doch, doch, doch. Die Mausfans wissen ganz genau, um was es heute hier geht bei uns. Na klar, Elefant. Wer uns jeden Tag verfolgt, der weiß ganz genau, gestern gab es eine Elefantensendung, davor eine über Enten und heute sind die Mäuse dran.
2: 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Lach- und Sachgeschichten. Heute mit der Farbe Grau und ihrer Bedeutung, Mäusen und ihrer Sehkraft, einem neuen Eintrag ins Maus-Freundebuch und natürlich mit der Maus und dem Elefanten. Dzisiaj z kolorem szarym i jego znaczeniem, myszkami i ich wzrokiem, książką przyjaciół myszki i oczywiście z myszką i słoniem. Das war polnisch.
0: Da beißt die Maus keinen Faden ab. Wenn die Katze aus dem Haus ist, tanzen die Mäuse auf den Tischen. Haben wir sonst noch irgendwelche Sprüche über Mäuse? Ah ja, stimmt. Wir können auch sagen, etwas ist mausgrau. Aber klar, das gilt natürlich nicht für unsere Maus. Du strahlst heute wieder im schönsten Orange. Ach so. Hallo ihr alle, hier ist übrigens Marie. Und einige Mausfans haben uns ein Mausrätsel vorbereitet. Hui, ja, hört da mal rein, was die da genau suchen.
3: Was ist das?
4: Es ist kein Tier. Es ist aus Plastik.
5: Manchmal leuchtet es. Es kann man bewegen mit der Hand.
6: Manchmal ist ein Kabel dran. Manchmal ist keins dran.
7: Manchmal hat das Ding auch ein Rädchen.
8: Oft ist sie grau, kann aber auch andere Farben haben.
9: Sie ist zum Beispiel schwarz mit Silber.
10: Die ist so groß wie meine Hand.
11: Ja, deine Taste. Manchmal zwei.
12: Und damit kann man viele Sachen anklicken und dann woanders hin sortieren.
13: Es hat den Namen von einem kleinen Tier.
14: Bip, bip, bip, bip, bip.
15: Oder man kann damit viele schöne Sachen machen. Man kann ein Bild posten und andere tolle Sachen.
16: Klick, klick. Klick, klick, klick. Klick, klick, klick. Klick, klick, klick.
17: Es ist die Computermaus.
0: Drei Stück haben wir davon auch hier im Mausstudio. Hier so ein Ding, ne? Und hier die eine, die funktioniert sogar ohne Kabel. Die hat nämlich Bluetooth. Da müssen wir allerdings immer mal wieder zwischendurch die Batterien auswechseln, sonst geht da nämlich gar nichts.

0: Ein richtig cooler Song gerade, oder Maus? Der von Dennis und Ove? Ja, ich mag den auch. Und hast du Lust auf eine Geschichte jetzt? Okay, und wollen wir direkt eine abspielen? Nochmal ja. Also du bist die Maus, die immer ja sagt, habe ich gerade das Gefühl. Und wir alle lernen jetzt eine Maus kennen, die immer nein sagt. Und die hat dafür auch einen guten Grund. Also, Geschichte ab.
1: Nein heißt nein, sagt die Maus. Von Martin Fuchs und Hildegard Müller. Maus hat zum Frühstück gerade ein paar leckere Nüsse gefressen. Jetzt läuft sie auf dem Feld umher, lässt sich die Frühlingsbrise um die Nase wehen und pfeift ein Liedchen. Doch da bekommt sie einen Riesenschreck. Auf einmal steht Fuchs vor ihr. Er ist riesengroß. Und obwohl er lächelt, sieht er richtig gemein aus. Maus zittert vor Angst, bis in die Schwanzspitze. Wenigstens hat Fuchs sie nicht sofort aufgefressen. Aber so, wie er lächelt, bedeutet das bestimmt nichts Gutes, oder?
2: Hallo, kleine Maus. So ganz allein unterwegs? Fürchtest du dich denn gar nicht?
3: Nein.
1: Mehr als das eine Wort bekommt Maus einfach nicht heraus. Es ist das erste Mal, dass sie Fuchs begegnet. Und er ist tatsächlich so fürchterlich, wie es die anderen Mäuse immer erzählt haben. Wenn nicht sogar noch fürchterlicher.
3: Warum fragst du so gemein? Fürchtest du dich denn gar nicht? Du weißt doch genau, wie schrecklich sich eine Maus in so einem Augenblick fürchtet.
2: Ist das nicht ein wunderschöner Tag?
3: Nein.
1: Die Antwort ist doch klar. Der Tag, an dem eine Maus einen Fuchs trifft, ist überhaupt kein schöner Tag für eine Maus. Im Gegenteil, es ist der allerschrecklichste Tag überhaupt. Eigentlich mag Maus die Sonne und den Himmel. Nur nicht, wenn ein Fuchs davor steht.
3: Aber wenn ich das sage, wird Fuchs zornig. Und dann frisst er mich doch.
2: Maus, wollen wir zusammen spielen?
3: Nein. Igitt, diese spitzen Zähne, dieser fiese Atem. Aber am schlimmsten sind die Augen.
1: Ihr kleines Herz klopft wie wild. Soll sie weglaufen? Aber nein, Fuchs ist schneller.
2: Ach, komm schon, Maus. Wir können doch was spielen. Nun sei doch nicht so.
3: Nein.
1: Mal ehrlich, keine Maus auf der ganzen Welt würde jemals mit einem Fuchs spielen. Da weiß doch jeder, wie das Spiel endet.
2: Aber Maus, bist du etwa eine Spielverderberin?
3: Nein, ich bin kein Spielverderber. Aber dein gemeines Spiel will ich nicht mitspielen. Wie kannst du das glauben, Fuchs?
2: Oh, Maus, du sagst sehr oft Nein. Ist Nein etwa dein Lieblingswort?
3: Nein. Vielleicht habe ich ganz umsonst solche Angst. Vielleicht ist Fuchs überhaupt nicht so schlau, wie man immer glaubt. Bloß weil er ein paar Zentimeter größer und ein paar Kilo schwerer ist, glaubt er, alle müssten Angst vor ihm haben.
1: In diesem Moment fasst Maus einen Entschluss.
2: Ach, na dann sag mir, Maus, welches ist denn dein Lieblingswort?
3: Ja.
1: Maus ist sich sicher. Fuchs hat einfach nur Spaß daran, eine kleine Maus zu ärgern.
2: Hey, Maus. Du willst mich wohl auf den Arm nehmen, was?
3: Nein.
1: Ihre Stimme, die klingt jetzt fest und laut. Von Zittern keine Spur mehr.
2: Du willst Ärger, Maus. Stimmt's?
3: Nein.
1: Sie ist selbst erstaunt, wie stark und tapfer sie sich fühlt.
3: Ich trau mich mehr, als du glaubst, Fuchs.
2: Nein? Was heißt hier nein?
3: Tja, Fuchs, hör gut zu und sperr deine Ohren ganz weit auf. Nein heißt nein.
1: Verdattert setzt sich Fuchs auf die Hinterbeine. Da entdeckt die Maus etwas sehr Großes.
4: Hallo, Fuchs.
3: Oh, hallo, Bär. Und tschüss.
1: Und die Maus rennt davon.
4: So ganz allein unterwegs, kleiner Fuchs? Das ist aber mutig. Wollen wir zusammen spielen?
0: Das Buch Buch ist geschrieben von Martin Fuchs. Ja, schon irgendwie witzig, oder? Es geht um einen Fuchs und so heißt auch der Autor. Und das Buch ist im Überreuter Verlag erschienen und den Titel habt ihr ja ganz am Anfang auch schon gehört. Nein heißt Nein, sagt die Maus. Und die Sängerin Ela legt noch einen drauf. Sie singt, wenn ich Nein sage, dann meine ich Nein. Und das Lied hört ihr jetzt.
1: Ich

0: dass du weißt, mein.
1: Eine richtig starke Aussage. Gerade gehört von der Sängerin Ela. Und weiter geht's hier bei uns jetzt damit.
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1: Dreht sich natürlich heute auch um unser Tier des Tages, die Maus. Ah, ich weiß, Maus, du bist nicht nur heute das Tier des Tages in der Maus zum Hören. Eigentlich ja immer. Heute geht's aber auch um die Artgenossen der Maus. Hörerin Juna hat uns dazu eine Frage auf den Maus-Anrufbeantworter gesprochen.
3: Hallo, ich bin Juna, ich bin 10 Jahre alt und ich frage mich, wie die Mäuse unter der Erde überhaupt das sehen können.
1: Und Maus, kannst du die Frage direkt beantworten? Vielleicht doch eher ein Job für eine Mausreporterin. Wir haben mal unsere Kollegin Verena dafür losgeschickt. In den dunklen Keller.
4: Autsch! Mist, Fuß angestoßen. Ich habe gar nicht gesehen, dass hier Kartons stehen. Wie auch, ist ja dunkel. Ich mach besser mal das Licht wieder an. Tja, Selbstversuch gescheitert. Mausreporterinnen wie ich können nicht im Dunkeln sehen. Mäuse hingegen schon. Mäuse können zwar nicht besonders gut weit sehen und sie sehen auch nur wenige Farben, aber ihr Sehsinn ist ganz großartig daran angepasst, dass sie überwiegend in der Dämmerung und Dunkelheit unterwegs sind. Wie viele nachtaktive Säugetiere haben Mäuse eine etwas andere Netzhaut als wir Menschen. Sie sehen anders, weil ihre Netzhaut mit anderen lichtempfindlichen Zellen ausgestattet ist als unsere. Die Netzhaut befindet sich im hinteren Teil vom Auge, wie bei uns Menschen. Die Zellen darauf fangen sozusagen das Licht auf, das ins Auge fällt, und geben dann Signale über den Sehnerv weiter ans Hirn. Bei Mäusen werden nur grüne und blaue Lichtsignale weitergegeben. Sie sehen also kein Rot. Dafür haben sie aber Zellen, mit denen sie ultraviolettes Licht, auch UV-Licht genannt, sehen können. Das können wir Menschen nicht. Und mit dieser UV-Licht-Supersehkraft können Mäuse zum Beispiel in der Dämmerung besonders gut den Übergang zwischen Himmel und einer Wiese oder Straße erkennen. In einem dunklen Labor in den USA haben Forscherinnen und Forscher vor ein paar Jahren noch eine weitere Super-Sehkraft bei Mäusen aufgespürt. Und zwar haben sie bestimmte Zellen auf der Netzhaut von Mäusen entdeckt, die im Dunkeln besonders empfindlich auf Bewegungen reagieren. Das hilft einer Maus vermutlich dabei, anderen Raubtieren zu entkommen. Nur zu hören, dass eine Katze unterwegs ist, würde der Maus nichts nützen. Mit ihrer besonderen Bewegungsnachtsicht kann sie aber auch wahrnehmen, aus welcher Richtung der Angriff kommt. Und Mäuse benutzen auch ihre anderen Sinnesorgane, um sich im Dunkeln zurechtzufinden. Sie können sehr gut hören und riechen. Das ist schon mal ein gutes Frühwarnsystem für Gefahren. Und sie orientieren sich im Dunkeln auch mit ihren Tasthaaren im Gesicht. Deshalb laufen Mäuse innerhalb von Gebäuden auch meistens an Wänden oder an anderen Oberflächen entlang. Ups! Wer hat denn jetzt das Licht wieder ausgemacht? Ich habe zwar keine Tasthaare, aber dann nehme ich eben mal meine Hände zur Hilfe, um den Weg zur Kellertreppe zu ertasten. Immer schön hier an der Wand entlang. Also hier müsste doch irgendwo der Lichtschalter sein. Oh Mann!
1: Also wir haben Verena vorhin schon hier in der Küche getroffen. Also die ist heile aus dem Keller wieder nach oben ins Helle gekommen. Wenn ihr auch eine Frage an die Maus habt, dann schnappt euch das Telefon, ruft den Maus-Anrufbeantworter an und sprecht uns die einfach drauf. Die Nummer gibt's jetzt. 0800 5678 234. Und ihr braucht gar nicht schüchtern sein. Selbst große Stars wie Mark Forster machen das. Der fragt auch die Maus.

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1: Ich habe ja gerade schon gesagt, dass ihr den Maus-Anrufbeantworter anrufen könnt, um eure Fragen an die Maus da loszuwerden. Wir freuen uns über alles, was da von euch ankommt. Und manchmal meldet sich über den Maus-Anrufbeantworter auch ein Maus-Fan für unser Freundebuch. Und das hat auch Emil gemacht. Der mag schaukeln, genau wie du, Ente. Und der mag die Farbe Blau. Und mehr erzählt euch Emil jetzt aber selber.
2: Das Maus-Freundebuch. Ich heiße
3: Emil.
2: So alt bin ich.
3: 7.
2: So sehe ich aus.
3: Ich habe eine blaue Brille. Ich habe dunkelblonde Haare.
2: Das ziehe ich gerne an.
3: Ich habe am liebsten meine Sternhose an und dazu einen bunten Pulli.
2: Das mache ich am liebsten.
3: Am liebsten sitze ich an meiner Schaukel. Ein Schaukel hängt bei mir im Zimmer. Ein blauer Sack, wo ich mich reinsetzen kann. Ich gehe mit einem Kuscheltier rein.
2: Dieses Tier mag ich besonders.
3: Pferd. Weil ich gehe ja auch manchmal reiten. Ich reite immer draußen auf ganz große Pferde. Hühner mag ich auch sehr gerne. Manchmal hole ich ja auch Eier bei den Hühnern im Stall.
2: Meine Lieblingsfarbe.
3: Meine Lieblingsfarbe ist blau.
2: Bist du Maus, Ente oder Elefant?
3: Maus, weil sie so blau ist.
2: Das Mausfreundebuch.
1: Na, Maus? Das geht doch bei dir runter wie Öl, ne? Und weil Emil Tiere so gern mag, bekommt er jetzt von uns einen Tiersamba. Aber wundert euch nicht, wenn ihr gleich gar nichts versteht von dem Gesang. In dem Lied wird auf Portugiesisch gesungen.

Guck mal, unsere Computermaus hier im Mausstudio, die kann ich so ganz schnell von links nach rechts und von oben nach unten rutschen lassen. Ja, hier, ihr könnt auch mal probieren, ihr drei. Kommt. Die ist richtig schnell, oder? Tierische Mäuse können auch ganz schön schnell rennen. Natürlich nicht so schnell wie ein Pferd oder ein Gepard oder sowas. Mäuse sind ja auch viel kleiner. Aber ich kann euch verraten, eine Maus, über die sagt man, sie ist die schnellste Maus von Mexiko. Und nein, liebe Maus, sie ist nicht orange und sie hat keine eigene Sendung, so wie du. Ich meine natürlich Speedy Gonzales. Oder wie Alvaro Soler singt,

0: Also wirklich, ein tolles, leuchtendes Orange hast du heute wieder an, liebe Maus. Oder? Was meint ihr, Entelefant? Uns gefällt's richtig gut. Die meisten Mäuse sind aber braun oder weiß oder eben grau. Außerdem sagen viele ja auch, jemand ist eine graue Maus. Das ist so ein bisschen gemein eigentlich. Halt so viel wie, der Person ist ein bisschen langweilig. Aber ist die Farbe Grau wirklich langweilig?
1: Also Grau ist für mich eine dunkle Farbe, eigentlich auch für alle. Und die sieht auch ein bisschen aus wie Silber und das finde ich sehr schön. Also wenn ich Grau sehe, dann erinnere ich mich ein bisschen an den Winter, wenn es so grau ist, wo auch Nebel ist. Und es ist auch sehr dunkel dann. Das macht einen auch traurig und müde. Also ich finde Grau schön, aber andere Farben schöner.
2: Grau eigentlich Regen. Vom Kamin sitzen, Buch lesen, Tasse Tee. Draußen ist halt grauer Himmel oder das Zimmer von meiner Freundin, weil die graue Wände hat. Es ist halt ein helles Grau und helles Grau ist irgendwie offen. So dunkles Grau kann halt auch einfach nur beengend sein. Also helles Grau finde ich tatsächlich eigentlich ganz schön. Aber so dunkles Grau mag ich eigentlich nicht so gerne. Ist so ein bisschen traurig irgendwie. Also trostlos zeigt Grau auch irgendwie so ein dunkles. Aber helles Grau kann halt auch fröhlich sein.
3: Und das sagen die Experten.
4: Auch Grau ist eine unbunte Farbe und ist dunkler als Weiß, aber heller als Schwarz. Sie ist ein Zwischenton, auch in ihrer Bedeutung. Grau liegt irgendwo zwischen Weiß und Schwarz, zwischen Hell und Dunkel. Das Morgengrauen zum Beispiel. Es ist nicht mehr Nacht, aber auch noch nicht wirklich schon Tag. In der Grauzone befindet sich etwas, bei dem man nicht wirklich weiß, ob es noch in Ordnung ist oder schon verboten. Grau kann einem schon echt leid tun. Es steht für Langeweile und Traurigkeit. Und spricht man von einer unauffälligen Person, so nennt man sie eine graue Maus.
0: Wenn ich mich hier so umgucke im Mausstudio, dann sehe ich richtig viel Grau, aber absolut keine graue Maus. Aber, ja doch, die Musik hier in der Maus zum Hören, die ist auch grau. Bühne frei für das graue Nashorn Dicker.

sehe ich denn da? War ja klar. Die Maus bei ihrer Lieblingsbeschäftigung schön chillen im gemütlichen Sessel. Ja, stimmt, hast recht, Elefant. Das machen wir alle vier ja ganz gern, so eine Runde chillen. Geht auch besonders toll in unserem kleinen Mausgarten. Der ist hier über dem Mausstudio, also ganz oben auf dem Dach. Und da blühen die buntesten Blumen. Und ein paar Kräuter, genau, haben wir auch angepflanzt. Also es ist so ein richtig schicker

0: Wir sind hier an einem Vorgarten und man sieht hier sozusagen ganz viele Steine, so Schottersteine, so blaugraue. Und dann sieht man hier auch noch so Büsche und so. Das sind einfach Pflanzen, die, glaube ich, wenig Wasser brauchen und um die man sich nicht so viel kümmern muss. Es sieht irgendwie aus wie so ein Firmengelände oder so, oder wie so ein Autoparkplatz.
1: Man sieht sofort, den Besitzern ist es wichtig, dass alles, ordentlich ist. Zwischen den Schottersteinen wächst wirklich kein einziges Pflänzchen, nicht mal ein Löwenzahn. Alles ist in geraden Linien angeordnet und die wenigen Pflanzen sind streng in Form geschnitten. Und noch etwas gibt es nicht, fällt Ella auf.
0: Also man sieht hier nicht so viele Insekten, also wenn nicht sogar überhaupt keine.
2: Ein Schottergarten ist künstlich und tot.
1: Das ist David Mirche. Er ist Garten- und Landschaftsbauer und spezialisiert auf Gärten, die sich die Natur zum Vorbild nehmen.
2: Ich will nicht ausschließen, dass sicherlich noch irgendwie 5 bis 10 verschiedene Insekten unter den Schottern irgendwie eine Art von Zuflucht finden. Aber das ist nichts im Vergleich zu irgendwie 500 Arten, die in einem Garten oder so rumschwirren. Und 500 ist ja auch immer noch untertrieben.
0: Also wir sind hier in einem Garten, im Garten von meiner Oma. Und hier wächst so ganz hohes Gras.
3: Also es ist extra, damit halt hier im Garten die Wildblumen sich ein bisschen aussäen können, damit halt da auch die Bienen dran können.
0: Und dann wachsen hier auch so ganz viele Blumen und so und auch ein paar Brennnesseln, weil ein paar Falter, also die Raupen von den Faltern, die essen auch nur Brennnesseln, also ist das eigentlich ganz gut.
1: Dieser Garten ist wirklich völlig anders als der Schottergarten. Kaum zu vergleichen. Hier summt und brummt und schwirrt es die ganze Zeit. Hier gibt es Lebensraum für Insekten. Wenn aber in einem Schottergarten so gut wie nichts lebt, warum haben dann so viele Menschen Schottergärten?
2: Die Menschen, die einen Schottergarten haben, glauben häufig, dass das die pflegeärmste Variante ist. Also sie denken selten, damit keine Arbeit, könnten einfach die Steine darüber gießen und dann würde sich der Rest von selbst erledigen.
1: Das stimmt aber eben nicht. Natürlich säen sich irgendwann trotzdem Pflanzen zwischen den Schottersteinen aus. Um die dann am Wachsen zu hindern, das ist wahnsinnig viel Arbeit. Muss man einzeln rausholen. Oder in vielen Schottergärten wird dann auch mit Gift gearbeitet, weil das Rausholen so anstrengend ist. Aber selbst die wenigen Pflanzen, die dann in so einen Schottergarten gepflanzt werden, sind häufig problematisch, sagt David.
2: Es ist ein bisschen in Mode gekommen, zuzüglich zu diesem Schottergarten auch noch völlig ortsfremde Pflanzen da reinzustellen. Also allen voran natürlich den Kirschlorbeer und auch die Thuja oder den Lebensbaum. Die stehen da drin, weil die schnell wachsen und dann irgendwie irgendwas blickdicht machen. Aber die sind eben nicht heimisch und bieten gar keine oder nur für sehr, sehr wenig Arten irgendwie einen Lebensraum oder eine Nahrungsquelle.
1: Wir Menschen nehmen Pflanzen und Tieren ja eh schon viel Platz weg. Ja, also sind Schottergärten ein echtes Problem für die Umwelt, denn Steine und Beton, davon gibt es ja schon mehr als genug. Und wir wissen auch, Steine und Beton, auch Schottergärten, heizen unsere Städte weiter auf. Dabei hat man mit einem Garten die Chance, den Tieren und Pflanzen zu helfen, wenn man ein bisschen was beachtet, sagt Gartenbauer David.
2: Naturgarten besteht in aller Regel aus heimischen Pflanzen und natürlichen Materialien, also vor allen Dingen Naturstein und Holz im Gegensatz zu Metall- und Betonstein zum Beispiel.
1: Und mit diesen Materialien kann man dann ganz viele verschiedene Ecken im Garten schaffen. Helle Ecken, dunkle Ecken, feuchte Ecken und trockene Ecken. Vielleicht hier ein Stapel mit altem Holz und da ein paar Steine, wo sich sogar Eidechsen hinter verstecken können. Also möglichst viele verschiedene Lebensräume. Man kann aber eben auch Ecken schaffen, wo man die Natur einfach mal machen lässt. Einfach mal schaut, was sich so selber aussät. So wie im Garten von Ellas und Idas Oma. Da gibt es viele Stellen, wo die Natur einfach mal machen darf. Und dazwischen wachsen Obstbäume, sind Gemüsebeete, ist auch mal eine gemähte Fläche zum Spielen. Und die Kinder, die finden das super. Auch die Insekten.
0: Fast jede, glaube ich, dritte Minute oder so krabbelt

0: irgendwas an meinem Finger oder an meinem Fuß rum.
1: Nein, das nervt mich nicht. Ich finde das gut, weil die müssen ja auch irgendwie leben. Wir Menschen, wir machen deren Lebensraum kaputt. Und dann ist das gut, wenn die hier irgendwie ihr Zuhause finden.
2: So gefällt uns das auch viel, viel besser. Und auch bei uns in unserem klitzekleinen Mausgarten hört sich das ganz oft genau so an. Und wir finden das einfach super. Das ist das schönste Konzert. Und es ist komplett kostenlos und auch noch gut für die Umwelt.

0: Gleich hier in der Maus zum Hören erklärt uns Johnny Carajo, was eigentlich ein Elefanten-Ehrenwort ist. Klar, du kennst das natürlich, Elefant, aber vielleicht der ein oder die andere noch nicht. Also, hört ihr dann gleich. Vorher geht Mausreporterin Julia mit einigen Kids in den Zoo, um dort ein Tier kennenzulernen. Von dem habe ich persönlich bisher noch nie gehört. Also, wer miträtseln will, jetzt ganz gut zuhören.
1: Das Tier, was ihr heute erraten sollt, lebt im Kölner Zoo und ist ganz klein. Das Tier ist nämlich nur so groß, dass es in meine Hand reinpasst.
2: Hat einen kleinen Rüssel.
3: Hat ganz kleine Spitzöhrchen, einen langen Schwanz, vier Beine.
1: Die Nase sieht so ein bisschen aus wie ein Staubsauger, oder, Frau Diekmann?
4: Genau, das ist wie so ein kleiner Rüssel. In der Natur fressen die Tiere nämlich überwiegend Insekten, Ameisen und Termiten. Und die spüren sie mit diesem kleinen Rüssel auf.
3: Erinnert mich schon mal an ein Tier, was wir im Garten hatten. Das haben viele bestimmt im Garten oder im Haus.
1: Wo leben die Tiere?
4: Die leben in Afrika, in trockenen Gebieten, halten sich am Boden auf, brauchen natürlich so ein bisschen Deckung. Als kleine Tiere sind sie ja immer irgendwie auch der Gefahr ausgesetzt, dass sie gefressen werden. Und dann gehen sie von diesen Deckungen aus immer auf Nahrungssuche.
3: Was fressen die denn?
4: Die fressen Insekten am liebsten.
3: Und das Gehege, da ist Sand, Holz, Steine und Stroh, eine Wärmelampe.
1: Das Tier hat ein sehr großes Tier in seinem Namen. Und ich finde, eigentlich passt das doch gar nicht, oder?
4: Es gibt nur eine Ähnlichkeit, wenn man sich die Nase anschaut. Der Rüssel ist ähnlich. Und die haben auch eine gemeinsame Abstammungsgeschichte. Und da hat man tatsächlich festgestellt, dass dieses winzige Tier verwandt ist mit dem größten Landsäugetier, was wir kennen.
1: Wie sieht das große Tier aus, was im Namen versteckt ist?
3: Es ist grau, hat einen längeren Rüssel, auch vier Beine. Das Tier kann auch springen.
4: Ja, es hat einen ziemlich langen Hinterfuß und mit diesem Hinterfuß kann es tatsächlich so ein bisschen rumhüpfen und vor allem auch so Haken schlagen.
3: Na, wisst ihr jetzt, was das für ein Tier ist?
1: Das Tier, was ihr erraten sollt, ist eine?
4: Elefantenspitzmaus.
1: Warum Elefantenspitzmaus?
4: Ja, der Name ist so ein bisschen irreführend, denn es hat mit Spitzmäusen eigentlich gar nichts gemeinsam, wohl aber mit dem Elefanten. Denn dieses Tier hat sich gemeinsam mit Elefanten und noch einigen anderen Tieren in Afrika mal entwickelt. Die haben gemeinsame Gene, auch wenn man es den Tieren überhaupt nicht ansieht. Außer, dass der kleine Rüssel so ein bisschen an den Elefanten erinnert.
0: Das ist schon ein ganz witziges Tier, oder? Was meint ihr drei? So eine Kombi aus Maus und Elefant. Ich glaube, ich muss Julia mal fragen, ob es auch eine Elefanten-Spitzmaus-Ente gibt. Vielleicht, wer weiß. Aber jetzt erstmal rüber zu Johnny Carajo, wie vorhin versprochen.

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1: Wir alle wissen das. Also ich bin mir ziemlich sicher, dass ihr da draußen das auch ganz, ganz genau wisst. Doch, Ente, du auch. Was macht unsere Maus richtig gerne? Und das kann sie sogar beim Chillen und würde es gerne den ganzen Tag über tun. Ja, genau. Essen. Egal bei dir, Maus, ne? Ob das jetzt Kuchen oder Eis oder Obst ist und manchmal vielleicht auch Käse. Sagen ja auch viele, Mäuse lieben Käse. Mausreporterin Jana ist sich da aber gar nicht so sicher, ob das alles so stimmt.
2: Kaum jemand hat Lust, ein kleines Buffet vor einem Mauseloch aufzubauen und sich dann auf die Lauer zu legen, um die Maus beim Schmausen zu beobachten. Meistens will man ungebetene Mäuse ja einfach nur loswerden. Forscher wollten aber herausfinden, was Mäuse mögen, zum Beispiel um sie besser in Fallen locken zu können, um sie dann aus dem Haus zu schaffen. Das geht am besten in einem Laborversuch. In England haben das Wissenschaftler gemacht. Sie haben geschaut, wie Mäuse auf verschiedene Futtersorten reagieren. Reagieren, das tun sie vor allem beim Käse. Aber der Käse sprach vor allem die Nase der Mäuse an. Sie haben eindeutig den Kopf in Richtung Käse gehalten. Viele Käsesorten riechen ja ziemlich stark und kommen in der natürlichen Umgebung der Mäuse nicht vor, also auf dem Feld zum Beispiel. Daher waren sie besonders neugierig, um den fremden Geruch einordnen zu können. Aber wenn sie sich aussuchen dürfen, was sie fressen mögen, dann lassen sie Käse links liegen. In Käse ist vor allem Fett drin und viel Salz. Nichts für Mäuse. Die ziehen Leckereien mit ordentlich Zucker drin vor. Äpfel oder auch Schokoriegel. Wer Mäuse hält und ihnen was Gutes tun will, sollte auf Schokoriegel allerdings auch eher verzichten. Käse steht seit der wissenschaftlichen Mäusebeobachtung natürlich auch nicht mehr auf der Speisekarte. Da stehen so Sachen wie Haferflocken, Sonnenblumenkerne, Gemüse, Kräuter, Obst und Zweige ganz oben. Wie das Gerücht entstanden ist, dass Mäuse besonders auf Käse stehen, ist nicht geklärt. Vielleicht war der Käse in Speisekammern besonders gut zu erreichen. Brot war in einer Kiste, Würste hingen von der Decke und Getreide war in Büchsen gut verschlossen. Und bevor Mäuse hungern, fressen sie wahrscheinlich sogar Käse. Und der Speck lag vermutlich auch gleich daneben. Den fressen Mäuse nämlich auch nur in der Not.
1: Das ist bei der Maus hier im Mausstudio aber ganz anders. Du magst alles und davon gerne viel. Und das ist auch gut so.

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1: Verkehrt ist es heute, aus der Haut zu fahren. Warum? Nun, hierfür sind weder augenblicklich noch augenscheinlich günstige Gründe im Angebot. Deswegen müssen wir wohl etwas genauer hinschauen. Wenn wir heute aus der Haut fahren möchten, ist es wichtig, dass wir uns nicht verfahren. Also benötigen wir dafür zunächst einmal neben einer exakten Wegbeschreibung auch einen durchdachten Routenplan. Nicht, dass uns hier der Zufall einen Strich durch die Rechnung macht. Deswegen schlage ich in diesem speziellen Falle vor, dass wir sicherheitshalber dem ungewollten Zufall im Hier und Jetzt ein Schnippchen schlagen. Wie machen wir das am besten? Nun, vermutlich dadurch, dass wir von vornherein alle auf der Route befindlichen roten Ampeln streichen. Die Farbe ist in diesem Fall egal. Außerdem meiden wir die gesperrten Brücken und stillgelegten Fährverbindungen. Jetzt steht unserer ausgewachsenen Orientierungslosigkeit eigentlich nichts mehr im Wege. Die letzte Hürde, die wir jetzt noch nehmen müssen, ist die Frage nach dem Verkehrsmittel, mit dem wir denn da aus der Haut fahren wollen. Und genau da ist doch das Problem. Für Bus und Bahn fehlt uns der gültige Fahrschein und das Rad ist noch nicht erfunden. Oder hat sogar einen Platten. Ja, und schon ist unser schöner Routenplan dahin. Dumme Sache. Deswegen ist es heute ja auch verkehrt, aus der Haut zu fahren. Und daran wird sich auch bis morgen nichts mehr ändern. Das war wieder der aktuelle Verkehrshinweis. Piep, piep.

0: Eine Maus zum Hören voller spannender, toller Lach- und Sachgeschichten und natürlich auch voller Musik. Genau, Marc Forster war mit dabei, Dicker, Alvaro Soler. Und das war heute auch besonders wichtig, denn Mäuse sind super musikalisch. Männliche Hausmäuse, die zwitschern zum Beispiel Lieder, um ihre Auserwählte für sich zu gewinnen. Oh, komm. Das ist doch süß, oder? Diese Melodien liegen aber im Ultraschallbereich, also wir Menschen, wir können das überhaupt nicht hören. Was ihr aber jetzt hören könnt, ist, wie Maus, Ente, Elefant und Marie das Studio verlassen. Macht's gut! Tschö!
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3: Hallo, hier ist der Theo. Ich habe heute Geburtstag. Ich war gerade mit meinem Freund Lasertag spielen und ich grüße meinen Bruder, meine Mutter und meinen Vater. Und ich wünsche mir den Song Mellow Mellow.
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2: Hallo, ich bin der Julian und ich wünsche mir das Lied Party in Zoo von Dicker. Ich grüße damit

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1: Hallo, hier ist Linnea. Ich bin 6 Jahre alt. Ich wünsche mir das Lied Feuer, Feuer von Bibi und ich grüße damit alle Mausfans, alle, die zuhören und meine ganze Familie. Tschüss.

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2: Hallo, ich bin der Tell. Ich wünsche mir das Lied Teile von Matzen. Und ich küsse die Maus.

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1: Hallo, ich bin der Lukas und ich wünsche mir den Song Hans Stamm von deinen Freunden.
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1: Hallo, ich bin Johanna, ich bin 8 Jahre alt und ich wünsche mir das Lied Appetit von Rosi und Bruno Mars. Damit grüße ich die Maus, den Elefanten und die Ente. Tschüss.

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1: Ich bin Rennes, bin 6 Jahre alt und ich wünsche mir das Lied Nina von Nina Zuber. Und ich wünsche meine Eltern und die Maus und Tios. Tschüss.

0: Hallo, ich bin der Noel und ich bin 11 Jahre und ich wünsche mir das Lied Mein Pups von Sven Phantom und ich grüße damit die Ente, die Maus und den Elefanten.
1: Versalienplatz. 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
2: Oh, da sag mal, danke für Kompliment, wa?
1: Nein, nein, ich danke Ihnen.
2: Ja, da nicht für. 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
1: Hallo, ich bin Niklas, bin 5 Jahre alt und wünsche mir das Lied Don't Stop Believin'. Ich grüße damit meine ganze Familie, meine Freunde und das ganze Maus.

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1: Ich bin Kostner, 4 Jahre alt und ich wünsche mir das Lied Like a Diamond von den Ehrlichwassers und ich grüße meine beste Freundin Ellie.

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1: Hallo, ich bin Leander. Ich bin heute 7 Jahre alt geworden. Und ich wünsche mir das Lied Meine Katze kann Karate. Und damit grüße ich meine Familie und meine Freunde. Tschüss.

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2: Ich bin Cosima, ich bin 9 Jahre alt und wohne in Berlin. Und ich wünsche mir das Lied Abracadabra von Lady Gaga. Und ich grüße die Maus, den Elefanten und die Ente.

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1: Hallo, ich heiße Erik. Ich wünsche mir das Lied Pommesgabel von Heavisaurus. Und damit wünsche ich meine Mama, meinen Papa, meinen Cousin und meine Cousine.

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0: wieso ist es 12:30? Mist. Wäre abgeklappt. Ach, dann lasse ich die Kinder einfach allein und leg mich wieder ab.
1: Das Bett ist auch schön weich. Gute Nacht.

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0: Oh, was ist denn das für... Kannst du mal ausgehen jetzt? Noch kurz. Oh Mann, was ist denn das hier alles? Ja, ich stehe ja schon auf.
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2: Hallo liebe Leute, ich bin wach, ihr seid wach und damit sind wir bereit für eine neue Folge Checkpot. Jetzt ist keine Zeit für ein kleines Nickerchen. Hier wird jetzt nicht geschlummert oder geschnarcht oder gedöst oder geträumt. Da reden wir heute drüber, denn heute geht es ums Schlafen. Und ich habe in der Checkerbude natürlich auch diesmal wieder traumhafte Unterstützung. Und das ist heute bestens ausgeschlafen, wie ich in deinem Gesicht sehen kann, Leo.
3: Hallo Tobi.
2: Freue mich sehr, dass du mal wieder da bist. Hallo Leo. Du, wir verbringen ja ganz, ganz viel Zeit in unserem Leben mit Schlafen. Nicht ganz die Hälfte unseres Lebens, aber richtig viel. Also ist es total wichtig. Wie, lieber Leo, ist es bei dir? Bist du ein Mensch, der gerne schläft?
3: Irgendwie gemischt. Also es kommt eigentlich auf den Tag drauf an. Weil manchmal ist man wirklich müde und hat viel getan und hat wirklich keine Energie mehr. Und dann denkt man sich, ach, jetzt ins Bett kriechen, das ist schön.
2: Absolut.
3: Aber dann gibt es Tage, wo man noch am Abend total viel Energie hat und eigentlich noch stundenlang aufbleiben könnte und noch alles Mögliche vorhat.
2: Jetzt haben ja viele Kinder so ihre Zu-Bett-Geh-Zeiten. Also wenn Eltern sagen, so, es ist so und so viel Uhr, ab ins Bett. Wann ist das bei dir?
3: Also so eine feste Zu-Bett-Geh-Zeit habe ich zu Hause nicht, aber so, wenn ich um 9:30 noch nicht im Bett bin, da werden meine Eltern langsam grummelig und wütend.
2: Das ist ja schon auch ein bisschen später. Bei anderen ist es eher so 7:30 oder so manchmal, ne? Je nachdem, wie alt man ist. Was war dein Rekord im Wachbleiben?
3: Das war letztes Jahr an Silvester. Da bin ich bis 2 Uhr wach geblieben.
2: 2 Uhr nachts?
3: 2 Uhr nachts.
2: Wir werden noch weiter drüber sprechen. Ich habe jetzt apropos Silvester keine Silvesterknaller hier. Aber dafür, Achtung, jetzt kommt eine sehr gute Überleitung, bin ich sicher, du hast ein paar Knaller-Checker-Fragen dabei.
3: Meine erste Frage ist, warum müssen wir schlafen? Frage Nummer 2 lautet, wieso kann man sich so oft nicht an Träume erinnern? Und meine dritte Frage, warum ist Einschlafen manchmal so schwierig?
2: Fantastische Fragen. Ich würde sagen,
3: das checken wir für euch.
2: Ja, lieber Leo, ich war für eine Checker-Tobi-Folge, für eine Fernsehfolge, für den Schlaf- und Schnarch-Check mal in so einem sogenannten Schlaflabor.
3: Oh.
2: Mein halbes Gesicht wurde irgendwie eingewickelt mit Verband und dann wurden überall so Kabel dran gemacht. Und dann schläft man ganz normal in einem Bett und während man schläft, wird man gefilmt und die ganzen Messinstrumente messen Sachen und man kann den Schlaf ganz genau beobachten und analysieren und guckt, was dabei im Gehirn und im Körper passiert.
3: Und was haben die Ärzte und was weiß ich da für Daten und Informationen aus deinem Kopf gesaugt.
2: Man denkt ja zum Beispiel oft, dass man die ganze Nacht wirklich so durchgeschlafen hat.
3: Ja.
2: Man schläft abends ein, am nächsten Morgen wacht man auf und dann denkt man so, ah ja, okay. Aber jeder von uns ist im Durchschnitt ungefähr 18 Mal pro Nacht wach.
3: 18 Mal?
2: Ja.
3: 18 Mal? Aber man erinnert sich
2: nicht. Nee, genau. Wenn man nämlich kürzer als 3 Minuten wach ist, dann weiß man das am nächsten Morgen nicht mehr. Und das hat mir ein Arzt in der Folge auch erklärt. Und zwar ist es so, dass wir Menschen das noch aus der Steinzeit in uns haben. Da hat man nachts immer wieder gedacht, oh Gott, hoffentlich kommt kein Säbelzahntiger oder so. Ist kurz hochgeschreckt, hat sich umgeguckt und ist dann wieder in so einen Schlaf rein. Und das haben wir irgendwie noch in uns drin, dass wir checken, ob die Umgebung auch sicher ist.
3: Eigentlich ist es lustig, nach so vielen Jahrtausenden haben wir immer noch Angst, dass ein Säbelzahntiger uns und unsere Familie frisst.
2: Genau, ja, es ist super seltsam. Und ich möchte dir noch was erzählen, weil vor meiner Schlaflaboraktion habe ich so ein Selbstexperiment gemacht und bin 36 Stunden am Stück wach gewesen.
3: Ui.
2: Also ich bin morgens um 9 aufgewacht, habe dann einen normalen Arbeitstag gehabt, bin dann die ganze Nacht über wach gewesen und bin dann am nächsten Morgen um 9 wieder zum Arbeiten gefahren und habe dann den ganzen Tag bis abends um 9 nochmal gedreht, alles ohne Schlaf.
3: Aber dann warst du ja auch komplett müde und unausgeschlafen und reizbar, oder?
2: Genau, ich war super schlecht gelaunt, mich hat alles genervt. Auf jeden Fall, als ich dann ins Bett durfte, habe ich gedacht, boah, so dringend hatte ich Schlaf noch nie.
3: Und jetzt kommt meine super Überleitung. Dazu passt ja auch meine erste Checker-Frage.
2: Das stimmt tatsächlich.
3: Meine erste Frage lautet, warum müssen wir schlafen?
2: Was meinst du, Leo?
3: damit wir ausgeruht sind, also die ganze Information, die wir über den Tag sammeln, müssen vom Gehirn ja erstmal ausgewertet werden und erstmal verarbeitet werden.
2: Also ich finde, das klingt schon mal nach super Gründen, warum man schlafen muss, warum der menschliche Körper das richtig braucht. Aber ich wäre Fan davon, Jackie, unsere Datenbank, zu fragen, ob sie uns das noch genauer erklären kann.
4: Ja. Wenn der Akku von einem Handy leer ist, dann kann man mit dem Handy nichts mehr anfangen. Erst wenn das Gerät an den Strom angeschlossen wird, klappt wieder alles. Und so wie Geräte Strom brauchen, brauchen Menschen Schlaf, damit sie wieder Energie haben. Genügend Schlaf macht stark, gesund und glücklich.
2: Ja, spannend. Also den Vergleich mit dem leeren Akku finde ich ganz gut.
3: Was passiert denn genau, während wir schlafen?
2: Also von meinem Experiment weiß ich, dass es verschiedene Schlafphasen gibt. Hm. Und in denen passieren auch unterschiedliche Sachen. Aber ich glaube, da kann Jackie vielleicht nochmal mehr zu sagen.
4: Es gibt 4 Schlafphasen. Die Einschlafphase, dann den leichten Schlaf, den tiefen Schlaf und den sogenannten REM-Schlaf. REM ist eine Abkürzung für die englischen Wörter Rapid Eye Movement, also übersetzt schnelle Augenbewegung. Weil man in dieser Schlafphase die Augen schnell hin und her bewegt, obwohl die Augen zu sind. Am wichtigsten ist der tiefe Schlaf und der REM-Schlaf. Im tiefen Schlaf erholt sich der Körper am besten. Deswegen sagt man ja auch, Schlafen ist die beste Medizin. Im REM-Schlaf geht es dann nicht um die körperliche, sondern um die geistige Erholung. Das Gehirn sortiert sich. Unnötiges landet sozusagen im Papierkorb und Wichtiges wird abgespeichert.
2: Spannend. Und ich weiß von meinem Schlafexperiment, da haben die mich ja auch gefilmt beim Schlafen. Ich konnte mir selbst beim Schlafen zugucken. Es war ein bisschen weird, aber da hat man gesehen, in diesem REM-Schlaf, Rapid Eye Movement, schnelle Augenbewegung, dass sich meine Augen, obwohl die Augen zu waren, also hinten dran die Augen, haben sich bewegt. Also meine Augenlider haben sich bewegt.
3: Oh, Gänsehaut.
2: Genau. Das ist, weil das Gehirn so aktiv ist in der Phase. Unsere Muskeln sind wie gelähmt. Wir liegen da und die Augen und das Gehirn machen Sachen. Verrückt. Ja, und was ich dazu noch weiß, dass diese 4 Schlafphasen, von denen Jackie gerade erzählt hat, die dauern zusammen ungefähr 1,5 Stunden. 90 Minuten.
3: So lang wie ein durchschnittliches Fußballspiel.
2: Genau. In einer Nacht haben wir diese Phasen halt häufiger. Oh, da hat Jackie jetzt noch irgendwas zu sagen.
4: Spannend ist vielleicht auch noch, wer den Rekord im Wachbleiben hält. Es gab mal jemand, der es, von Ärztinnen und Ärzten überwacht, geschafft hat, 11 Tage ohne Schlaf zu überstehen. Aber dem ging es danach wirklich richtig schlecht. Und wenn Menschen gar nicht mehr schlafen würden, dann würden sie sterben.
2: Ja, krass. Da merkt man, wie wichtig das ist.
3: Ja.
2: Übrigens, keiner muss sich Sorgen machen, dass wenig Schlaf automatisch Krankheit und Tod bedeutet. Da geht es wirklich nur um so extrem langes Wachbleiben. Aber andere Sache, lieber Leo, die Frage ist doch
3: beantwortet.
2: Genau, hau den grünen Knopf. Wir müssen schlafen, weil sich Körper und Gehirn im Schlaf erholen und neue Energie bekommen. Ausreichend Schlaf macht stark, gesund und glücklich.
3: Gecheckt!
2: Mir fällt gerade auf, dass wir Jackie noch gar nicht gefragt haben, wie es bei ihr mit dem Schlafen ist. Ja, wie ist das, Jackie? Bist du eine Langschläferin? Liegst du oft wach und sortierst Daten oder irgendwie sowas? Wie ist das bei dir?
4: Ich bin eine Datenbank. Datenbanken können nicht schlafen.
3: Ich dachte, du ruhst dich aus, wenn man mal den Strom ausmacht und ein bisschen Energie spart.
2: Genau, Stecker ziehen oder so. Außerdem, er hat ja recht. Schlafen ist wichtig, haben wir gehört.
4: Ich bin eine Datenbank. Datenbanken müssen sich nicht ausruhen. Aber du hast eigentlich recht. Dir helfen, das könnte ich wahrscheinlich auch im Schlaf.
2: Entschuldigung, Jackie, das klingt fast schon ein bisschen eingebildet. Aber ich weiß, du bist eine Datenbank und Datenbanken sind nicht eingebildet. Oder behaupte das zumindest, dass sie es nicht sind. Naja, also mir soll es egal sein. Es ist eh besser, wenn du mir hier nicht die Bude vollschnarchst, weil, Leo, wir machen jetzt mal weiter.
3: Meine zweite Frage ist, wieso kann man sich so oft nicht an Träume erinnern?
2: Ist das bei dir so?
3: Also, wenn ich aufwache, dann kann ich mich manchmal so 2 Minuten vielleicht noch dran erinnern und nur so an ganz spezifische Ausschnitte und das auch nur sehr schwammig. Mhm. Danach, also so nach 5 Minuten, habe ich so ziemlich alles vergessen.
2: Ich kenne das Gefühl, aber heißt das, dass du dich überhaupt an gar keinen einzigen Traum in deinem Leben erinnern kannst?
3: Doch, also ich kann mich an ein paar erinnern, also an 3 noch ziemlich genau.
2: An 3, okay. Welche sind das?
3: Also ich habe einen gruseligen, dann habe ich einen eher normalen, so auch langweiligen ein bisschen und dann einen sehr schönen.
2: Kannst du den schönen vielleicht erzählen?
3: Also im Traum bin ich auf einem Skateboard gefahren, auf Rampen hin und her und wurde immer schneller und schneller und schneller. Mhm. Und irgendwann war ich so schnell, dass ich immer höher geflogen bin, als ich die Rampe hochgesaust bin. Mhm. Und irgendwann bin ich so hoch gesprungen, dass ich gar nicht mehr nach unten gekommen bin, also gar nicht mehr runtergefallen bin, dann immer weiter geflogen bin und irgendwann in den Wolken stecken geblieben bin.
2: Nicht dein Ernst, wirklich?
3: Ja, doch.
2: Also mit so einer Halfpipe so hoch in den Himmel geflogen.
3: Mit einer Halfpipe einfach in den Himmel gespeedet.
2: Und ist irgendwas passiert, weil da fällt man wieder runter? Oder
3: also ich bin erstmal in den Wolken stecken geblieben und das Beste ist, ich hatte gar keine Angst. Alles hat sich super sicher angefühlt.
2: Cool.
3: Und die Wolken haben nach Zuckerwatte geschmeckt tatsächlich.
2: Alter.
3: Und irgendwann bin ich einfach federleicht wieder runtergeplumpst, ohne mir nur einen blauen Fleck zugezogen zu haben. Und als ich mich dann umgedreht habe, war da eine Jury samt Publikum hinter mir und ich habe den Skateboard-Wettbewerb gewonnen.
2: Das hast du geträumt?
3: Ja.
2: Sehr guter Traum. Auch ein bisschen abgedreht, aber das kennt man ja irgendwie.
3: Jetzt im Nachhinein frage ich mich manchmal echt, wie es mein Gehirn schafft, so viel auf einmal zusammenzuschustern.
2: Ja.
3: Du hast doch sicher auch mal was Verrücktes geträumt.
2: Klar, habe ich. Aber ich habe folgenden Vorschlag. Einen verrückten Traum, an den ich mich noch erinnern kann, erzähle ich zum Schluss.
3: Okay, das finde ich gut.
2: Und jetzt lass uns mal mit deiner Checker-Frage weitermachen, weil, dass wir uns so schlecht an Träume erinnern können, das geht uns ja beiden so. Und ich habe eine Idee, wer sich da super mit auskennt und uns Auskunft geben kann. Wähle schon mal die Nummer. Es geht nämlich um Michael Schredl, der arbeitet in Mannheim am Zentralinstitut für seelische Gesundheit. Also im Grunde leitet er ein Schlaflabor und ist Traumforscher.
3: Ah.
5: Hallo, hier ist Michael.
2: Hallo, hier ist Tobi.
5: Hallo, Tobi.
2: Hast du einen Moment Zeit? Ich bin mit Leo im Checkpot zum Thema Schlaf.
5: Gerne.
2: Wir wollen wissen, wieso man sich so oft nicht an seine eigenen Träume erinnern kann. Leo hat gerade gesagt, so direkt nach dem Aufwachen geht's für einen kurzen Moment, aber dann verschwindet das so schnell.
5: Die Träume sind ja das, was wir nachts im Schlaf erleben. Und wenn das Gehirn aufwacht, muss es umschalten. Und zwar von dem Schlafmodus, von dem Schlafen aufs Wachen. Mhm. Und bei diesem Umschalten gehen eben diese Erinnerungen an das, was da nachts während des Schlafes passiert ist, relativ schnell verloren. Und das Gehirn braucht dann auch eine Weile, bis es wirklich ganz wach ist. Und wenn man wirklich ganz wach ist, ist der Traum weg.
2: Das heißt, es gibt so eine kurze Übergangsphase, wie so ein Schieberegler beim Licht. Weißt du, wenn man das so dimmen kann? Kann man das damit vergleichen?
5: Man kann sagen, das Gehirn fährt praktisch so langsam von Schlaf auf wach. Die Aufwachphase dauert so ein paar Minuten, dann kann man aus dem Bett und was machen. Und im Schlaf ist ja Ruhe und andere Sachen angesagt.
2: Aber hast du denn dann einen Tipp, was man machen kann, um in genau dieser Zwischenphase sich trotzdem noch irgendwie an diesen Träumen festzuhalten oder sich halt überhaupt zu erinnern dann später?
5: Wenn man sich gerne an Träume erinnert, kann man tatsächlich während des Aufwachens einfach den Traum nochmal durchgehen. Also das habe ich geträumt, das habe ich geträumt. Und wenn man das während des Aufwachens durchgeht, dann wird die Erinnerung immer besser und man kann den dann, wenn man dann voll wach ist, tatsächlich dann jemand anders erzählen. Gerade wenn es lustige Träume sind, macht es ja auch total Spaß.
2: Ja, voll.
5: Und man kann sich das so am Abend schon vornehmen, dass man sich gerne an Träume erinnern will. Weil das Wichtigste ist, während dem Aufwachen praktisch den Traum nochmal durchzugehen. Aha. Wie so eine Art Gedicht, was man auswendig lernen will. Und wenn man das ein paar Mal durchgeht, wird der Traum besser abgespeichert und man kann ihn dann erzählen.
2: Aber sag mal, wie viele Träume haben wir denn überhaupt so pro Nacht?
5: Ja, früher hat man die Vorstellung gehabt, dass man irgendwie nur in einem bestimmten Schlafphasen träumt. Heute gehen wir davon aus, dass man immer träumt.
2: Ach, krass.
5: Sobald man eingeschlafen ist, fängt man an zu träumen. Und da die Träume wie Gedanken immer so Stücke darstellen, kann man bestimmt 50 bis 100 Träume in der Nacht haben.
2: Wirklich so viele?
5: Wenn man 8 Stunden schläft, hat man 8 Stunden Kinoprogramm und da kann ganz schön viel passieren.
2: Und sag mal, bedeuten Träume denn wirklich was, du als Traumforscher, oder ist es Quatsch?
5: Bedeutung ist so ein bisschen schwieriger Begriff. Ich sag, dass die Träume was mit einem selbst zu tun haben. Das heißt also, wenn man sich gut fühlt, dann hat man schöne Träume und wenn man tagsüber viel Stress hat, dann hat man mehr stressige Träume. Alles, was einen so beschäftigt, wird im Traum in einer sehr kreativen Weise dargestellt.
2: Weil du schon von stressigen Träumen sprichst, was ist mit Albträumen? Kann man da irgendwas gegen machen?
5: Genau, Albträume sind sehr unangenehm, weil ja meistens ist es so schrecklich, dass man aufwacht. Tatsächlich kann man mit den Albträumen was machen, während des Tages die wichtigste Albtraumszene aufzeichnen, aufmalt und dann in das Bild was einzeichnet, was einem helfen könnte. Also ein magischer Helfer oder irgendwas, was einem hilft. Und wenn man das tagsüber macht, sagt, okay, der Albtraum ist zwar schlimm, aber ich weiß jetzt, wenn ich das und das mache, wird's besser, dann verschwinden die Albträume relativ schnell.
2: Ach, das ist ja ein super Tipp. Also nur als Beispiel, ich träume nachts davon, dass ein Bär mich durch den Wald jagt und fressen will. Dann male ich das tagsüber auf und male zum Beispiel noch, wie ich auf einen Baum klettere und der Bär mich nicht kriegen kann oder so. Und dann mache ich den Traum dadurch
5: irgendwie. Na, das ist nicht die optimale Strategie mit dem auf den Baum klettern, sondern besser ist, man hat jetzt zwei starke Jäger und der Bär sieht die Jäger und läuft dann von sich aus weg. Also man darf sich im Traum auch nicht verstecken. Das ist nicht so eine gute Strategie, sondern es ist eher so, man stellt sich vor, ah, ich habe da ein paar Leute, die mir helfen und der Bär sieht die dann und dann läuft dann weg. Oder man kann sich auch vorstellen, dass es vielleicht ein Bär ist, der ist aus dem Zirkus gekommen und der ist ganz lieb und man füttert den Bär. Und also man kann sich ganz schöne Sachen vorstellen. Man kann alles machen, was einem so einfällt.
2: Super. Michael, vielen lieben Dank. Dann wünsche ich dir weiterhin schöne Träume. Und Leo und ich sagen danke, dass du uns das alles beantwortet hast. Danke dir. Bis bald.
5: Bis bald. Tschüss.
2: Ciao. So, Leo, was sagst denn du jetzt dazu? Meinst du, dass du jetzt morgens immer aufwachst und so ein bisschen die letzten Träume noch so vor dich hin murmelst, um sie besser dann im Kopf zu haben, wenn du wach bist?
3: Also hoffentlich, aber ich glaube, ich bin dann zu verpennt, um mich drüber dran zu erinnern.
2: Ich glaube auch, dass es wirklich nicht leicht ist, sich das abends schon vorzunehmen. Aber wir können es ja beide mal probieren und wenn es uns gut gelingt, dann updaten wir uns ab jetzt über unsere Träume.
3: Okay.
2: Und sag mal, die Checkerfrage ist geklärt, oder?
3: Auf jeden Fall.
2: Im Wachmodus kann sich unser Gehirn überhaupt nicht an Träume erinnern. Nur wenn wir in der kurzen Aufwachphase den Traum durchgehen und sozusagen festhalten, dann weiß man, was man geträumt hat.
3: Gecheckt! Und ich habe diesmal auch einen Gast mitgebracht, nämlich...
2: Ein Kuscheltiertiger.
3: Sein Spitzname ist Tigger.
2: Würde auf jeden Fall in den Schuhkarton passen und er ist gestreift, orange-gelb.
3: Ich habe zu Hause viele Kuscheltiere, aber Tigger ist mein Liebling.
2: Hilft er dir beim Einschlafen?
3: Ja, eigentlich schon. Wenn ich traurig bin, ist es einfach beruhigend, ihn neben mir zu haben.
2: Und ich finde dafür, dass du ihn schon lange hast und dass er bei dir liegt, sieht er noch ganz gut aus, weil ganz oft sind doch so Kuscheltiere auch plattgelegen, weil sie halt immer unter einem begraben sind nachts.
3: Ja, er ist eigentlich noch ziemlich stämmig und in Form. Halt, er hat all die Jahre Schmuserei noch ziemlich gut überlebt.
2: Ich hatte auch früher immer ganz viele Kuscheltiere am Bett, jetzt gerade irgendwie überhaupt nicht mehr, ist mir aufgefallen. Ich hatte auch ein Kuscheltier, das mich von meinem ersten Lebensjahr an begleitet hat. Das war so ein Affe und der hieß Dieter.
3: Oh.
2: Hatte aber leider irgendwann keine Arme und keine Beine mehr. Den habe ich wirklich plattgelegen.
3: Ups.
2: Du, aber ums Einschlafen geht's ja auch jetzt in deiner letzten und dritten Checkerfrage.
3: Meine dritte Frage lautet: Warum ist Einschlafen manchmal so schwierig?
2: Also, wenn das deine Checkerfrage ist, die dritte, dann nehme ich an, es fällt dir nicht immer leicht einzuschlafen.
3: Ich brauche oft echt lang zum Einschlafen. Morgens könnte ich dagegen dann immer weiter schlafen. Also da könnte ich noch stundenlang im Bett liegen.
2: Wie gehst denn du vor, wenn du einschlafen möchtest?
3: Eigentlich habe ich da nicht mal eine Methode. Ich liege da einfach nur da, starre die Decke über mir an und flehe mein Gehirn einfach nur an, dass es sich entscheidet, einzuschlafen.
2: Ich bin ja wirklich viel auch in Hotels unterwegs und schlafe oft in anderen Betten. Ich schlafe doch zu Hause am allerbesten. Und für mich ist auch Lautstärke zum Beispiel kein Thema. Das Einzige, was mir wirklich wichtig ist, ist, dass es dunkel ist.
3: Bei mir ist es das Gleiche. Bei mir darf auch kein Licht mehr brennen. Mhm. Auch so von der Steckerbox. Auch nur dieses kleine rote Licht, das triggert mich schon total.
2: Oh, da will Jackie auch was zu sagen.
4: Manche, die vielleicht Angst im Dunkeln haben, beruhigt eine kleine Lichtquelle. Doch bei zu viel Licht denkt der Körper tatsächlich, hey, es ist Tag, warum willst du denn jetzt zur Ruhe kommen? Ansonsten hat man vor allem dann Probleme mit dem Einschlafen, wenn einem zu viel durch den Kopf geht. Zum Beispiel, wenn am nächsten Tag in der Schule ein Test ansteht und man davor etwas Angst hat. Oder man freut sich aufs Handballspiel am nächsten Tag und ist total aufgeregt. Wer direkt vorm Schlafengehen bei einem wilden Spiel noch geschrien hat, ist meistens noch zu aufgedreht, um einzuschlafen. Was hilft, sind ruhige Sachen, die man gut kennt und die man immer wieder vorm Einschlafen macht. Zum Beispiel eine Geschichte lesen oder anhören, die man schon kennt und die man mag.
2: Ja, das ist tatsächlich ein Rezept, ne? Dass man einfach sich einen immer gleichen Ablauf baut. Deshalb haben Eltern ja auch recht, wenn sie sagen, es gibt eine feste Ins-Bett-Geh-Zeit, man liest vielleicht zum Einschlafen echt nochmal irgendwie die gleiche Geschichte vor und so. Das ist das Regelmäßige, das ist schon passend.
3: Wahrscheinlich habe ich deswegen immer noch

0: ausmachen? Ich glaube, uns reicht ja hier die Nachttischlampe.
1: So eine schöne alte Checkpot-Folge wäre doch zum Einschlafen auch ganz gut.
0: Ja, stimmt. Viele Leute hören ja was zum Einschlafen. Vielleicht kann Jackie ein bisschen Musik machen. Okay, cool, Jackie.
1: Oh, das ist Jackie.
0: Ja, danke. Vielleicht was Ruhigeres, das wäre nett.
2: Okay.
0: Danke.
1: Bevor wir hier beide gleich wegpennen, Tobi, drücke ich mal lieber den Gecheck-Knopf.
0: Wenn man nicht einschlafen kann, liegt das oft daran, dass man noch zu aufgedreht ist oder einem zu viele Sachen im Kopf rumschwirren. Vertrautes wie Kuscheltiere und bekannte Geschichten, die man immer wieder hört, können beim Einschlafen helfen.
1: Gecheckt!
0: Damit sind alle Checker-Fragen geklärt. Wir liegen hier ganz gemütlich, dann ist doch eigentlich Feierabend.
1: Eigentlich schon. Aber ich scheine mich zu erinnern, dass du mir noch versprochen hast, mir ein Geheimnis zu verraten.
0: Stimmt, ich wollte dir noch von meinem letzten verrückten Traum erzählen. Mach ich gerne. Ich kann mich gut erinnern, weil der ist noch nicht lange her und ich habe tatsächlich nach dem Aufwachen noch gedacht, was war das denn für ein Traum? Also, ich war irgendwie, weiß nicht in was für einer Welt ich war, aber meine Aufgabe war es, Insekten zu züchten. Und diese Insekten hatte ich auf so einem Holzbrett, das sah so ein bisschen aus wie so ein Käseteller aus Holz mit so einer Glocke drauf, wie in so einer Käseglocke.
1: Ja, ja.
0: Und da hatte ich manche Käfer, manche Fliegen und auch vor allem Zecken. Irgendwie sollte ich unbedingt Zecken züchten.
1: Außerirdische Viecher, oder?
0: Nee, aber es wird gleich ein bisschen außerirdisch, weil irgendwie haben sich die Zecken und die Insekten verbunden und plötzlich waren da drin, oder war ein winzig kleiner, so groß wie mein Daumen, Tyrannosaurus Rex.
1: Oh.
0: Der war da drin. Der ist irgendwie dabei entstanden. Und plötzlich hatte ich diesen Mini-Dinosaurier auf meiner Käseglocke sitzen und dachte, das ist ja cool. Und dann habe ich aber festgestellt, und jetzt wird es völlig absurd, der hat in einem dicken Strahl gepisst, dieser Tyrannosaurus. Und dann war diese ganze Holzplatte war irgendwie nass und das Dino-Pipi ist unten so durchgesuppt. Und dann bin ich aufgewacht. Tut mir leid, war mein Traum. Kann ich nichts daran ändern. Liebe Leute, wer von euch noch was zum Hören vorm Einschlafen braucht, der kann gerne einfach noch eine andere Checkpot-Folge anklicken, so wie Leo das gerade vorgeschlagen hat. Oder natürlich auch, das ist mir fast lieber, hellwach noch eine Folge hören. Vielleicht hast du ja eine Lieblingsfolge, die du empfehlen kannst.
1: Also hier vom Checkpot muss ich persönlich sagen, finde ich die Süßigkeiten-Folge und die Folge übers Lachen am besten.
0: Klickt euch da unbedingt rein, gibt's in der ARD-Audiothek genauso wie die Betthupferl. Das sind so kleine Gute-Nacht-Geschichten, auch ein super Einschlaftipp. Leo, vielen Dank, dass du mal wieder beim Checkpot mitgemacht hast. Es hat mir sehr viel Spaß gebracht.
1: Mir auch, Tobi. Bis zum nächsten Mal.
0: Macht's gut, liebe Leute. Tschüss. Nicht vergessen, morgen früh beim Aufwachen dann den Traum vor dich hinzumurmeln.
1: Ja, mach ich.
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4: Dankeschön, Checker Tobi. Das war der Checkpot. Den Checkpot findest du auch in der ARD-Audiothek. Jetzt geht es weiter mit Mausmusik.

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0: Sprachnachricht von Verena.
1: Leute, ihr wisst doch, wie schwer es alte Haustiere haben, wenn sie im Tierheim landen. Die werden ja selten vermittelt, weil die meisten Leute nur junge Tiere aufnehmen wollen. Aber in Berlin, da gibt's schon viele Jahre einen richtig tollen Verein, den Vogelgnadenhof. Und die kümmern sich um genau diese alten Tiere. Ein richtiges Altersheim für Tiere haben die aufgezogen. Weil bei denen der alte Platz aus allen Nähten geplatzt ist, haben die jetzt einen richtig schönen Neubau eröffnet. Mit viel Platz für Auslauf. Die Tiere leben da ohne Käfige, zusammen wie eine große Familie. Da wohnt zum Beispiel Bella, eine super süße Kakadu-Oma, die ihr neues Vogelhaus richtig feiert. Und die Hunde Chico, Lenny und Charlie teilen sich da ihr Körbchen und genießen einfach ihren Lebensabend. Bei der Eröffnung haben die sogar mit ihrem Pfleger getanzt. Voll die schöne Nachricht, oder?
0: 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Hallo, hallo, hallo. Hier ist Marie. Viele tolle Dinge entdecken wir und das machen wir jetzt zusammen. Seid ihr dabei? Die Sonne brüttelt ja im Moment wirklich vom Himmel und das freut eine Pflanze ganz besonders, nämlich den Löwenzahn. Der wächst so dolle, der braucht halt auch einfach gar nicht viel. Ihr seht den vielleicht auch mal auf einer Steinmauer oder auf dem Parkplatz so aus den Ritzen wachsen. Löwenzahn sieht nicht nur wunderschön aus, sondern der ist auch richtig lecker, sagt zumindest einer, der es ja wissen muss, nämlich Mauskoch Christian. Hi!
2: Yay, hi!
0: Also ich habe es ja schon ein bisschen verraten, also Löwenzahn gibt's doch heute, oder?
2: Ja, aber ganz viel. Es gibt dreierlei vom Löwenzahn. Das Schöne ist nämlich, alles am Löwenzahn können wir essen. Die Blätter, die Blüten, sogar die Stängel. Und die sind mega lecker. Mit was wollen wir anfangen? Mit den Stängeln? Hast du Bock?
0: Wenn du das sagst. Ich habe ehrlich gesagt, ich weiß nicht genau, ob ich das schon mal gegessen habe.
2: So hast du jemals Löwenzahnstängel gegessen? Hier, ich habe einen für dich. Sieht auch gar nicht so grün aus wie ein normaler Löwenzahnstängel. Ne?
0: Ganz anders aus.
2: Ich habe den nach dem Pflücken in Öl angebraten, mit Salz gewürzt. Und willst du mal probieren?
0: Warte. Oh.
2: Man hört's auch. Ich finde, schmeckt so ein bisschen wie diese Salzstangen, ne? Also ich könnte mir sehr gut vorstellen, die vom Fernseher oder beim Radio hören zu snacken.
0: Voll gut, aber auch ganz luftig. Also es ist so ganz leicht und fein und luftig, finde ich schön. Die
2: sind ja innen hohl, ne? So Löwenzahnstängel.
0: Und riecht ein bisschen süß, lecker.
2: Mhm.
0: Aber Christian, bevor wir uns hier den Magen verderben, du hast schon aufgepasst, wo du den gepflückt hast, oder?
2: Na, du meinst so die Pipi-Gefahr, ne?
0: Ja.
2: Also alles, was so direkt am Wegesrand ist, das würde ich lieber lassen und erstmal schauen, ob man da noch was anderes irgendwo findet. Also stellt euch vor, jemand geht auf einem Weg mit seinem Hund spazieren und wenn der Hund mal Pipi muss, ne, das macht er nah am Weg. Also alles, was so weiter von Spaziergängerwegen weg ist, das finde ich sicherer. Und dann ist natürlich auch ganz wichtig, habt immer jemanden dabei, der oder die sich damit auskennt. Nie so einfach Pflanzen essen, von denen man sich nicht sicher ist, ob die das auch wirklich sind. Gibt ja auch wirklich giftige Pflanzen. Der Löwenzahn ist auf jeden Fall nicht giftig, aber auch das ist wichtig, gut waschen sollte man den natürlich auch, bevor man den isst.
0: Ich habe dir jetzt einfach mal vertraut, dass du genau das auch gemacht hast.
2: Ich schwöre.
0: Wunderbar. Und Christian, dieser Milchsaft da im Stängel,
2: dieses weiße Zeug, ne?
0: Der ist nicht giftig, oder?
2: Nee, habe ich auch immer wieder gehört, das ist so ein Vorurteil. Kann man sich auch vorstellen, dass da so manche Leute unsicher oder skeptisch sind.
0: Ja, schon.
2: Weil dieser Milchsaft, dieses weiße, klebrige Zeug, das kennt ihr bestimmt, wenn ihr mal Löwenzahn frisch gepflückt habt, der schmeckt auch tatsächlich bitter und gar nicht so gut auch, ehrlich gesagt. Also klar, dass wir da denken, ist vielleicht nicht so gut für uns. Wenn wir diese Stängel aber anbraten, dann geht dieser bittere Geschmack weg. Hast du ja gemerkt, es kommt sogar so ein bisschen leckeres Röstaroma dazu. Bisschen nach Karamell, finde ich, schmeckt das auch. Also ich finde es super lecker.
0: Ey, Karamell, jetzt sagst du es. Es lag mir die ganze Zeit wortwörtlich auf der Zunge. Ja, Karamell, absolut. Und Blätter hast du dann auch einfach gewaschen und...
2: gut gewaschen. Gut extra gewaschen. Für dich. Deshalb können wir die auch essen. Die erinnern, guck mal, wenn du hier guckst, vom Aussehen ein bisschen an Rucola. Ne?
0: Total.
2: Rucola kann man ja auch im Supermarkt kaufen. Schmeckt auch ein bisschen so. Wollen wir mal reinbeißen?
0: Ja, gib mal eins rüber.
2: Probieren.
0: Ja, das gut gewaschene, das esse ich jetzt.
2: Ja, guck mal, zum Beweis beiße ich auch rein. Da habe ich ja ein gutes Gefühl.
0: Krass.
2: Frisch blättrig auf jeden Fall. Man merkt, dass es ein Blatt ist.
0: Aber auch irgendwie noch so ein bisschen würzig auch. Ich finde es ganz gut.
2: Also ich fände es auch ganz gut im Salat. Geht bitter nach hinten, ne, wenn man ein bisschen kaut. Das schmeckt da schon gut im Salat. Und wer auch so grüne Smoothie-Säfte vielleicht mag, da passt Löwenzahn auch sehr gut. Und es gibt eine Faustregel. Je früher im Jahr wir den Löwenzahn pflücken, desto milder schmecken die Blätter. Und jetzt hier so, das merken wir gerade.
0: Ja.
2: Hat das so einen deutlich bittereren
0: Total.
2: Geschmack.
0: Total.
2: Gibt aber einen Trick. Also hätte ich die Blätter jetzt vorher so ein bisschen in Wasser eingelegt, dann gehen diese bitteren Stoffe weg, bleiben aber auch immer noch welche drin. Zum Glück, denn diese Bitterstoffe, die wir schmecken, die sind gut für uns, gesund, die regen die Verdauung an.
0: Und ganz ehrlich, jetzt habe ich gerade schon gedacht, als ich das gegessen habe, ich glaube, ich bin automatisch ein bisschen gesünder geworden. Schmeckt wirklich, also ne, sofort gesund.
2: Ist auch
0: gleich
2: doppelt so gesund aus.
0: Jetzt haben wir schon die Stängel gegessen, wir haben die Blätter gegessen, da fehlen mir jetzt aber noch die Blüten.
2: Ja, der schönste Teil, ne? Und das ist mein Lieblingsrezept. Wir machen Löwenzahnhonig.
0: Geil,
2: Ich mach gleich mal hier alles fertig, damit das losgehen kann. Wir brauchen die Blüten, wir brauchen ein bisschen, ein Scheibchen Zitrone und dann noch Wasser und Zucker. Und das war's schon. Und dann machen wir unseren eigenen Honig.
0: So, das ist ganz nach meinem Geschmack. Ich bin ja eine Süße. Ich mag ja gerne alles, was süß ist. Mauskoch Christian ist hier. Wir verarbeiten heute einen kompletten Löwenzahn von unten bis oben. Gleich geht's in die Honigproduktion.

0: Es ist grün, ihr seht ihn gerade überall und er hat so puschelige gelbe Blüten. Und Mauskoch Christian weiß einiges mit ihm anzufangen. Mit dem Löwenzahn.
1: Das ist so gut, ne?
0: Ja, voll. Aber das hat, also was wir gerade probiert haben, beides top.
1: Ja, finde ich auch.
0: Aber du hast gesagt, es gibt was Süßes jetzt.
1: Es wird was Süßes geben. Wir machen Löwenzahnhonig und für diesen Löwenzahnhonig brauchen wir die gelben Blüten. Ne? Mhm. Wenn es zu spät ist, dann siehst du ja, sind es diese flauschigen kleinen Fallschirme, ne,
0: ja,
1: die so rumfliegen.
0: Die man so, wo man so einmal drauf pustet und dann...
1: Eigentlich voll genial. Da sind die kleinen Samen dran an den kleinen flauschigen Fallschirmen. Und wenn da der Wind dagegen kommt oder wir dranblasen eben, das macht ja super Spaß, dann verbreitet sich der Samen, weil diese Mini-Fallschirme in der Gegend rumfliegen. Jetzt brauchen wir die gelben Blüten.
0: Und die hast du auch dabei oder die sind jetzt schon verarbeitet?
1: Genau, die geben uns Power und Geschmack. Wir haben ja schon gemerkt, dass Löwenzahn total intensiv schmeckt. Deshalb wird das jetzt auch echt lecker, was wir machen. Löwenzahnhonig ist, das können wir nochmal sagen, ist streng genommen kein Honig. Ne? Wir haben ja hier im Maustisch schon mal ausführlich über Honig gesprochen. Honig wird von Bienen gemacht. Ist eigentlich so Bienenspucke. Wer da genauer eintauchen will, könnt ihr nachhören auf maus-live.de. Wir machen jetzt hier mit unserem Rezept eigentlich ja so einen Sirup mit Löwenzahngeschmack und der ist verdammt gut.
0: Ja, wunderbar. Also ist mir auch egal, Hauptsache süß. Legen wir los. Was brauchen wir denn? Oder was hast du da alles dabei?
1: Ich sehe ja, also so wenn wir jetzt eine Handvoll Löwenzahnblüten haben, dann brauchen wir noch eine Tasse Wasser dazu und nochmal genauso viel Zucker. Also wenn wir eine Tasse Wasser haben, wie viel Zucker brauchen wir dann?
0: Eine Tasse
1: Zucker. Ganz genau. Also, aber erstmal, wenn wir das zu Hause machen, dann geben wir diese ganzen Löwenzahnblüten in das Wasser rein.
0: Okay.
1: Und ein Scheibchen Zitrone noch für den Geschmack. Und dann werden wir das Ganze einweichen über Nacht.
0: Und du hast das natürlich gestern Abend noch gemacht.
1: Ja, genau. Und deswegen habe ich hier ein eingeweichtes Löwenzahnwasser.
0: Ganz
1: kannst
0: ehrlich,
1: du mal gerne riechen, das riecht nämlich total toll.
0: Es sieht gerade ein bisschen aus wie Pipi, aber...
1: Ja klar, weil das Gelbe aus den Blüten, das kommt in das Wasser rein und dann wird es natürlich gelb. Aber nicht alles, was gelb ist, ist Pipi.
0: Nee, das
1: so
0: also riecht
1: schon mal
0: vor allem
1: sagen.
0: Deutlich besser. Ein bisschen süßlich, ja. Die Zitrone riecht man auf jeden Fall auch.
1: Also ja. Das ist jetzt eine ganze Nacht zugezogen, durchgezogen und jetzt brauchen wir ein Sieb. Oder so ein Nussbeutel, wenn du das schon mal gesehen hast, wenn ihr das schon mal gesehen habt, da kippt man das so durch und das ist eigentlich auch wie ein Sieb. Das ist
0: okay,
1: so ein engmaschiger Sack und dann kommt das da unten als klares Wasser wieder raus.
0: Einmal durchs Sieb, ja.
1: Oder so klar ist es ja gar nicht, weil da ist ja unser Löwenzahnextrakt quasi mit drin. Also der Geschmack von dem Löwenzahn ist jetzt in diesem Wasser. Aber guck mal, es sind keine Löwenzahnteilchen mehr drin.
0: Okay, ja, ja. Sieht gut aus.
1: Und das Ganze... mischen wir jetzt mit dem gleichen Anteil Zucker. Ich habe ja schon gesagt, eine Tasse Löwenzahnwasser wäre dann eine Tasse Zucker. Und das kochen wir jetzt hier einfach mal kurz auf. Und dann passiert mit dem Zucker was. Das kann ich dir gleich mal zeigen, was jetzt passiert. Nämlich, wenn dieses Wasser warm wird und der Zucker darin, was passiert mit dem? Guck mal hier.
0: Ja, der wird...
1: Der hat sich aufgelöst.
0: Ja, okay.
1: Jetzt ist es fast wieder wie klares Wasser. Die Kochplatte piept hier.
0: Die Kochplatte will weitermachen.
1: Und dieses Zuckerwasser, das wird immer fester. So macht man Sirup. Also mit gleichen Teilen Wasser.
0: Und musst du
1: mit
0: dann
1: gleichen
0: auch
1: Teilen
0: immer
1: Zucker.
0: Schön rühren und so, damit das
1: immer
0: nicht
1: schön
0: anbrennt.
1: Rühren, genau. Okay. Das brennt nämlich sonst total schnell an.
0: Das brutzelt auch schon. Ich
1: genau,
0: kann es leider nicht sehen, aber ich höre es.
1: Und guck mal. Und dann ist der Löwenzahnhonig in dem Moment fertig, wo wir sagen, okay, so gefällt uns das. Das ist so eine kleine zähe Konsistenz. Das soll dann so wie Honig ungefähr sein.
0: Und was machst du jetzt damit? Also schmierst du den auch aufs Brot? Kannst du den in den Tee tun?
1: Ich finde den mega gut für aufs Brot schmieren oder auf den Tee. Ich meine, wie isst du normalerweise dein Honigbrot?
0: Am liebsten so ein süßes, weiches Brötchen und dann nochmal Honig drauf.
1: Ja.
0: Ne? Das finde ich eigentlich am allerbesten.
1: Ach, cool. Guck mal, ich finde, die Konsistenz ist eigentlich schon ganz gut. Wir nehmen mal von diesem Frischen.
0: Ja.
1: Jetzt darfst du dir nicht das Mündchen verbrennen. Aber musst du mal, kannst du mal mit dem Finger kurz testen, ob das noch sehr heiß ist.
0: Oh ja.
1: Das oder jetzt leck einfach gerne mal deinen Finger ab, dann ist es nicht gefährlich. Aber.
0: Mega lecker.
1: Es ist ein bisschen was anderes als Honig. Es ist aber auch komplett was anderes, als wenn wir jetzt einfach hier nur Zuckersirup essen. Wir haben da so einen kleinen, ich finde, fruchtigen Geschmack drin, einen herben Geschmack. Und irgendwie finde ich es total gut, Löwenzahnhonig.
0: Und tatsächlich habe ich jetzt hier in meinem Löffelchen noch so ein paar kleine Teile von dieser Löwenzahnblüte. Mhm. Und das sieht irgendwie auch total schön aus. Guck mal hier, so ein
1: das ist jetzt eigentlich
0: gelber.
1: So ein Fehler, weil ich nicht gut genug gesiebt habe. Ne? Aber eine kleine Löwenzahnblüte im Löwenzahnhonig finde ich auch eigentlich ganz cool.
0: Ich finde das sehr gut. Das gibt dem Ganzen nochmal so ein bisschen so einen künstlerischen Aspekt.
1: Ja, das war meine Absicht.
0: Lecker. Christian, du hast damit genau meinen Geschmack getroffen. Yay. Schön süß, karamellig, klebrig. Meine Hände kleben auch ein bisschen. Aber super. 1A. Top. Und wir haben ja unterm Strich jetzt eigentlich alles verwertet. Wir haben den ganzen Löwenzahn gegessen.
1: Von unten bis oben.
0: Von unten bis
1: von
0: oben.
1: Von unten bis oben. Wir haben mit dem Stängel angefangen, dann die Blätter und jetzt die Blüten zum Löwenzahnhonig gemacht.
0: Also wir haben wirklich alles verwertet. Kann man uns nicht sagen, dass wir hier irgendwas wegschmeißen würden. Auf gar keinen Fall.
1: Auf gar keinen Fall.
0: Dankeschön, Christian. Und ihr findet natürlich das Rezept auf maus-live.de. Und Christian hat es ja auch gerade schon gesagt, da sind ja auch noch ganz, ganz viele andere Rezepte. Also da könnt ihr einfach mal so ein bisschen durchstöbern, wenn ihr wollt.

0: Oh. Wenn bei euch zu Hause vielleicht noch ein kleines Geschwisterchen sitzt, dann ist das ja bestimmt auch mal nervig und laut, aber ihr könnt auch ganz, ganz viel Spannendes mitbekommen. Denn auch wenn ihr jetzt vielleicht denkt, Moment mal Marie, also meine kleine Schwester oder mein kleiner Bruder liegt doch einfach nur rum. Nee, tatsächlich nicht. Die können schon richtig viel, die können greifen und die können sich auch total erschrecken. Und wenn ihr ein Baby anpustet, dann reagiert das sofort darauf. Die halten nämlich dann einmal ganz kurz, ganz feste die Luft an. Aber warum machen die das eigentlich? Also warum hören Babys auf zu atmen, wenn wir sie anpusten? Diese Frage ist bei uns im Maus-Gästebuch angekommen und Herzfunk-Team-Reporterin Katrin und die Kinder der Stufe 5 aus der Gesamtschule Schlebusch, die haben zusammen eine Erklärung dafür gefunden.
1: Warum hören Babys auf zu atmen, wenn man sie anpustet?
2: Ich schätze, es ist halt ein Reflex, so automatisch, weil es vielleicht so eine Luft ist, die die noch gar nicht kennen.
3: Ein Cousin habe ich, bei dem habe ich das schon ausprobiert. Und dann habe ich ihn halt kurz angepustet und dann hat er mich angeguckt und hat nicht geatmet.
4: Also ich habe einen kleinen Bruder, aber ich habe es noch nie gehört oder beobachtet. Ich habe es auch nie getestet oder so an irgendeinem Baby.
5: Bitte jetzt nicht drauf lostesten, nur um zu beobachten, dass es wirklich stimmt. Babys halten nämlich tatsächlich einmal kurz die Luft an, wenn man sie anpustet. Jedenfalls in den ersten Monaten nach der Geburt. Die tun das vollautomatisch, sie können es nicht bleiben lassen, denn das Atemanhalten ist bei den neugeborenen Babys ein sogenannter Reflex.
4: Also Reflex ist, ich denke darüber gar nicht nach, über diese Situation, sondern ich mache es einfach. Zum Beispiel, wir spielen Abwerfen mit dem Ball. Dann gehe ich zum Beispiel aus Reflex in die Hocke oder springe hoch oder so.
2: Man macht es automatisch und denkt halt nicht nach.
5: Genau so. Was beim Ballspielen ein Wurf ist, den man aus Reflex perfekt abwehrt, ist beim Baby das Anpusten. Der Luftzug, den es im Gesicht spürt, ist der Reiz, der das Luftanhalten auslöst. Aber nur ganz kurz. Gleich danach atmet das Baby wieder schön tief wie gewohnt ein und aus. Warum aber passiert das überhaupt? Eine Idee dazu ist, das Baby ist einfach total überrascht von dem angepustet werden.
3: Weil die nicht wissen, warum derjenige es tut und weil die halt noch nichts damit anfangen können, was das überhaupt ist.
5: Eine andere Idee dazu ist,
1: sie können nicht so richtig atmen noch, weil die Babys sind.
5: Und gerade erst auf die Welt gekommen sind. Vorher, im Bauch der Mutter, werden Babys mit allem über die Nabelschnur versorgt, mit Nahrung und auch mit Sauerstoff. Das ändert sich nach der Geburt.
6: Erst wenn das Baby auf der Welt ist, dann fängt es erst an, richtig von alleine zu atmen.
2: Und jetzt, wenn es draußen ist, dann ist es ja was ganz anderes für das Baby als im Bauch.
3: Das kommt auch auf eine ganz neue Welt, das sie oder er gar nicht kennt.
5: Und in dieser Welt muss sich das Baby an das selber Einatmen von Luft erst gewöhnen. Das automatische Atemanhalten, das man bei den Babys beobachten kann, wenn man sie anpustet, hilft dabei. Es sorgt dafür, dass das Baby sich nicht so schnell verschlucken kann und die Atemwege frei bleiben. Aber schon wenige Monate nach der Geburt verschwindet dieses schnelle, kurze Atemanhalten beim Baby voll und ganz.
0: Ah, guck mal. Mega interessant und cool, dass die Kinder der Gesamtschule zusammen mit unserer Reporterin in Teamarbeit diese Frage beantwortet haben.

0: Dein Papa und du habt da diesen einen Song, bei dem ihr gemeinsam immer so gerne mitsingt, den du aber noch nie im Radio gehört hast? 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
1: Ich heiße Jonas, ich bin 5 Jahre alt und ich wünsche mir das Lied Final Counter. Und ich grüße die Maus, den Elefanten und die Ente.

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0: Wenn ich mit dem Fahrrad unterwegs bin, dann ist das meistens so eine ganz entspannte Nummer. Ich radel gemütlich zum Bäcker oder zu meiner besten Freundin. Das macht ihr vielleicht ja auch so, wenn ihr zum Spielplatz wollt oder Oma und Opa besuchen. Also alles so ganz gemütlich. Beim Mountainbiken ist das komplett anders. Vielleicht habt ihr das schon mal gesehen. Da fährst du ja super schnell mit dem Rad durch den Wald, dann bergauf, bergab, dann springen, dann landen und Achtung, nicht hinfallen. Und das Ganze machen die Profis auf Trails. Also das sind so extra angelegte Wege zum Mountainbiken. Wie man so Trails baut, das hat sich mein Kollege Mausreporter Alex mal in Krefeld angeschaut.
1: Guck mal, was sagst du? So, wie sieht das aus von oben?
2: Ja, sieht gut aus, aber ja.
1: Da muss auch noch Erde drunter, weil der hat noch Luft unter sich.
3: Noah und sein Vater, die bauen gerade eine neue Rampe, damit ihre Lieblings-Mountainbike-Strecke noch cooler wird und Noah so richtig schnell den Berg runterheizen kann. Vor dem Runterheizen, da braucht es
4: einen Helm zum Fahren, Fahrrad,
5: Schoner auch.
1: Und was braucht man noch? Man braucht einen Trail.
5: Ja, genau.
3: Und Trails, die machen zum Mountainbiken so Bock, weil
5: auf einem Trail sind auch oft mehr Sprünge als auf einem

0: sehr viel Erde einfach geschüppt.
1: Und dafür braucht man natürlich ganz schön viel Werkzeug.
2: Also am besten, um die Steine rauszuholen, halt die Spitzhacke, um natürlich die Erde zu machen, eine Schaufel, um die Erde erstmal hier hochzubringen, die Schubkarre. Da unten stehen ja auch Bagger, um die Erde überhaupt mal in die Schubkarren zu bekommen. Und keine Ahnung, wie das andere Teil heißt, das den Boden platt macht.
1: Das Teil, das heißt Rüttelplatte. Das ist so eine Platte, die ganz, ganz schnell hoch und runter geht und den Boden feststampft. Die ist ziemlich laut und auch sonst ist es ziemlich laut beim Trailbau. Aber manches, das muss man auch mit Schippe und mit den Händen machen, so wie Noah und sein Vater.
2: Also wir versuchen hier jetzt einfach eine Abfahrt zu bauen, wo, glaube ich, für Leute, die sich noch nicht sowas da trauen, den größeren Sprung da trauen, bauen wir jetzt hier eine Abfahrt, damit die hier einfach mal runterrollen können. Wir versuchen hier Steine hinzusetzen, die mehr eben sind, damit man schön hier runterrollen kann. Und da müssen wir halt Erde noch in die Ritzen da stecken, damit halt kein Loch entsteht oder dass der runterrollt, so wie beim letzten Mal.
3: Was ist beim letzten Mal passiert?
2: Die sind an der Seite abgekippt.
1: Diesmal, da soll es aber natürlich besser werden. Ewig wird das trotzdem nicht halten. Deswegen gibt es, außer im Winter, so gut wie jeden Monat einen Bautag bei Hometrail. Und die Arbeit, die lohnt sich.
2: Weil ich einfach möchte, dass andere hier Spaß haben zu fahren. Und ich weiß, dass ich es halt gemacht habe.
1: Vorher, da muss die Strecke aber erstmal einen guten Tag trocknen und aushärten. Aber dann kann Noah wieder mit Vollspeed den Berg runterjagen.
4: Okay, ich geb's zu. Ich finde, das klingt auf jeden Fall sehr, sehr cool. Aber ich weiß nicht, ob ich mich das trauen würde.

0: Wenn wir euch Musik spielen, dann ist das ja meistens Musik von Erwachsenen. Da ist Taylor Swift dabei, Dicker, Nina Chuba. Die sind aber alle oft so alt, die könnten ja schon eure Eltern sein. Aber es gibt eine Sängerin oder eher eine Rapperin aus Deutschland, die geht genau wie ihr auch noch zur Schule. Und die wird im Sommer auch erst 16 Jahre alt. Und neben der Schule startet die gerade einfach so richtig durch. Mausreporterin Anja stellt sie euch jetzt vor.
1: Mit 15 Jahren so bekannt zu sein, ist schon cool.
2: Also ihre Jugendwörter und so, das feiere ich mega.
3: Checkst du?
4: Also ich mag sie gerne, weil sie ist sehr respektvoll und traut sich auch jetzt, diese Konzerte zu machen.
5: Das sagen Fans in einer Umfrage vom Kika vor einem Konzert in Berlin im Januar. Es ist wohl nicht schwer zu erraten, um wen es hier geht. Die Durchstarterin des letzten Jahres, Rapperin Sahide.
6: Ballert auf lautlos, stop the cap by 8. 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
5: Sahide hat braune, wellige Haare, die ganz bis zum Hintern gehen. Ihr Markenzeichen, künstliche lange Fingernägel und Wimpern. Dazu trägt sie ganz weite Sweatshirts und Jogginganzüge. Und ihr Name, der ist kein Künstlername, sondern wirklich ihr Vorname. Angefangen hat ihre Musikkarriere vor 2 Jahren. Da hat sie ihr erstes Video bei TikTok hochgeladen. Sie tanzt mit einer Freundin zu einem Song. Denn sie liebt es zu tanzen und geht am liebsten in die Tanzschule Lunatics in Berlin.
7: Du kennst meinen Namen, kennst die Tänze, du kennst Lunatics.
5: Sie macht dann immer mehr Tanzvideos und bekommt dann auch immer mehr Follower bei TikTok, Instagram und YouTube. Einige Monate später hat sie einen Plattenvertrag bei dem größten Label in Deutschland unterschrieben. Neben ihrem Talent ist das Besondere, sie ist erst 15 Jahre alt und es gucken ihr täglich Millionen Menschen auf YouTube und TikTok zu. In ihren Texten rappt Sahide vor allem darüber, dass sie es geschafft hat.
8: Ich hab mich selbst zum Star gemacht, erst habt ihr mich gehatet, doch dann habt ihr es mir nachgemacht.
5: Es geht viel darum, dass ihr niemand etwas zugetraut hat, dass sie es aber allen bewiesen hat und jetzt total berühmt und vor allem reich ist.
9: Cozy Tracks und Ferragamo, Gucci Belt, checkst du? Meine Jeans, True Religion, deine Meinung, F, you?
5: Gucci, True Religion, Ferragamo. Das sind Markennamen von teuren Luxusklamotten und die kann sie sich jetzt leisten. Das klingt erstmal ziemlich angeberisch und ein bisschen oberflächlich. Im November 2025 bekommt Sahide einen wichtigen Preis im Fernsehen verliehen, den Bambi. In ihrer Dankesrede sagt sie:
10: Ich komme aus einer sehr bescheidenen Familie. Meine Eltern sind normale Arbeiter und hatten nie wirklich viel. Aber was sie hatten, war auf jeden Fall ganz, ganz viel Liebe. Danke, Anne. Danke, Baba.
5: Weil ihre Familie nie viel Geld hatte, ist es ihr jetzt so wichtig, welches zu haben. Man möchte ja oft das am meisten, was lange unerreichbar ist. Und jetzt ist Geld für sie ein Zeichen von Erfolg, dass man sie endlich ernst nimmt. Dazu kommt, gerade im Hip-Hop waren in den letzten Jahrzehnten vor allem Männer sehr erfolgreich und haben bestimmt, wie Rap-Songs klingen sollen und wer Plattenverträge bekommt. Da wird einem so jungen Mädchen nicht viel zugetraut. Auch weil sie über TikTok berühmt geworden ist. Das war bisher unüblich bei Hip-Hop-KünstlerInnen. Kurz gesagt, Sahide wollte es allen zeigen und tut es auch. Immer an ihrer Seite ihre Eltern, ihre ältere Schwester Yarim und vor allem ihr Manager Serda. Er ist ihr Tanzlehrer und wie sie ihn nennt?
10: Serda Abi.
5: Abi, also auf Türkisch Bruder. Aber nicht, weil sie verwandt sind, sondern weil er so wichtig für sie ist wie ein Bruder. Und Freunde und Familie bedeuten ihr alles, wie sie bei der Bambi-Preisverleihung sagt.
10: Wir kommen alle aus Elternhäusern, in denen Familie, Zusammenhalt und gegenseitiger Support großgeschrieben wird.
5: Ihre Lunatics-Crew aus der Tanzschule ist natürlich auch immer mit dabei. Bei ihren ersten 2 großen Konzerten in Berlin tanzen sie auf der Bühne mit. Und Sahide gibt sogar anderen Gruppen aus der Tanzschule die Möglichkeit, zwischen ihren Songs zu zeigen, was sie können. Ganz nach dem Motto, man supportet sich gegenseitig. Für jemand so Junges kann es schon ein bisschen überfordernd sein, so schnell bekannt zu werden. Vor ihren Shows war sie zwar nicht so richtig aufgeregt, sagt sie im Interview mit dem Kika, aber sie hat ein Ritual vor jedem Konzert.
11: Also immer kurz vor der Show, mach ich was passend zu meiner Religion natürlich. Mhm. Ich bete natürlich ganz viel, ich mache Dua und ansonsten ist mein Glücksbringer auf jeden Fall meine Schwester und generell meine Familie.
5: Dua ist für Muslime und Musliminnen eine Art Gebet. Sahide kommt aus einer türkischen Familie und geht aufs Gymnasium.
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5: Kurz vor Weihnachten 2025 hat sie ihr erstes Album rausgebracht, Pretty Privilege. Und das ist super erfolgreich geworden.
13: 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Tamam, ihr macht gut, doch Sahide did it better.
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14: Hi, ich bin die Leonie und ich wünsche mir Mona Lisa Motion von Wahide. Danke!
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1: Ich bin Tim, bin 9 Jahre alt und ich wünsche mir das Lied Ordentlich Durcheinander von Deine Freunde. Und damit grüße ich das komplette Mausteam, Elefant, Ente und Maus und noch herzlichen Glückwunsch nachträglich an den Elefanten.

0: 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Deine Freunde sind cool.
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2: Hallo, hier ist Johanna aus Köln und ich wünsche mir das Lied

ist Jakob aus Berlin. Ich bin 6 Jahre alt und ich wünsche mir das Lied Scatman. Und ich grüße damit das ganze Mausteam, die Maus, den Elefanten und die Ente und meine Partner aus der Zienwaldschule, Eli und Emil. Tschüss!

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1: Ja, guten Tag, ich bin Manfred Kürsch und ich wünsche mir Entertainment.

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1: Hallo, ich bin die Clara, ich bin 6 Jahre alt und ich wünsche mir das Lied Es gibt 195 Länder von Mark Foster. Und ich grüße damit in der Kita Mullefab die Franz von Hahn.

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1: Hallo, ich bin Anton, ich bin 6 Jahre alt und ich wünsche mir das Lied Pommes mit Mayo von Dicker. Damit grüße ich meine ganze Familie und das ganze Maus.

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1: Hallo, ich heiße Paul. Ich bin 10 Jahre alt und ich wünsche mir das Lied Dance Monkey. Damit grüße ich den Elefanten, die Maus und die Ente. Tschüss.

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1: Ich wünsche mir von Vaiana 2 das Lied Du hast die Wahl. Ich bin Samu.
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1: Hallo, ich heiße Eva, ich bin 6 Jahre alt und ich wünsche mir das Lied Es ist so schön, ein Schwein zu sein. Damit grüße ich meine ganze Familie.
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1: Hallo, ich bin Maria, ich bin 6 Jahre alt und ich wünsche mir das Lied Let It Go und ich grüße damit unseren Hund, Mama, Papa, mich, den Lesier und Oma und Opa.

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0: Ihr wisst es doch schon alle. Doch, doch, doch, doch. Die Mausfans wissen ganz genau, um was es heute hier geht bei uns. Na klar, Elefant. Wer uns jeden Tag verfolgt, der weiß ganz genau, gestern gab es eine Elefantensendung, davor eine über Enten und heute sind die Mäuse dran.
1: 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Heute mit der Farbe Grau und ihrer Bedeutung, Mäusen und ihrer Sehkraft, einem neuen Eintrag ins Maus-Freundebuch und natürlich mit der Maus und dem Elefanten. Dzisiaj z kolorem szarym i jego znaczeniem, myszkami i ich wzrokiem, książką przyjaciół myszki i oczywiście z myszką i słoniem. Das war Polnisch.
0: Da beißt die Maus keinen Faden ab. Wenn die Katze aus dem Haus ist, tanzen die Mäuse auf den Tischen. Haben wir sonst noch irgendwelche Sprüche über Mäuse? Ah ja, stimmt. Wir können auch sagen, etwas ist mausgrau. Aber klar, das gilt natürlich nicht für unsere Maus. Du strahlst heute wieder im schönsten Orange. Ach so. Hallo ihr alle, hier ist übrigens Marie. Und einige Mausfans haben uns ein Mausrätsel vorbereitet. Hui, ja, hört da mal rein, was die da genau suchen.
2: Was ist das?
3: Es ist kein Tier. Es ist aus Plastik.
4: Manchmal leuchtet es.
5: Das kann man bewegen mit der Hand.
6: Manchmal ist ein Kabel dran.
7: Manchmal ist keins dran.
8: Manchmal hat das Ding auch ein Rädchen.
9: Oft ist sie grau, kann aber auch andere Farben haben.
10: Sie ist zum Beispiel schwarz mit Silber.
11: Die ist so groß wie meine Hand.
12: Ja, deine Taste. Manchmal zwei.
13: Und damit kann man viele Sachen anklicken und dann woanders hin sortieren.
14: Es hat den Namen von einem kleinen Tier.
15: Bip, bip, bip, bip, bip.
16: Oder man kann damit viele schöne Sachen machen. Man kann ein Bild posten und andere tolle Sachen.
17: Klick, klick. Klick, klick, klick. Klick, klick, klick. Klick, klick, klick.
18: Es ist die Computermaus.
0: Drei Stück haben wir davon auch hier im Mausstudio. Hier so ein Ding, ne? Und hier die eine, die funktioniert sogar ohne Kabel. Die hat nämlich Bluetooth. Da müssen wir allerdings immer mal wieder zwischendurch die Batterien auswechseln, sonst geht da nämlich gar nichts.

0: Ein richtig cooler Song gerade, oder Maus? Der von Dennis und Ove? Ah, ich mag den auch. Und hast du Lust auf eine Geschichte jetzt? Okay, und wollen wir direkt eine abspielen? Nochmal ja. Also du bist die Maus, die immer ja sagt, habe ich gerade das Gefühl. Und wir alle lernen jetzt eine Maus kennen, die immer nein sagt. Und die hat dafür auch einen guten Grund. Also, Geschichte ab.
1: Nein heißt Nein, sagt die Maus. Von Martin Fuchs und Hildegard Müller. Maus hat zum Frühstück gerade ein paar leckere Nüsse gefressen. Jetzt läuft sie auf dem Feld umher, lässt sich die Frühlingsbrise um die Nase wehen und pfeift ein Liedchen. Doch da bekommt sie einen Riesenschreck. Auf einmal steht Fuchs vor ihr. Er ist riesengroß. Und obwohl er lächelt, sieht er richtig gemein aus. Maus zittert vor Angst, bis in die Schwanzspitze. Wenigstens hat Fuchs sie nicht sofort aufgefressen. Aber so, wie er lächelt, bedeutet das bestimmt nichts Gutes, oder?
2: Hallo, kleine Maus. So ganz allein unterwegs? Fürchtest du dich denn gar nicht?
3: Nein.
1: Mehr als das eine Wort bekommt Maus einfach nicht heraus. Es ist das erste Mal, dass sie Fuchs begegnet. Und er ist tatsächlich so fürchterlich, wie es die anderen Mäuse immer erzählt haben. Wenn nicht sogar noch fürchterlicher.
3: Warum fragst du so gemein? Fürchtest du dich denn gar nicht? Du weißt doch genau, wie schrecklich sich eine Maus in so einem Augenblick fürchtet.
2: Ist das nicht ein wunderschöner Tag?
3: Nein.
1: Die Antwort ist doch klar. Der Tag, an dem eine Maus einen Fuchs trifft, ist überhaupt kein schöner Tag für eine Maus. Im Gegenteil, es ist der allerschrecklichste Tag überhaupt. Eigentlich mag Maus die Sonne und den Himmel. Nur nicht, wenn ein Fuchs davor steht.
3: Aber wenn ich das sage, wird Fuchs zornig. Und dann frisst er mich doch.
2: Maus, wollen wir zusammen spielen?
3: Nein. Igitt, diese spitzen Zähne, dieser fiese Atem. Aber am schlimmsten sind die Augen.
1: Ihr kleines Herz klopft wie wild. Soll sie weglaufen? Aber nein, Fuchs ist schneller.
2: Ach komm schon, Maus. Wir können doch was spielen. Nun sei doch nicht so.
3: Nein.
1: Mal ehrlich. Keine Maus auf der ganzen Welt würde jemals mit einem Fuchs spielen. Da weiß doch jeder, wie das Spiel endet.
2: Aber Maus, bist du etwa eine Spielverderberin?
3: Nein, ich bin kein Spielverderber. Aber dein gemeines Spiel will ich nicht mitspielen. Wie kannst du das glauben, Fuchs?
2: Oh, Maus, du sagst sehr oft Nein. Ist Nein etwa dein Lieblingswort?
3: Nein. Vielleicht habe ich ganz umsonst solche Angst. Vielleicht ist Fuchs überhaupt nicht so schlau, wie man immer glaubt. Bloß weil er ein paar Zentimeter größer und ein paar Kilo schwerer ist, glaubt er, alle müssten Angst vor ihm haben.
1: In diesem Moment fasst Maus einen Entschluss.
2: Ach, na dann sag mir, Maus, welches ist denn dein Lieblingswort?
3: Ja.
1: Maus ist sich sicher. Fuchs hat einfach nur Spaß daran, eine kleine Maus zu ärgern.
2: Hey, Maus, du willst mich wohl auf den Arm nehmen, was?
3: Nein.
1: Ihre Stimme, die klingt jetzt fest und laut. Von Zittern keine Spur mehr.
2: Du willst Ärger, Maus, stimmt's?
3: Nein.
1: Sie ist selbst erstaunt, wie stark und tapfer sie sich fühlt.
3: Ich trau mich mehr, als du glaubst, Fuchs.
2: Nein? Was heißt hier nein?
3: Tja, Fuchs, hör gut zu und sperr deine Ohren ganz weit auf. Nein heißt nein.
1: Verdattert setzt sich Fuchs auf die Hinterbeine. Da entdeckt die Maus etwas sehr Großes.
4: Hallo, Fuchs.
3: Oh, hallo, Bär. Und tschüss.
1: Und die Maus rennt davon.
4: So ganz allein unterwegs, kleiner Fuchs? Das ist aber mutig. Wollen wir zusammen spielen?
0: Das Buch ist geschrieben von Martin Fuchs. Ja, schon irgendwie witzig, oder? Es geht um einen Fuchs und so heißt auch der Autor. Und das Buch ist im Überreuter Verlag erschienen und den Titel habt ihr ja ganz am Anfang auch schon gehört. Nein heißt Nein, sagt die Maus. Und die Sängerin Ela legt noch einen drauf. Sie singt, wenn ich Nein sage, dann meine ich Nein. Und das Lied hört er jetzt.
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1: Eine richtig starke Aussage. Gerade gehört von der Sängerin Ela. Und weiter geht's hier bei uns jetzt damit.
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1: Dreht sich natürlich heute auch um unser Tier des Tages, die Maus. Ah, ich weiß, Maus, du bist nicht nur heute das Tier des Tages in der Maus zum Hören. Eigentlich ja immer. Heute geht's aber auch um die Artgenossen der Maus. Hörerin Juna hat uns dazu eine Frage auf den Maus-Anrufbeantworter gesprochen.
3: Hallo, ich bin Juna, ich bin 10 Jahre alt und ich frage mich, wie die Mäuse unter der Erde überhaupt was sehen können.
1: Und Maus, kannst du die Frage direkt beantworten? Ah, vielleicht doch eher ein Job für eine Mausreporterin. Wir haben mal unsere Kollegin Verena dafür losgeschickt. In den dunklen Keller.
4: Autsch! Boah, Mist, Fuß angestoßen. Ich habe gar nicht gesehen, dass hier Kartons stehen. Wie auch, ist ja dunkel. Ich mach besser mal das Licht wieder an. Tja, Selbstversuch gescheitert. Mausreporterinnen wie ich können nicht im Dunkeln sehen. Mäuse hingegen schon. Mäuse können zwar nicht besonders gut weit sehen und sie sehen auch nur wenige Farben, aber ihr Sehsinn ist ganz großartig daran angepasst, dass sie überwiegend in der Dämmerung und Dunkelheit unterwegs sind. Wie viele nachtaktive Säugetiere haben Mäuse eine etwas andere Netzhaut als wir Menschen. Sie sehen anders, weil ihre Netzhaut mit anderen lichtempfindlichen Zellen ausgestattet ist als unsere. Die Netzhaut befindet sich im hinteren Teil vom Auge, wie bei uns Menschen. Die Zellen darauf fangen sozusagen das Licht auf, das ins Auge fällt, und geben dann Signale über den Sehnerv weiter ans Hirn. Bei Mäusen werden nur grüne und blaue Lichtsignale weitergegeben. Sie sehen also kein Rot. Dafür haben sie aber Zellen, mit denen sie ultraviolettes Licht, auch UV-Licht genannt, sehen können. Das können wir Menschen nicht. Und mit dieser UV-Licht-Supersehkraft können Mäuse zum Beispiel in der Dämmerung besonders gut den Übergang zwischen Himmel und einer Wiese oder Straße erkennen. In einem dunklen Labor in den USA haben Forscherinnen und Forscher vor ein paar Jahren noch eine weitere Super-Sehkraft bei Mäusen aufgespürt. Und zwar haben sie bestimmte Zellen auf der Netzhaut von Mäusen entdeckt, die im Dunkeln besonders empfindlich auf Bewegungen reagieren. Das hilft einer Maus vermutlich dabei, anderen Raubtieren zu entkommen. Nur zu hören, dass eine Katze unterwegs ist, würde der Maus nichts nützen. Mit ihrer besonderen Bewegungsnachtsicht kann sie aber auch wahrnehmen, aus welcher Richtung der Angriff kommt. Und Mäuse benutzen auch ihre anderen Sinnesorgane, um sich im Dunkeln zurechtzufinden. Sie können sehr gut hören und riechen. Das ist schon mal ein gutes Frühwarnsystem für Gefahren. Und sie orientieren sich im Dunkeln auch mit ihren Tasthaaren im Gesicht. Deshalb laufen Mäuse innerhalb von Gebäuden auch meistens an Wänden oder an anderen Oberflächen entlang. Ups, wer hat denn jetzt das Licht wieder ausgemacht? Ich habe zwar keine Tasthaare, aber dann nehme ich eben mal meine Hände zur Hilfe, um den Weg zur Kellertreppe zu ertasten. Immer schön hier an der Wand entlang. Also hier müsste doch irgendwo der Lichtschalter sein. Oh, Mann.
1: Also wir haben Verena vorhin schon hier in der Küche getroffen. Also die ist heile aus dem Keller wieder nach oben ins Helle gekommen. Wenn ihr auch eine Frage an die Maus habt, dann schnappt euch das Telefon, ruft den Maus-Anrufbeantworter an und sprecht uns die einfach drauf. Die Nummer gibt's jetzt. 0800 5678 234. Und ihr braucht gar nicht schüchtern sein. Selbst große Stars wie Mark Forster machen das. Der fragt auch die Maus.

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1: Ich habe ja gerade schon gesagt, dass ihr den Maus-Anrufbeantworter anrufen könnt, um eure Fragen an die Maus da loszuwerden. Wir freuen uns über alles, was da von euch ankommt. Und manchmal meldet sich über den Maus-Anrufbeantworter auch ein Maus-Fan für unser Freundebuch. Und das hat auch Emil gemacht. Der mag schaukeln, genau wie du, Ente. Und der mag die Farbe Blau. Und mehr erzählt euch Emil jetzt aber selber.
2: Das Mausfreundebuch. Ich heiße
3: Emil.
2: So alt bin ich?
3: 7.
2: So sehe ich aus.
3: Ich habe eine blaue Brille. Ich habe dunkle runde Haare.
2: Das ziehe ich gerne an.
3: Ich habe am liebsten meine Sternhose an und dazu einen bunten Pulli.
2: Das mache ich am liebsten.
3: Am liebsten sitze ich an meiner Schaukel. Ein Schaukel hängt bei mir im Zimmer. Ein blauer Sack, wo ich mich reinsetzen kann. Ich gehe mit ein Kuscheltier rein.
2: Dieses Tier mag ich besonders.
3: Pferd. Weil ich gehe auch manchmal reiten. Ich reite immer draußen auf ganz große Pferde. Hühner mag ich auch sehr gerne. Manchmal hole ich ja auch Eier bei den Hühnern im Stall.
2: Meine Lieblingsfarbe.
3: Meine Lieblingsfarbe ist blau.
2: Bist du Maus, Ente oder Elefant?
3: Maus, weil sie so blau ist.
2: Das Mausfreundebuch.
1: Na, Maus? Das geht doch bei dir runter wie Öl, ne? Und weil Emil Tiere so gern mag, bekommt er jetzt von uns einen Tiersamba. Aber wundert euch nicht, wenn ihr gleich gar nichts versteht von dem Gesang. In dem Lied wird auf Portugiesisch gesungen.

Guck mal, unsere Computermaus hier im Mausstudio, die kann ich so ganz schnell von links nach rechts und von oben nach unten rutschen lassen. Ja, hier, ihr könnt auch mal probieren, ihr drei. Kommt. Die ist richtig schnell, oder? Tierische Mäuse können auch ganz schön schnell rennen. Natürlich nicht so schnell wie ein Pferd oder ein Gepard oder sowas. Mäuse sind ja auch viel kleiner. Aber ich kann euch verraten, eine Maus, über die sagt man, sie ist die schnellste Maus von Mexiko. Und nein, liebe Maus, sie ist nicht orange und sie hat keine eigene Sendung, so wie du. Ich meine natürlich Speedy Gonzales. Oder wie Alvaro Soler singt,

0: Also wirklich, ein tolles, leuchtendes Orange hast du heute wieder an, liebe Maus. Oder? Was meint ihr, Entelefant? Uns gefällt's richtig gut. Die meisten Mäuse sind aber braun oder weiß oder eben grau. Außerdem sagen viele ja auch, jemand ist eine graue Maus. Das ist so ein bisschen gemein eigentlich. Halt so viel wie, der Person ist ein bisschen langweilig. Aber ist die Farbe Grau wirklich langweilig?
1: Also Grau ist für mich eine dunkle Farbe, eigentlich auch für alle. Und die sieht auch ein bisschen aus wie Silber und das finde ich sehr schön. Also wenn ich Grau sehe, dann erinnere ich mich ein bisschen an den Winter, wenn es so grau ist, wo auch Nebel ist. Und das ist auch sehr dunkel dann. Das macht einen auch traurig und müde. Also ich finde Grau schön, aber andere Farben schöner.
2: Grau eigentlich Regen. Vom Kamin sitzen, Buch lesen, Tasse Tee. Draußen ist halt grauer Himmel oder das Zimmer von meiner Freundin, weil die graue Wände hat. Es ist halt ein helles Grau und helles Grau ist irgendwie offen. So dunkles Grau kann halt auch einfach nur beengend sein. Also helles Grau finde ich tatsächlich eigentlich ganz schön. Aber so dunkles Grau mag ich eigentlich nicht so gerne. Ist so ein bisschen traurig irgendwie. Also trostlos zeigt Grau auch irgendwie so ein dunkles. Aber helles Grau kann halt auch fröhlich sein.
3: Und das sagen die Experten.
4: Auch Grau ist eine unbunte Farbe und ist dunkler als Weiß, aber heller als Schwarz. Sie ist ein Zwischenton, auch in ihrer Bedeutung. Grau liegt irgendwo zwischen Weiß und Schwarz, zwischen Hell und Dunkel. Das Morgengrauen zum Beispiel. Es ist nicht mehr Nacht, aber auch noch nicht wirklich schon Tag. In der Grauzone befindet sich etwas, bei dem man nicht wirklich weiß, ob es noch in Ordnung ist oder schon verboten. Grau kann einem schon echt leid tun. Es steht für Langeweile und Traurigkeit. Und spricht man von einer unauffälligen Person, so nennt man sie eine graue Maus.
0: Wenn ich mich hier so umgucke im Mausstudio, dann sehe ich richtig viel Grau, aber absolut keine graue Maus. Aber, ja doch, die Musik hier in der Maus zum Hören, die ist auch grau. Bühne frei für das graue Nashorn Dicker.

0: sehe ich denn da? War ja klar. Die Maus bei ihrer Lieblingsbeschäftigung schön chillen im gemütlichen Sessel. Ja, stimmt, hast recht, Elefant. Das machen wir alle vier ja ganz gern, so eine Runde chillen. Geht auch besonders toll in unserem kleinen Mausgarten. Der ist hier über dem Mausstudio, also ganz oben auf dem Dach. Und da blühen die buntesten Blumen. Und ein paar Kräuter, genau, haben wir auch angepflanzt. Also es ist so ein richtig schicker, bunter Garten. Aber hier und da haben wir auch schon andere Gärten gesehen. Die sind nicht bunt und die sind auch gar nicht voller Bienen und Schmetterlingen, sondern da gibt's einfach eine Menge Steine und Schotter. Ah nee, gefällt mir ehrlich gesagt auch gar nicht. Und Naturschützerinnen und Naturschützer sagen, diese Schottergärten sind ein echtes Problem für die Umwelt. Aber warum eigentlich? Ja, nicht nur, weil die einfach blöde aussehen. Mausreporter Paulus ist der Frage zusammen mit Ida und Ella mal nachgegangen. Und um einen Steingarten zu finden, da mussten die gar nicht lange suchen.
1: Wir sind hier an einem Vorgarten und man sieht hier sozusagen ganz viele Steine, so Schottersteine, so blau-graue. Und dann sieht man hier auch noch so Büsche und so. Das sind einfach Pflanzen, die, glaube ich, wenig Wasser brauchen und um die man sich nicht so viel kümmern muss. Es sieht irgendwie aus wie so ein Firmengelände oder so, oder wie so ein Autoparkplatz.
2: Man sieht sofort, den Besitzern ist es wichtig, dass alles, naja, ordentlich ist. Zwischen den Schottersteinen wächst wirklich kein einziges Pflänzchen, nicht mal ein Löwenzahn. Alles ist in geraden Linien angeordnet und die wenigen Pflanzen sind streng in Form geschnitten. Und noch etwas gibt es nicht, fällt Ella auf.
1: Also man sieht hier nicht so viele Insekten, also wenn nicht sogar überhaupt keine.
3: Ein Schottergarten ist künstlich und tot.
2: Das ist David Mirche. Er ist Garten- und Landschaftsbauer und spezialisiert auf Gärten, die sich die Natur zum Vorbild nehmen.
3: Ich will nicht ausschließen, dass sicherlich noch irgendwie 5 bis 10 verschiedene Insekten unter den Schottern irgendwie eine Art von Zuflucht finden, aber das ist nichts im Vergleich zu irgendwie 500 Arten, die in einem Garten oder so rumschwirren. Und 500 ist ja auch immer noch untertrieben.
1: Also wir sind hier in einem Garten, im Garten von meiner Oma. Und hier wächst so ganz hohes Gras.
4: Also es ist extra, damit halt hier im Garten die Wildblumen sich ein bisschen aussehen können, damit halt da auch die Bienen dran können.
1: Und dann wachsen hier auch so ganz viele Blumen und so und auch ein paar Brennnesseln, weil ein paar Falter, also die Raupen von den Faltern, die essen auch nur Brennnesseln, also ist das eigentlich ganz gut.
2: Dieser Garten ist wirklich völlig anders als der Schottergarten, kaum zu vergleichen. Hier summt und brummt und schwirrt es die ganze Zeit. Hier gibt es Lebensraum für Insekten. Wenn aber in einem Schottergarten so gut wie nichts lebt, warum haben dann so viele Menschen Schottergärten?
3: Die Menschen, die einen Schottergarten haben, glauben häufig, dass das die Pflege

0: gepflanzt werden, sind häufig problematisch, sagt David.
1: Es ist ein bisschen in Mode gekommen, zuzüglich zu diesem Schottergarten auch noch völlig ortsfremde Pflanzen da reinzustellen. Also allen voran natürlich den Kirschlorbeer und auch die Thuja oder den Lebensbaum. Die stehen da drin, weil die schnell wachsen und dann irgendwie irgendwas blickdicht machen. Aber die sind eben nicht heimisch und bieten gar keine oder nur für sehr, sehr wenig Arten irgendwie einen Lebensraum oder eine Nahrungsquelle.
0: Wir Menschen nehmen Pflanzen und Tieren ja eh schon viel Platz weg. Ja, also sind Schottergärten ein echtes Problem für die Umwelt. Denn Steine und Beton, davon gibt es ja schon mehr als genug. Und wir wissen auch, Steine und Beton, auch Schottergärten, heizen unsere Städte weiter auf. Dabei hat man mit einem Garten die Chance, den Tieren und Pflanzen zu helfen, wenn man ein bisschen was beachtet, sagt Gartenbauer David.
1: Naturgarten besteht in aller Regel aus heimischen Pflanzen und natürlichen Materialien, also vor allen Dingen Naturstein und Holz im Gegensatz zu Metall- und Betonstein zum Beispiel.
0: Und mit diesen Materialien kann man dann ganz viele verschiedene Ecken im Garten schaffen. Helle Ecken, dunkle Ecken, feuchte Ecken und trockene Ecken. Vielleicht hier ein Stapel mit altem Holz und da ein paar Steine, wo sich sogar Eidechsen hinter verstecken können. Also möglichst viele verschiedene Lebensräume. Man kann aber eben auch Ecken schaffen, wo man die Natur einfach mal machen lässt. Einfach mal schaut, was sich so selber aussät. So wie im Garten von Ellas und Idas Oma. Da gibt es viele Stellen, wo die Natur einfach mal machen darf. Und dazwischen wachsen Obstbäume, sind Gemüsebeete, ist auch mal eine gemähte Fläche zum Spielen. Und die Kinder, die finden das super. Auch die Insekten.
2: Fast jede, glaube ich, dritte Minute oder so krabbelt irgendwas an meinem Finger oder an meinem Fuß rum.
3: Nein, das nervt mich nicht. Ich finde das gut, weil die müssen ja auch irgendwie leben. Wir Menschen, wir machen deren Lebensraum kaputt. Und dann ist das gut, wenn sie hier irgendwie ihr Zuhause finden.
4: So gefällt uns das auch viel, viel besser. Und auch bei uns in unserem klitzekleinen Mausgarten hört sich das ganz oft genau so an. Und wir finden das einfach super. Das ist das schönste Konzert. Und es ist komplett kostenlos und auch noch gut für die Umwelt.

0: Gleich hier in der Maus zum Hören erklärt uns Johnny Carajo, was eigentlich ein Elefanten-Ehrenwort ist. Klar, du kennst das natürlich, Elefant, aber vielleicht der ein oder die andere noch nicht. Also, hört ihr dann gleich. Vorher geht Mausreporterin Julia mit einigen Kids in den Zoo, um dort ein Tier kennenzulernen. Von dem habe ich persönlich bisher noch nie gehört. Also, wer miträtseln will, jetzt ganz gut zuhören.
1: Das Tier, was ihr heute erraten sollt, lebt im Kölner Zoo und ist ganz klein. Das Tier ist nämlich nur so groß, dass es in meine Hand reinpasst. Hat einen kleinen Rüssel.
2: Hat ganz kleine Spitzöhrchen, einen langen Schwanz, vier Beine.
1: Die Nase sieht so ein bisschen aus wie ein Staubsauger, oder, Frau Diekmann?
3: Genau, das ist wie so ein kleiner Rüssel. In der Natur fressen die Tiere nämlich überwiegend Insekten, Ameisen und Termiten. Und die spüren sie mit diesem kleinen Rüssel auf.
2: Erinnert mich schon mal an ein Tier, was wir im Garten hatten. Das haben viele bestimmt im Garten oder im Haus.
1: Wo leben die Tiere?
3: Die leben in Afrika, in trockenen Gebieten, halten sich am Boden auf, brauchen natürlich so ein bisschen Deckung. Als kleine Tiere sind sie ja immer irgendwie auch der Gefahr ausgesetzt, dass sie gefressen werden. Und dann gehen sie von diesen Deckungen aus immer auf Nahrungssuche.
2: Was fressen die denn?
3: Die fressen Insekten am liebsten.
2: Und das Gehege, da ist Sand, Holz, Steine und Stroh, eine Wärmelampe.
1: Das Tier hat ein sehr großes Tier in seinem Namen. Und ich finde, eigentlich passt das doch gar nicht, oder?
3: Na, es gibt nur eine Ähnlichkeit, wenn man sich die Nase anschaut. Ne? Der Rüssel ist ähnlich. Und die haben auch eine gemeinsame Abstammungsgeschichte. Und da hat man tatsächlich festgestellt, dass dieses winzige Tier verwandt ist mit dem größten Landsäugetier, was wir kennen.
1: Wie sieht das große Tier aus, was im Namen versteckt ist?
2: Das Grau hat einen längeren Rüssel, auch vier Beine. Das Tier kann auch springen.
3: Ja, es hat einen ziemlich langen Hinterfuß und mit diesem Hinterfuß kann es tatsächlich so ein bisschen rumhüpfen und vor allem auch so Haken schlagen.
2: Na, wisst ihr jetzt, was es für ein Tier ist?
1: Das Tier, was ihr erraten sollt, ist eine
3: Elefantenspitzmaus.
1: Warum Elefantenspitzmaus?
3: Ja, der Name ist so ein bisschen irreführend, denn es hat mit Spitzmäusen eigentlich gar nichts gemeinsam, wohl aber mit dem Elefanten. Denn dieses Tier hat sich gemeinsam mit Elefanten und noch einigen anderen Tieren in Afrika mal entwickelt. Die haben gemeinsame Gene, auch wenn man es den Tieren überhaupt nicht ansieht. Außer, dass der kleine Rüssel so ein bisschen an den Elefanten erinnert.
0: Das ist schon ein ganz witziges Tier, oder? Was meint ihr drei? So eine Kombi aus Maus und Elefant. Ich glaube, ich muss Julia mal fragen, ob es auch eine Elefanten-Spitzmaus-Ente gibt. Vielleicht, wer weiß. Aber jetzt erstmal rüber zu Johnny Carajo, wie vorhin versprochen.

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1: Wir alle wissen das. Also ich bin mir ziemlich sicher, dass ihr da draußen das auch ganz, ganz genau wisst. Doch, Ente, du auch. Was macht unsere Maus richtig gerne? Und das kann sie sogar beim Chillen und würde es gerne den ganzen Tag über tun. Ja, genau. Essen. Egal bei dir, Maus, ne? Ob das jetzt Kuchen oder Eis oder Obst ist und manchmal vielleicht auch Käse. Sagen ja auch viele, Mäuse lieben Käse. Mausreporterin Jana ist sich da aber gar nicht so sicher, ob das alles so stimmt.
2: Kaum jemand hat Lust, ein kleines Buffet vor einem Mauseloch aufzubauen und sich dann auf die Lauer zu legen, um die Maus beim Schmausen zu beobachten. Meistens will man ungebetene Mäuse ja einfach nur loswerden. Forscher wollten aber herausfinden, was Mäuse mögen, zum Beispiel um sie besser in Fallen locken zu können, um sie dann aus dem Haus zu schaffen. Das geht am besten in einem Laborversuch. In England haben das Wissenschaftler gemacht. Sie haben geschaut, wie Mäuse auf verschiedene Futtersorten reagieren. Reagieren, das tun sie vor allem beim Käse. Aber der Käse sprach vor allem die Nase der Mäuse an. Sie haben eindeutig den Kopf in Richtung Käse gehalten. Viele Käsesorten riechen ja ziemlich stark und kommen in der natürlichen Umgebung der Mäuse nicht vor, also auf dem Feld zum Beispiel. Daher waren sie besonders neugierig, um den fremden Geruch einordnen zu können. Aber wenn sie sich aussuchen dürfen, was sie fressen mögen, dann lassen sie Käse links liegen. In Käse ist vor allem Fett drin und viel Salz. Nichts für Mäuse. Die ziehen Leckereien mit ordentlich Zucker drin vor. Äpfel oder auch Schokoriegel. Wer Mäuse hält und ihnen was Gutes tun will, sollte auf Schokoriegel allerdings auch eher verzichten. Käse steht seit der wissenschaftlichen Mäusebeobachtung natürlich auch nicht mehr auf der Speisekarte. Da stehen so Sachen wie Haferflocken, Sonnenblumenkerne, Gemüse, Kräuter, Obst und Zweige ganz oben. Wie das Gerücht entstanden ist, dass Mäuse besonders auf Käse stehen, ist nicht geklärt. Vielleicht war der Käse in Speisekammern besonders gut zu erreichen. Brot war in einer Kiste, Würste hingen von der Decke und Getreide war in Büchsen gut verschlossen. Und bevor Mäuse hungern, fressen sie wahrscheinlich sogar Käse. Und der Speck lag vermutlich auch gleich daneben. Den fressen Mäuse nämlich auch nur in der Not.
1: Das ist bei der Maus hier im Mausstudio aber ganz anders. Du magst alles und davon gerne viel. Und das ist auch gut so.

0: Und hier wieder der aktuelle Verkehrshinweis. Piep, piep.
1: Verkehrt ist es heute, aus der Haut zu fahren. Warum? Nun, hierfür sind weder augenblicklich noch augenscheinlich günstige Gründe im Angebot. Deswegen müssen wir wohl etwas genauer hinschauen. Wenn wir heute aus der Haut fahren möchten, ist es wichtig, dass wir uns nicht verfahren. Also benötigen wir dafür zunächst einmal neben einer exakten Wegbeschreibung auch einen durchdachten Routenplan. Nicht, dass uns hier der Zufall einen Strich durch die Rechnung macht. Deswegen schlage ich in diesem speziellen Falle vor, dass wir sicherheitshalber dem ungewollten Zufall im Hier und Jetzt ein Schnippchen schlagen. Wie machen wir das am besten? Nun, vermutlich dadurch, dass wir von vornherein alle auf der Route befindlichen roten Ampeln streichen. Die Farbe ist in diesem Fall egal. Außerdem meiden wir die gesperrten Brücken und stillgelegten Fährverbindungen. Jetzt steht unserer ausgewachsenen Orientierungslosigkeit eigentlich nichts mehr im Wege. Die letzte Hürde, die wir jetzt noch nehmen müssen, ist die Frage nach dem Verkehrsmittel, mit dem wir denn da aus der Haut fahren wollen. Und genau da ist doch das Problem. Für Bus und Bahn fehlt uns der gültige Fahrschein und das Rad ist noch nicht erfunden. Oder hat sogar einen Platten. Ja, und schon ist unser schöner Routenplan dahin. Dumme Sache. Deswegen ist es heute ja auch verkehrt, aus der Haut zu fahren. Und daran wird sich auch bis morgen nichts mehr ändern. Das war wieder der aktuelle Verkehrshinweis. Piep, piep.

0: Eine Maus zum Hören voller spannender, toller Lach- und Sachgeschichten und natürlich auch voller Musik. Genau, Mark Forster war mit dabei, Dicker, Alvaro Soler. Und das war heute auch besonders wichtig, denn Mäuse sind super musikalisch. Männliche Hausmäuse, die zwitschern zum Beispiel Lieder, um ihre Auserwählte für sich zu gewinnen. Oh, komm. Das ist doch süß, oder? Diese Melodien liegen aber im Ultraschallbereich, also wir Menschen, wir können das überhaupt nicht hören. Was ihr aber jetzt hören könnt, ist wie Maus, Ente, Elefant und Marie das Studio verlassen. Macht's gut! Tschö!
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2: Leute, ihr wisst doch, wie schwer es alte Haustiere haben, wenn sie im Tierheim landen. Die werden ja selten vermittelt, weil die meisten Leute nur junge Tiere aufnehmen wollen. Aber in Berlin, da gibt's schon viele Jahre einen richtig tollen Verein, den Vogelgnadenhof. Und die kümmern sich um genau diese alten Tiere. Ein richtiges Altersheim für Tiere haben die aufgezogen. Weil bei denen der alte Platz aus allen Nähten geplatzt ist, haben die jetzt einen richtig schönen Neubau eröffnet. Mit viel Platz für Auslauf. Die Tiere leben da ohne Käfige, zusammen wie eine große Familie. Da wohnt zum Beispiel Bella, eine super süße Kakadu-Oma, die ihr neues Vogelhaus richtig feiert. Und die Hunde Chico, Lenny und Charlie teilen sich da ihr Körbchen und genießen einfach ihren Lebensabend. Bei der Eröffnung haben die sogar mit ihrem Pfleger getanzt. Voll die schöne Nachricht, oder?
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0: Hallo, hallo, hallo. Hier ist Marie. Viele tolle Dinge entdecken wir und das machen wir jetzt zusammen. Seid ihr dabei? Die Sonne brutzelt ja im Moment wirklich vom Himmel und das freut eine Pflanze ganz besonders, nämlich den Löwenzahn. Der wächst so dolle, der braucht halt auch einfach gar nicht viel. Ihr seht den vielleicht auch mal auf einer Steinmauer oder auf dem Parkplatz so aus den Ritzen wachsen. Löwenzahn sieht nicht nur wunderschön aus, sondern der ist auch richtig lecker, sagt zumindest einer, der es ja wissen muss, nämlich Mauskoch Christian. Hi!
3: Yay, hi!
0: Also ich habe es ja schon ein bisschen verraten, also Löwenzahn gibt's doch heute, oder?
3: Ja, aber ganz viel. Es gibt dreierlei vom Löwenzahn. Das Schöne ist nämlich, alles am Löwenzahn können wir essen. Die Blätter, die Blüten, sogar die Stängel. Und die sind mega lecker. Mit was wollen wir anfangen? Mit den Stängeln? Hast du Bock?
0: Wenn du das sagst. Ich habe ja. Ehrlich gesagt, ich weiß nicht genau, ob ich das schon mal gegessen habe.
3: So hast du jemals Löwenzahnstängel gegessen? Hier, ich habe einen für dich. Sieht auch gar nicht so grün aus wie ein normaler Löwenzahnstängel. Ne?
0: Der sieht ganz anders aus.
3: Als ich habe den nach dem Pflücken in Öl angebraten, mit Salz gewürzt. Und willst du mal probieren?
0: Warte. Oh.
3: Man hört's auch. Ich finde, schmeckt so ein bisschen wie diese Salzstangen. Ne? Also ich könnte mir sehr gut vorstellen, die vom Fernseher oder beim Radio hören zu snacken.
0: Voll gut, aber auch ganz luftig. Also es ist so ganz leicht und fein und luftig, finde ich schön.
3: Sind ja innen hohl, ne? So Löwenzahnstängel.
0: Und riecht ein bisschen süß, lecker.
3: Mhm.
0: Aber Christian, bevor wir uns hier den Magen verderben, du hast schon aufgepasst, wo du den gepflückt hast, oder?
3: Na, du meinst so die Pipi-Gefahr, ne?
0: Ja.
3: Also alles, was so direkt am Wegesrand ist, das würde ich lieber lassen und erstmal schauen, ob man da noch was anderes irgendwo findet. Also stellt euch vor, jemand geht auf einem Weg mit seinem Hund spazieren und wenn der Hund mal Pipi muss, ne, das macht er nah am Weg. Also alles, was so weiter von Spaziergängerwegen weg ist, das finde ich sicherer. Und dann ist natürlich auch ganz wichtig, habt immer jemanden dabei, der oder die sich damit auskennt. Nie so einfach Pflanzen essen, von denen man sich nicht sicher ist, ob die das auch wirklich sind. Gibt ja auch wirklich giftige Pflanzen. Der Löwenzahn ist auf jeden Fall nicht giftig. Aber auch das ist wichtig, gut waschen sollte man den natürlich auch, bevor man den isst.
0: Ich habe dir jetzt einfach mal vertraut, dass du genau das auch gemacht hast.
3: Ich schwöre.
0: Wunderbar. Und Christian, dieser Milchsaft da im Stängel,
3: dieses weiße Zeug, ne?
0: Der ist nicht giftig, oder?
3: Nee, habe ich auch immer wieder gehört. Das ist so ein Vorurteil. Kann man sich auch vorstellen, dass da so manche Leute unsicher oder skeptisch sind.
0: Ja, schon.
3: Weil dieser Milchsaft, dieses weiße, klebrige Zeug, das kennt ihr bestimmt, wenn ihr mal Löwenzahn frisch gepflückt habt, der schmeckt auch tatsächlich bitter. Und gar nicht so gut auch, ehrlich gesagt. Also klar, dass wir da denken, ist vielleicht nicht so gut für uns. Wenn wir diese Stängel aber anbraten, dann geht dieser bittere Geschmack weg. Hast du ja gemerkt, es kommt sogar so ein bisschen leckeres Röstaroma dazu. Bisschen nach Karamell, finde ich, schmeckt das auch. Also ich finde es super lecker.
0: ey, Karamell, jetzt sagst du es, es lag mir die ganze Zeit wortwörtlich auf der Zunge. Ja, Karamell, absolut. Und Blätter hast du dann auch einfach gewaschen und...
3: Ja, gut gewaschen, gut extra gewaschen. Für dich. Deshalb können wir die auch essen. Die erinnern, guck mal, wenn du hier guckst, ja. Vom Aussehen ein bisschen an Rucola. Ne?
0: Total.
3: Rucola kann man ja auch im Supermarkt kaufen. Schmeckt auch ein bisschen so. Wollen wir mal reinbeißen?
0: Ja, gib mal eins rüber.
3: Probieren.
0: Ja, das gut gewaschene, das esse ich jetzt.
3: Ja, guck mal, zum Beweis beiße ich auch rein. Da habe ich ja ein gutes Gefühl.
0: Na, krass.
3: Frisch blättrig auf jeden Fall. Man merkt, dass es ein Blatt ist.
0: Ja, aber auch irgendwie noch so ein bisschen würzig auch. Ich finde es ganz gut.
3: Also ich fände es auch ganz gut im Salat. Oh, geht bitter nach hinten, ne, wenn man ein bisschen kaut. Das schmeckt da schon gut im Salat. Und wer auch so grüne Smoothie-Säfte vielleicht mag, da passt Löwenzahn auch sehr gut. Und es gibt eine Faustregel. Je früher im Jahr wir den Löwenzahn pflücken, desto milder schmecken die Blätter. Und jetzt hier so, das merken wir gerade.
0: Ja.
3: Hat das so einen deutlich bittereren Geschmack.
0: Total.
3: Gibt aber einen Trick. Also hätte ich die Blätter jetzt vorher so ein bisschen in Wasser eingelegt, dann gehen diese bitteren Stoffe weg. Bleiben aber auch immer noch welche drin, zum Glück, denn diese Bitterstoffe, die wir schmecken, die sind gut für uns, gesund, die regen die Verdauung an.
0: Und ganz ehrlich, jetzt habe ich gerade schon gedacht, als ich das gegessen habe, ich glaube, ich bin automatisch ein bisschen gesünder geworden. Schmeckt wirklich, also ne, sofort gesund.
3: Sieht auch
0: gleich
3: doppelt so gesund aus.
0: Jetzt haben wir schon die Stängel gegessen, wir haben die Blätter gegessen, da fehlen mir jetzt aber noch die Blüten.
3: Ja, der schönste Teil, ne, und das ist mein Lieblingsrezept, wir machen Löwenzahnhonig.
0: Geil,
3: Ich mach gleich mal hier alles fertig, damit das losgehen kann. Wir brauchen die Blüten, wir brauchen ein bisschen, ein Scheibchen Zitrone und dann noch Wasser und Zucker. Und das war's schon und dann machen wir unseren eigenen Honig.
0: So, das ist ganz nach meinem Geschmack. Ich bin ja eine Süße. Ich mag ja gerne alles, was süß ist. Mauskoch Christian ist hier. Wir verarbeiten heute einen kompletten Löwenzahn von unten bis oben. Gleich geht's in die Honigproduktion.

0: Es ist grün, ihr seht ihn gerade überall und er hat so puschelige gelbe Blüten. Und Mauskoch Christian weiß einiges mit ihm anzufangen. Mit dem Löwenzahn.
1: Das ist so gut, ne?
0: Ja, voll. Aber das hat, also was wir gerade probiert haben, beides top.
1: Ja, finde ich auch.
0: Aber du hast gesagt, es gibt was Süßes jetzt.
1: Es wird was Süßes geben. Wir machen Löwenzahnhonig und für diesen Löwenzahnhonig brauchen wir die gelben Blüten. Ne? Mhm. Wenn es zu spät ist, dann siehst du ja, sind es diese flauschigen kleinen Fallschirme, ne, ja, die so rumfliegen.
0: Die man so, wo man so einmal drauf pustet und dann...
1: Eigentlich voll genial, da sind die kleinen Samen dran an den kleinen flauschigen Fallschirmen. Und wenn da der Wind dagegen kommt oder wir dranblasen eben, das macht ja super Spaß, dann verbreitet sich der Samen, weil diese Mini-Fallschirme in der Gegend rumfliegen. Jetzt brauchen wir die gelben Blüten.
0: Und die hast du auch dabei oder die sind jetzt schon verarbeitet?
1: Genau, die geben uns Power und Geschmack. Wir haben ja schon gemerkt, dass Löwenzahn total intensiv schmeckt. Deshalb wird das jetzt auch echt lecker, was wir machen. Löwenzahnhonig ist, das können wir nochmal sagen, ist streng genommen kein Honig. Ne? Wir haben ja hier im Maustisch schon mal ausführlich über Honig gesprochen. Honig wird von Bienen gemacht. Ist eigentlich so Bienenspucke. Wer da genauer eintauchen will, könnt ihr nachhören auf maus-live.de. Wir machen jetzt hier mit unserem Rezept eigentlich ja so einen Sirup mit Löwenzahngeschmack und der ist verdammt gut.
0: Ja, wunderbar. Also ist mir auch egal, Hauptsache süß, legen wir los. Was brauchen wir denn? Oder was hast du da alles dabei?
1: Ich sehe ja, also so wenn wir jetzt eine Handvoll Löwenzahnblüten haben, dann brauchen wir noch eine Tasse Wasser dazu und nochmal genauso viel Zucker. Also wenn wir eine Tasse Wasser haben, wie viel Zucker brauchen wir dann?
0: Eine Tasse
1: Zucker. Ganz genau. Also, aber erstmal, wenn wir das zu Hause machen, dann geben wir diese ganzen Löwenzahnblüten in das Wasser rein.
0: Okay.
1: Und ein Scheibchen Zitrone noch für den Geschmack. Und dann werden wir das Ganze einweichen über Nacht.
0: Und du hast das natürlich gestern Abend noch gemacht.
1: Ja, genau. Und deswegen habe ich hier ein eingeweichtes Löwenzahnwasser.
0: Ganz
1: kannst du mal gerne riechen, das riecht nämlich total toll.
0: Es sieht gerade ein bisschen aus wie Pipi, aber...
1: Ja klar, weil das Gelbe aus den Blüten, das kommt in das Wasser rein und dann wird es natürlich gelb. Aber nicht alles, was gelb ist, ist Pipi.
0: Nee, das
1: so
0: also riecht
1: schon mal
0: vor
1: sagen.
0: Allem deutlich besser. Ein bisschen süßlich, ja. Die Zitrone riecht man auf jeden Fall auch.
1: Also ja. Das ist jetzt eine ganze Nacht zugezogen, durchgezogen und jetzt brauchen wir ein Sieb. Oder so ein Nussbeutel, wenn du das schon mal gesehen hast, wenn ihr das schon mal gesehen habt, da kippt man das so durch und das ist eigentlich auch wie ein Sieb. Das ist
0: okay,
1: so ein engmaschiger Sack und dann kommt das da unten als klares Wasser wieder raus.
0: Einmal durchs Sieb, ja.
1: Oder so klar ist es ja gar nicht, weil da ist ja unser Löwenzahnextrakt quasi mit drin. Also der Geschmack von dem Löwenzahn ist jetzt in diesem Wasser. Aber guck mal, es sind keine Löwenzahnteilchen mehr drin.
0: Okay, ja, sieht gut aus.
1: Und das Ganze... mischen wir jetzt mit dem gleichen Anteil Zucker. Ich habe ja schon gesagt, eine Tasse Löwenzahnwasser wäre dann eine Tasse Zucker. Und das kochen wir jetzt hier einfach mal kurz auf. Und dann passiert mit dem Zucker was. Das kann ich dir gleich mal zeigen, was jetzt passiert. Nämlich, wenn dieses Wasser warm wird und der Zucker darin, was passiert mit dem? Guck mal hier.
0: Ja, der wird.
1: Der hat sich aufgelöst.
0: Ja. Okay.
1: Jetzt ist es fast wieder wie klares Wasser. Die Kochplatte piept hier.
0: Die Kochplatte will weitermachen.
1: Und dieses Zuckerwasser, das wird immer fester. So macht man Sirup, also mit gleichen Teilen Wasser.
0: Und musst du
1: mit
0: dann auch
1: gleichen Teilen
0: immer
1: Zucker.
0: Schön rühren und so, damit das
1: immer
0: nicht
1: schön
0: anbrennt.
1: Rühren, genau. Okay. Das brennt nämlich sonst total schnell an.
0: Das brutzelt auch schon. Ich kann es ja nicht sehen, aber ich höre es.
1: Und guck mal, und dann ist der Löwenzahnhonig in dem Moment fertig, wo wir sagen, okay, so gefällt uns das. Das ist so eine kleine zähe Konsistenz. Das soll dann so wie Honig ungefähr sein.
0: Und was machst du jetzt damit? Also schmierst du den auch aufs Brot? Kannst du den in den Tee tun?
1: Ich finde den mega gut für aufs Brot schmieren oder auf den Tee. Ich meine, wie isst du normalerweise dein Honigbrot?
0: Am liebsten so ein süßes, weiches Brötchen und dann nochmal Honig drauf.
1: Ja.
0: Ne? Das finde ich eigentlich am allerbesten.
1: Ach, cool. Guck mal, ich finde, die Konsistenz ist eigentlich schon ganz gut. Wir nehmen mal von diesem Frischen.
0: Ja.
1: Jetzt darfst du dir nicht das Mündchen verbrennen. Aber musst du mal, kannst du mal mit dem Finger kurz testen, ob das noch sehr heiß ist.
0: Oh ja.
1: Das oder jetzt leck einfach gerne mal deinen Finger ab, dann ist es nicht gefährlich. Aber.
0: Mega lecker.
1: Es ist ein bisschen was anderes als Honig. Es ist aber auch komplett was anderes, als wenn wir jetzt einfach hier nur Zuckersirup essen. Wir haben da so einen kleinen, ich finde, fruchtigen Geschmack drin, einen herben Geschmack. Und irgendwie finde ich es total gut, Löwenzahnhonig.
0: Und tatsächlich habe ich jetzt hier in meinem Löffelchen noch so ein paar kleine Teile von dieser Löwenzahnblüte. Mhm. Und das sieht irgendwie auch total schön aus. Guck mal hier, so ein
1: das ist jetzt eigentlich
0: gelber.
1: So ein Fehler, weil ich nicht gut genug gesiebt habe. Ne? Aber eine kleine Löwenzahnblüte im Löwenzahnhonig finde ich auch eigentlich ganz cool.
0: Ich finde das sehr gut. Das gibt dem Ganzen nochmal so ein bisschen so einen künstlerischen Aspekt.
1: Ja, das war meine Absicht.
0: Lecker. Christian, du hast damit genau meinen Geschmack getroffen. Yay. Schön süß, karamellig, klebrig. Meine Hände kleben auch ein bisschen. Aber super. 1A. Top. Und wir haben ja unterm Strich jetzt eigentlich alles verwertet. Wir haben den ganzen Löwenzahn gegessen.
1: Von unten bis oben.
0: Von unten bis
1: von
0: oben.
1: Von unten bis oben. Wir haben mit dem Stängel angefangen, dann die Blätter und jetzt die Blüten zum Löwenzahnhonig gemacht.
0: Also wir haben wirklich alles verwertet. Kann man uns nicht sagen, dass wir hier irgendwas wegschmeißen würden.
1: Auf gar keinen Fall.
0: Dankeschön, Christian. Und ihr findet natürlich das Rezept auf maus-live.de. Und Christian hat es ja auch gerade schon gesagt, da sind ja auch noch ganz, ganz viele andere Rezepte. Also da könnt ihr einfach mal so ein bisschen durchstöbern, wenn ihr wollt.

0: Oh. Wenn bei euch zu Hause vielleicht noch ein kleines Geschwisterchen sitzt, dann ist das ja bestimmt auch mal nervig und laut, aber ihr könnt auch ganz, ganz viel Spannendes mitbekommen. Denn auch wenn ihr jetzt vielleicht denkt, Moment mal Marie, also meine kleine Schwester oder mein kleiner Bruder liegt doch einfach nur rum. Nee, tatsächlich nicht. Die können schon richtig viel, die können greifen und die können sich auch total erschrecken. Und wenn ihr ein Baby anpustet, dann reagiert das sofort darauf. Die halten nämlich dann einmal ganz kurz, ganz feste die Luft an. Aber warum machen die das eigentlich? Also warum hören Babys auf zu atmen, wenn wir sie anpusten? Diese Frage ist bei uns im Maus-Gästebuch angekommen und Herzfunk-Team-Reporterin Katrin und die Kinder der Stufe 5 aus der Gesamtschule Schlebusch, die haben zusammen eine Erklärung dafür gefunden.
1: Warum hören Babys auf zu atmen, wenn man sie anpustet?
2: Ich schätze, es ist halt ein Reflex, so automatisch, weil es vielleicht so eine Luft ist, die die noch gar nicht kennen.
3: Ein Cousin habe ich das schon ausprobiert. Und dann habe ich ihn halt kurz angepustet und dann hat er mich angeguckt und hat nicht geatmet.
4: Also ich habe einen kleinen Bruder, aber ich habe es noch nie gehört oder beobachtet. Ich habe es auch nie getestet oder so an irgendeinem Baby.
5: Bitte jetzt nicht drauf lostesten, nur um zu beobachten, dass es wirklich stimmt. Babys halten nämlich tatsächlich einmal kurz die Luft an, wenn man sie anpustet. Jedenfalls in den ersten Monaten nach der Geburt. Die tun das vollautomatisch, sie können es nicht bleiben lassen, denn das Atemanhalten ist bei den neugeborenen Babys ein sogenannter Reflex.
4: Also Reflex ist, ich denke darüber gar nicht nach, über diese Situation, sondern ich mache es einfach. Zum Beispiel, wir spielen Abwerfen mit dem Ball. Dann gehe ich zum Beispiel aus Reflex in die Hocke oder springe hoch oder so.
2: Man macht es automatisch und denkt halt nicht nach.
5: Genau so. Was beim Ballspielen ein Wurf ist, den man aus Reflex perfekt abwehrt, ist beim Baby das Anpusten. Der Luftzug, den es im Gesicht spürt, ist der Reiz, der das Luftanhalten auslöst. Aber nur ganz kurz. Gleich danach atmet das Baby wieder schön tief wie gewohnt ein und aus. Warum aber passiert das überhaupt? Eine Idee dazu ist, das Baby ist einfach total überrascht von dem angepustet werden.
3: Weil die nicht wissen, warum derjenige es tut und weil die halt noch nichts damit anfangen können, was das überhaupt ist.
5: Eine andere Idee dazu ist,
1: sie können nicht so richtig atmen noch, weil die Babys sind.
5: Und gerade erst auf die Welt gekommen sind. Vorher, im Bauch der Mutter, werden Babys mit allem über die Nabelschnur versorgt, mit Nahrung und auch mit Sauerstoff. Das ändert sich nach der Geburt.
6: Erst wenn das Baby auf der Welt ist, dann fängt es erst an, richtig von alleine zu atmen.
2: Und jetzt, wenn es draußen ist, dann ist es ja was ganz anderes für das Baby als im Bauch.
3: Das kommt auch auf eine ganz neue Welt, das sie oder er gar nicht kennt.
5: Und in dieser Welt muss sich das Baby an das selber Einatmen von Luft erst gewöhnen. Das automatische Atemanhalten, das man bei den Babys beobachten kann, wenn man sie anpustet, hilft dabei. Es sorgt dafür, dass das Baby sich nicht so schnell verschlucken kann und die Atemwege frei bleiben. Aber schon wenige Monate nach der Geburt verschwindet dieses schnelle, kurze Atemanhalten beim Baby voll und ganz.
0: Ah, guck mal. Mega interessant und cool, dass die Kinder der Gesamtschule zusammen mit unserer Reporterin in Teamarbeit diese Frage beantwortet haben.

0: Mein Papa und du habt da diesen einen Song, bei dem ihr gemeinsam immer so gerne mitsingt, den du aber noch nie im Radio gehört hast? Ruf uns an und wünsch ihn dir für den Mausmix. 0800 5678 234.
1: Ich heiße Jonas, ich bin 5 Jahre alt und ich wünsche mir das Lied Final Counter. Und ich grüße die Maus, den Elefanten und die Ente.

0: Wenn ich mit dem Fahrrad unterwegs bin, dann ist das meistens so eine ganz entspannte Nummer. Ich radel gemütlich zum Bäcker oder zu meiner besten Freundin. Das macht ihr vielleicht ja auch so, wenn ihr zum Spielplatz wollt oder Oma und Opa besuchen. Also alles so ganz gemütlich. Beim Mountainbiken ist das komplett anders. Vielleicht habt ihr das schon mal gesehen. Da fährst du ja super schnell mit dem Rad durch den Wald, dann bergauf, bergab, dann springen, dann landen und Achtung, nicht hinfallen. Und das Ganze machen die Profis auf Trails. Also das sind so extra angelegte Wege zum Mountainbiken. Wie man so Trails baut, das hat sich mein Kollege Mausreporter Alex mal in Krefeld angeschaut.
1: Guck mal, was sagst du? So, wie sieht das aus von oben?
2: Ja, sieht gut aus, aber ja.
1: Da muss auch noch Erde drunter, weil der hat noch Luft unter sich.
3: Noah und sein Vater, die bauen gerade eine neue Rampe, damit ihre Lieblings-Mountainbike-Strecke noch cooler wird und Noah so richtig schnell den Berg runterheizen kann. Vor dem Runterheizen, da braucht es
4: einen Helm zum Fahren, Fahrrad,
5: Schoner auch.
1: Und was braucht man noch? Man braucht einen Trail.
5: Ja, genau.
3: Und Trails, die machen zum Mountainbiken so Bock, weil
5: auf einem Trail sind auch oft mehr Sprünge als auf einem Waldweg.
3: Simon, der kennt sich da aus, denn er ist Mountainbiker beim Verein Home Trail Krefeld. Mountainbike, das ist Englisch und das heißt übersetzt Bergfahrrad. Und mit dem will man gar nicht so gerne berghoch fahren, sondern vor allem richtig schnell die Trails runterfahren. Damit das geht, muss man aber erstmal Trails bauen. Und deswegen ist heute Bautag auf den Strecken des Vereins. Und da gibt es einiges zu tun, erklärt mir Orkan.
6: Die machen oben was frei, was ich gesehen habe. Hier unten, das wird einmal aufgeschüttet. Ich hoffe, dass wir das Abwasser hinbekommen. Wir machen den Zaun oben neu und unten wird jetzt sehr viel Erde einfach geschüppt.
3: Und dafür braucht man natürlich ganz schön viel Werkzeug.
7: Also am besten, um die Steine rauszuholen, halt die Spitzhacke, um natürlich die Erde zu machen, eine Schaufel, um die Erde erstmal hier hochzubringen, die Schubkarre. Da unten stehen ja auch Bagger, um die Erde überhaupt mal in die Schubkarren zu bekommen. Und keine Ahnung, wie das andere Teil heißt, das den Boden platt macht.
3: Das Teil, das heißt Rüttelplatte. Das ist so eine Platte, die ganz, ganz schnell hoch und runter geht und den Boden feststampft. Die ist ziemlich laut und auch sonst ist es ziemlich laut beim Trailbau. Aber manches, das muss man auch mit Schippe und mit den Händen machen, so wie Noah und sein Vater.
7: Also wir versuchen hier jetzt einfach eine Abfahrt zu bauen, wo, glaube ich, für Leute, die sich noch nicht sowas da trauen, den größeren Sprung da trauen, bauen wir jetzt hier eine Abfahrt.

0: außer im Winter so gut wie jeden Monat einen Bautag bei Hometrail. Und die Arbeit, die lohnt sich.
1: Weil ich einfach möchte, dass andere hier Spaß haben zu fahren. Und ich weiß, dass ich es halt gemacht habe.
0: Vorher, da muss die Strecke aber erstmal einen guten Tag trocknen und aushärten. Aber dann kann Noah wieder mit Vollspeed den Berg runterjagen.
2: Okay, ich geb's zu. Ich finde, das klingt auf jeden Fall sehr, sehr cool. Aber ich weiß nicht, ob ich mich das trauen würde.

0: Wenn wir euch Musik spielen, dann ist das ja meistens Musik von Erwachsenen. Da ist Taylor Swift dabei, Dicker, Nina Chuba. Die sind aber alle oft so alt, die könnten ja schon eure Eltern sein. Aber es gibt eine Sängerin oder eher eine Rapperin aus Deutschland, die geht genau wie ihr auch noch zur Schule. Und die wird im Sommer auch erst 16 Jahre alt. Und neben der Schule startet die gerade einfach so richtig durch. Mausreporterin Anja stellt sie euch jetzt vor.
1: Mit 15 Jahren so bekannt zu sein, ist schon cool.
2: Also ihre Jugendwörter und so, das feiere ich mega.
3: Checkst du?
4: Also ich mag sie gerne, weil sie ist sehr respektvoll und traut sich auch jetzt, diese Konzerte zu machen.
5: Das sagen Fans in einer Umfrage vom Kika vor einem Konzert in Berlin im Januar. Es ist wohl nicht schwer zu erraten, um wen es hier geht. Die Durchstarterin des letzten Jahres, Rapperin Sahide.
6: Ballert auf lautlos, stop the cap by AIDS. 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
5: Sahide hat braune, wellige Haare, die ganz bis zum Hintern gehen. Ihr Markenzeichen, künstliche lange Fingernägel,
7: French nails
5: und Wimpern. Dazu trägt sie ganz weite Sweatshirts und Jogginganzüge. Und ihr Name? Der ist kein Künstlername, sondern wirklich ihr Vorname. Angefangen hat ihre Musikkarriere vor 2 Jahren. Da hat sie ihr erstes Video bei TikTok hochgeladen. Sie tanzt mit einer Freundin zu einem Song. Denn sie liebt es zu tanzen und geht am liebsten in die Tanzschule Lunatics in Berlin.
8: Du kennst meinen Namen, kennst die Tänze, du kennst Lunatics.
5: Sie macht dann immer mehr Tanzvideos und bekommt dann auch immer mehr Follower bei TikTok, Instagram und YouTube. Einige Monate später hat sie einen Plattenvertrag bei dem größten Label in Deutschland unterschrieben. Neben ihrem Talent ist das Besondere, sie ist erst 15 Jahre alt und es gucken ihr täglich Millionen Menschen auf YouTube und TikTok zu. In ihren Texten rappt Sahide vor allem darüber, dass sie es geschafft hat.
9: Ich hab mich selbst zum Star gemacht, erst habt ihr mich gehatet, doch dann habt ihr es mir nachgemacht.
5: Es geht viel darum, dass ihr niemand etwas zugetraut hat, dass sie es aber allen bewiesen hat und jetzt total berühmt und vor allem reich ist.
10: Cozy Tracks und Ferragamo, Gucci Belt, checkst du? Meine Jeans, True Religion, deine Meinung, F, you?
5: Gucci, True Religion, Ferragamo. Das sind Markennamen von teuren Luxusklamotten und die kann sie sich jetzt leisten. Das klingt erstmal ziemlich angeberisch und ein bisschen oberflächlich. Im November 2025 bekommt Sahide einen wichtigen Preis im Fernsehen verliehen, den Bambi. In ihrer Dankesrede sagt sie:
11: Ich komme aus einer sehr bescheidenen Familie. Meine Eltern sind normale Arbeiter und hatten nie wirklich viel. Aber was sie hatten, war auf jeden Fall ganz, ganz viel Liebe. Danke, Anne. Danke, Baba.
5: Weil ihre Familie nie viel Geld hatte, ist es ihr jetzt so wichtig, welches zu haben. Man möchte ja oft das am meisten, was lange unerreichbar ist. Und jetzt ist Geld für sie ein Zeichen von Erfolg, dass man sie endlich ernst nimmt. Dazu kommt, gerade im Hip-Hop waren in den letzten Jahrzehnten vor allem Männer sehr erfolgreich und haben bestimmt, wie Rap-Songs klingen sollen und wer Plattenverträge bekommt. Da wird einem so jungen Mädchen nicht viel zugetraut. Auch weil sie über TikTok berühmt geworden ist. Das war bisher unüblich bei Hip-Hop-KünstlerInnen. Kurz gesagt, Sahide wollte es allen zeigen und tut es auch. Immer an ihrer Seite ihre Eltern, ihre ältere Schwester Yarim und vor allem ihr Manager Serda. Er ist ihr Tanzlehrer und wie sie ihn nennt?
11: Serda Abi.
5: Abi, also auf Türkisch Bruder. Aber nicht, weil sie verwandt sind, sondern weil er so wichtig für sie ist wie ein Bruder. Und Freunde und Familie bedeuten ihr alles, wie sie bei der Bambi-Preisverleihung sagt.
11: Wir kommen alle aus Elternhäusern, in denen Familie, Zusammenhalt und gegenseitiger Support großgeschrieben wird.
5: Ihre Lunatics-Crew aus der Tanzschule ist natürlich auch immer mit dabei. Bei ihren ersten 2 großen Konzerten in Berlin tanzen sie auf der Bühne mit. Und Sahide gibt sogar anderen Gruppen aus der Tanzschule die Möglichkeit, zwischen ihren Songs zu zeigen, was sie können. Ganz nach dem Motto, man supportet sich gegenseitig. Für jemand so Junges kann es schon ein bisschen überfordernd sein, so schnell bekannt zu werden. Vor ihren Shows war sie zwar nicht so richtig aufgeregt, sagt sie im Interview mit dem Kika, aber sie hat ein Ritual vor jedem Konzert.
12: Also immer kurz vor der Show, mache ich was passend zu meiner Religion natürlich. Ich bete natürlich ganz viel, ich mache Dua und ansonsten ist mein Glücksbringer für meine Schwester und generell meine Familie.
5: Dua ist für Muslime und Musliminnen eine Art Gebet. Sahide kommt aus einer türkischen Familie und geht aufs Gymnasium.
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5: Kurz vor Weihnachten 2025 hat sie ihr erstes Album rausgebracht, Pretty Privilege. Und das ist super erfolgreich geworden.
14: 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Tamami, ihr macht gut, doch Sahide did it better.
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0: Boah, wieso ist es 12:30? Mist. Wir haben abgeklappt. Ach, dann lasse ich die Kinder einfach allein und leg mich wieder ab.
1: Das Bett ist auch schön weich. Gute Nacht.

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3: 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Kannst du mal ausgehen jetzt? Noch kurz. 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
5: Hallo liebe Leute, ich bin wach, ihr seid wach und damit sind wir bereit für eine neue Folge Checkpot. Jetzt ist keine Zeit für ein kleines Nickerchen. Hier wird jetzt nicht geschlummert oder geschnarcht oder gedöst oder geträumt. Da reden wir heute drüber, denn heute geht es ums Schlafen. Und ich habe in der Checkerbude natürlich auch diesmal wieder traumhafte Unterstützung. Und das ist heute bestens ausgeschlafen, wie ich in deinem Gesicht sehen kann. Leo!
6: Hallo Tobi!
5: Ich freue mich sehr, dass du mal wieder da bist. Hallo Leo! Du, wir verbringen ja ganz, ganz viel Zeit in unserem Leben mit Schlafen. Nicht ganz die Hälfte unseres Lebens, aber richtig viel. Also ist es total wichtig. Wie, lieber Leo, ist es bei dir? Bist du ein Mensch, der gerne schläft?
6: Irgendwie gemischt. Also es kommt eigentlich auf den Tag drauf an. Weil manchmal ist man wirklich müde und hat viel getan und hat wirklich keine Energie mehr. Und dann denkt man sich, ach, jetzt ins Bett kriechen, das ist schön.
5: Absolut.
6: Aber dann gibt es Tage, wo man noch am Abend total viel Energie hat und eigentlich noch stundenlang aufbleiben könnte und noch alles Mögliche vorhat.
5: Jetzt haben ja viele Kinder so ihre Zu-Bett-Geh-Zeiten. Also wenn Eltern sagen, so, es ist so und so viel Uhr, ab ins Bett. Wann ist das bei dir?
6: Also so eine feste Zu-Bett-Geh-Zeit habe ich zu Hause nicht, aber so, wenn ich um 9:30 noch nicht im Bett bin, da werden meine Eltern langsam grummelig und wütend.
5: Das ist ja schon auch ein bisschen später. Bei anderen ist es eher so 7:30 oder so manchmal, ne? Je nachdem, wie alt man ist. Was war dein Rekord im Wachbleiben?
6: Das war letztes Jahr an Silvester. Da bin ich bis 2 Uhr wach geblieben.
5: 2 Uhr nachts?
6: 2 Uhr nachts.
5: Wir werden noch weiter drüber sprechen. Ich habe jetzt apropos Silvester keine Silvesterknaller hier. Aber dafür, Achtung, jetzt kommt eine sehr gute Überleitung, bin ich sicher, du hast ein paar Knaller-Checker-Fragen dabei.
6: Meine erste Frage ist, warum müssen wir schlafen? Frage Nummer 2 lautet, wieso kann man sich so oft nicht an Träume erinnern? Und meine dritte Frage, warum ist Einschlafen manchmal so schwierig?
5: Fantastische Fragen. Ich würde sagen,
6: das checken wir für euch.
5: Ja, lieber Leo, ich war für eine Checker-Tobi-Folge, für eine Fernsehfolge, für den Schlaf- und Schnarch-Check mal in so einem sogenannten Schlaflabor.
6: Oh.
5: Mein halbes Gesicht wurde irgendwie eingewickelt mit Verband und dann wurden überall so Kabel dran gemacht. Und dann schläft man ganz normal in einem Bett und während man schläft, wird man gefilmt und die ganzen Messinstrumente messen Sachen und man kann den Schlaf ganz genau beobachten und analysieren und guckt, was dabei im Gehirn und im Körper passiert.
6: Und was haben die Ärzte und was weiß ich da für Daten und Informationen aus deinem Kopf gesaugt.
5: Man denkt ja zum Beispiel oft, dass man die ganze Nacht wirklich so durchgeschlafen hat.
6: Ja.
5: Man schläft abends ein, am nächsten Morgen wacht man auf und dann denkt man so, ah ja, okay. Aber jeder von uns ist im Durchschnitt ungefähr 18 Mal pro Nacht wach.
6: 18 Mal?
5: Ja.
6: 18 Mal? Aber man erinnert sich
5: nicht. Nee, genau. Wenn man nämlich kürzer als 3 Minuten wach ist, dann weiß man das am nächsten Morgen nicht mehr. Und das hat mir ein Arzt in der Folge auch erklärt. Und zwar ist es so, dass wir Menschen das noch aus der Steinzeit in uns haben. Da hat man nachts immer wieder gedacht, oh Gott, hoffentlich kommt kein Säbelzahntiger oder so. Ist kurz hochgeschreckt, hat sich umgeguckt und ist dann wieder in so einen Schlaf rein. Und das haben wir irgendwie noch in uns drin, dass wir checken, ob die Umgebung auch sicher ist.
6: Eigentlich ist es lustig, nach so vielen Jahrtausenden haben wir immer noch Angst, dass ein Säbelzahntiger uns und unsere Familie frisst.
5: Genau, ja, es ist super seltsam. Und ich möchte dir noch was erzählen, weil vor meiner Schlaflaboraktion habe ich so ein Selbstexperiment gemacht und bin 36 Stunden am Stück wach gewesen.
6: Ui.
5: Also ich bin morgens um 9 aufgewacht, habe dann einen normalen Arbeitstag gehabt, bin dann die ganze Nacht über wach gewesen und bin dann am nächsten Morgen um 9 wieder zum Arbeiten gefahren und habe dann den ganzen Tag bis abends um 9 nochmal gedreht, alles ohne Schlaf.
6: Aber dann warst du ja auch komplett müde und unausgeschlafen und reizbar, oder?
5: Genau, ich war super schlecht gelaunt, mich hat alles genervt. Auf jeden Fall, als ich dann ins Bett durfte, habe ich gedacht, boah, so dringend hatte ich Schlaf noch nie.
6: Und jetzt kommt meine super Überleitung. Dazu passt ja auch meine erste Checker-Frage.
5: Das stimmt tatsächlich.
6: Meine erste Frage lautet, warum müssen wir schlafen?
5: Was meinst du, Leo?
6: Damit wir ausgeruht sind. Also die ganze Information, die wir über den Tag sammeln, müssen vom Gehirn ja erstmal ausgewertet werden und erstmal verarbeitet werden.
5: Also ich finde, das klingt schon mal nach super Gründen, warum man schlafen muss, warum der menschliche Körper das richtig braucht. Aber ich wäre Fan davon, Jackie, unsere Datenbank, zu fragen, ob sie uns das noch genauer erklären kann.
6: Ja.
2: Wenn der Akku von einem Handy leer ist, dann kann man mit dem Handy nichts mehr anfangen. Erst wenn das Gerät an den Strom angeschlossen wird, klappt wieder alles. Und so wie Geräte Strom brauchen, brauchen Menschen Schlaf, damit sie wieder Energie haben. Genügend Schlaf macht stark, gesund und glücklich.
5: Ja, spannend. Also den Vergleich mit dem leeren Akku finde ich ganz gut.
6: Was passiert denn genau, während wir schlafen?
5: Also von meinem Experiment weiß ich, dass es verschiedene Schlafphasen gibt.
6: Mhm.
5: Und in denen passieren auch unterschiedliche Sachen. Aber ich glaube, da kann Jackie vielleicht noch mal mehr zu sagen.
2: Es gibt 4 Schlafphasen. Die Einschlafphase, dann den leichten Schlaf, den tiefen Schlaf und den sogenannten REM-Schlaf. REM ist eine Abkürzung für die englischen Wörter Rapid Eye Movement, also übersetzt schnelle Augenbewegung. Weil man in dieser Schlafphase die Augen schnell hin und her bewegt, obwohl die Augen zu sind. Am wichtigsten ist der tiefe Schlaf und der REM-Schlaf. Im tiefen Schlaf erholt sich der Körper am besten. Deswegen sagt man ja auch, Schlafen ist die beste Medizin. Im REM-Schlaf geht es dann nicht um die körperliche, sondern um die geistige Erholung. Das Gehirn sortiert sich. Unnötiges landet sozusagen im Papierkorb und Wichtiges wird abgespeichert.
5: Spannend. Und ich weiß von meinem Schlafexperiment, da haben die mich ja auch gefilmt beim Schlafen. Ich konnte mir selbst beim Schlafen zugucken. Es war ein bisschen weird, aber da hat man gesehen, in diesem REM-Schlaf, Rapid Eye Movement, schnelle Augenbewegung, dass sich meine Augen, obwohl die Augen zu waren, also hinten dran, die Augen haben sich bewegt. Also meine Augenlider haben sich bewegt.
6: Oh, Gänsehaut.
5: Genau. Das ist, weil das Gehirn so aktiv ist in der Phase. Unsere Muskeln sind wie gelähmt. Wir liegen da und die Augen und das Gehirn machen Sachen. Verrückt. Ja, und was ich dazu noch weiß, dass diese 4 Schlafphasen, von denen Jackie gerade erzählt hat, die dauern zusammen ungefähr 1,5 Stunden. 90 Minuten.
6: So lang wie ein durchschnittliches Fußballspiel.
5: Genau. In einer Nacht haben wir diese Phasen halt häufiger. Da hat Jackie jetzt noch irgendwas zu sagen.
2: Spannend ist vielleicht auch noch, wer den Rekord im Wachbleiben hält. Es gab mal jemand, der es von Ärztinnen und Ärzten überwacht geschafft hat, 11 Tage ohne Schlaf zu überstehen. Aber dem ging es danach wirklich richtig schlecht. Und wenn Menschen gar nicht mehr schlafen würden, dann würden sie sterben.
5: Ja, krass. Da merkt man, wie wichtig das ist.
6: Ja.
5: Übrigens, keiner muss sich Sorgen machen, dass wenig Schlaf automatisch Krankheit und Tod bedeutet. Da geht es wirklich nur um so extrem langes Wachbleiben. Aber andere Sache, lieber Leo, die Frage ist doch
6: beantwortet.
5: Genau, hau den grünen Knopf. Wir müssen schlafen, weil sich Körper und Gehirn im Schlaf erholen und neue Energie bekommen. Ausreichend Schlaf macht stark, gesund und glücklich.
6: Gecheckt!
5: Mir fällt gerade auf, dass wir Jackie noch gar nicht gefragt haben, wie es bei ihr mit dem Schlafen ist. Ja, wie ist das, Jackie? Bist du eine Langschläferin? Liegst du oft wach und sortierst Daten oder irgendwie sowas? Wie ist das bei dir?
2: Ich bin eine Datenbank. Datenbanken können nicht schlafen.
6: Ich dachte, du ruhst dich aus, wenn man mal den Strom ausmacht und ein bisschen Energie spart.
5: Genau, Stecker ziehen oder so. Außerdem, er hat ja recht. Schlafen ist wichtig, haben wir gehört.
2: Ich bin eine Datenbank. Datenbanken müssen sich nicht ausruhen. Aber du hast eigentlich recht. Dir helfen, das könnte ich wahrscheinlich auch im Schlaf.
5: Entschuldigung, Jackie, das klingt fast schon ein bisschen eingebildet. Aber ich weiß, du bist eine Datenbank und Datenbanken sind nicht eingebildet. Oder behaupte das zumindest, dass sie es nicht sind. Naja, also mir soll es egal sein. Es ist eh besser, wenn du mir hier nicht die Bude vollschneichst, weil, Leo, wir machen jetzt mal weiter.
6: Meine zweite Frage ist, Wieso kann man sich so oft nicht an Träume erinnern?
5: Ist das bei dir so?
6: Also, wenn ich aufwache, dann kann ich mich manchmal so 2 Minuten vielleicht noch dran erinnern und nur so an ganz spezifische Ausschnitte und das auch nur sehr schwammig. Danach, also so nach 5 Minuten, habe ich so ziemlich alles vergessen.
5: Ich kenne das Gefühl, aber heißt das, dass du dich überhaupt an gar keinen einzigen Traum in deinem Leben erinnern kannst?
6: Doch, also ich kann mich an ein paar erinnern, also an 3 noch ziemlich genau.
5: Ach, 3, okay. Welche sind das?
6: Also ich habe einen gruseligen, dann habe ich einen eher normalen, so auch langweiligen ein bisschen und an einen sehr schönen.
5: Kannst du den schönen vielleicht erzählen?
6: Also im Traum bin ich auf einem Skateboard gefahren, auf Rampen hin und her und wurde immer schneller und schneller und schneller. Mhm. Und irgendwann war ich so schnell, dass ich immer höher geflogen bin, als ich die Rampe hochgesaust bin. Mhm. Und irgendwann bin ich so hoch gesprungen, dass ich gar nicht mehr nach unten gekommen bin, also gar nicht mehr runtergefallen bin, dann immer weiter geflogen bin und irgendwann in den Wolken stecken geblieben bin.
5: Nicht dein Ernst, wirklich?
6: Ja,
5: also
6: doch.
5: Also mit so einer Halfpipe so hoch in den Himmel geflogen.
6: Mit einer Halfpipe einfach in den Himmel gespeedet.
5: Und ist irgendwas passiert, weil da fällt man wieder runter? Oder
6: also ich bin erstmal in den Wolken stecken geblieben und das Beste ist, ich hatte gar keine Angst. Alles hat sich super sicher angefühlt.
5: Cool.
6: Und die Wolken haben nach Zuckerwatte geschmeckt, tatsächlich.
5: Alter.
6: Und irgendwann bin ich einfach federleicht wieder runtergeplumpst, ohne mir nur einen blauen Fleck zugezogen zu haben. Und als ich mich dann umgedreht habe, war da eine Jury samt Publikum hinter mir. Und ich habe den Skateboard-Wettbewerb gewonnen.
5: Das hast du geträumt?
6: Ja.
5: Sehr guter Traum. Auch ein bisschen abgedreht, aber das kennt man ja irgendwie.
6: Jetzt im Nachhinein frage ich mich manchmal echt, wie es mein Gehirn schafft, so viel auf einmal zusammenzuschustern.
5: Ja.
6: Du hast doch sicher auch mal was Verrücktes geträumt.
5: Klar, habe ich. Aber ich habe folgenden Vorschlag. Einen verrückten Traum, an den ich mich noch erinnern kann, erzähle ich zum Schluss.
6: Okay, das finde ich gut.
5: Und jetzt lass uns mal mit deiner Checkerfrage weitermachen, weil, dass wir uns so schlecht an Träume erinnern können, das geht uns ja beiden so. Und ich habe eine Idee, wer sich da super mit auskennt und uns Auskunft geben kann. Wähl schon mal die Nummer. Es geht nämlich um Michael Schredl. Der arbeitet in Mannheim am Zentralinstitut für seelische Gesundheit. Also im Grunde leitet er ein Schlaflabor und ist Traumforscher.
6: Ah.
7: Hallo, hier ist Michael.
5: Hallo, hier ist Tobi.
7: Hallo, Tobi.
5: Hast du einen Moment Zeit? Ich bin mit Leo im Checkpot zum Thema Schlaf.
7: Gerne.
5: Wir wollen wissen, wieso man sich so oft nicht an seine eigenen Träume erinnern kann. Leo hat gerade gesagt, so direkt nach dem Aufwachen geht's für einen kurzen Moment, aber dann verschwindet das so schnell.
7: Die Träume sind ja das, was wir nachts im Schlaf erleben. Und wenn das Gehirn aufwacht, muss es umschalten. Und zwar von dem Schlafmodus, von dem Schlafen aufs Wachen. Mhm. Und bei diesem Umschalten gehen eben diese Erinnerungen an das, was da nachts während des Schlafes passiert ist, relativ schnell verloren. Und das Gehirn braucht dann auch eine Weile, bis es wirklich ganz wach ist. Und wenn man wirklich ganz wach ist, ist der Traum weg.
5: Das heißt, es gibt so eine kurze Übergangsphase, wie so ein Schieberegler beim Licht, weißt du, wenn man das so dimmen kann. Kann man das damit vergleichen?
7: Man kann sagen, das Gehirn fährt praktisch so langsam von Schlaf auf wach. Die Aufwachphase dauert so ein paar Minuten, dann kann man aus dem Bett und was machen. Und im Schlaf ist ja Ruhe und andere Sachen angesagt.
5: Aber hast du denn dann einen Tipp, was man machen kann, um in genau dieser Zwischenphase sich trotzdem noch irgendwie an diesen Träumen festzuhalten oder sich halt überhaupt zu erinnern dann später?
7: Wenn man sich gerne an Träume erinnert, kann man tatsächlich während des Aufwachens einfach den Traum nochmal durchgehen. Also das habe ich geträumt, das habe ich geträumt. Und wenn man das während des Aufwachens durchgeht, dann wird die Erinnerung immer besser und man kann den dann, wenn man dann voll wach ist, tatsächlich dann jemand anders erzählen. Gerade wenn es lustige Träume sind, macht es ja auch total Spaß.
5: Ja, voll.
7: Und man kann sich das so am Abend schon vornehmen, dass man sich gerne an Träume erinnern will. Weil das Wichtigste ist, während dem Aufwachen praktisch den Traum nochmal durchzugehen. Aha. Wie so eine Art Gedicht, was man auswendig lernen will. Und wenn man das ein paar Mal durchgeht, wird der Traum besser abgespeichert und man kann ihn dann erzählen.
5: Aber sag mal, wie viele Träume haben wir denn überhaupt so pro Nacht?
7: Ja, früher hat man die Vorstellung gehabt, dass man irgendwie nur in einem bestimmten Schlafphasen träumt. Heute gehen wir davon aus, dass man immer träumt.
5: Ach, krass.
7: Sobald man eingeschlafen ist, fängt man an zu träumen. Und da die Träume wie Gedanken immer so Stücke darstellen, kann man bestimmt 50 bis 100 Träume in der Nacht haben.
5: Wirklich so viele?
7: Wenn man 8 Stunden schläft, hat man 8 Stunden Kinoprogramm und da kann ganz schön viel passieren.
5: Und sag mal, bedeuten Träume denn wirklich was, du als Traumforscher, oder ist das Quatsch?
7: Bedeutung ist so ein bisschen schwieriger Begriff. Ich sag, dass die Träume was mit einem selbst zu tun haben. Das heißt, also, wenn man sich gut fühlt, dann hat man schöne Träume und wenn man tagsüber viel Stress hat, dann hat man mehr stressige Träume. alles, was einen so beschäftigt, wird im Traum in einer sehr kreativen Weise dargestellt.
5: Weil du schon von stressigen Träumen sprichst, was ist mit Albträumen? Kann man da irgendwas gegen machen?
7: Genau, Albträume sind sehr unangenehm, weil ja meistens ist es so schrecklich, dass man aufwacht. Tatsächlich kann man mit den Albträumen was machen, während des Tages die wichtigste Albtraumszene aufzeichnen, aufmalt und dann in das Bild was einzeichnet, was einem helfen könnte. Also ein magischer Helfer oder irgendwas, was einem hilft. Wenn man das tagsüber macht, sagt, okay, der Albtraum ist zwar schlimm, aber ich weiß jetzt, wenn ich das und das mache, wird es besser, dann verschwinden die Albträume relativ schnell.
5: Ach, das ist ja ein super Tipp. Also nur als Beispiel, ich träume nachts davon, dass ein Bär mich durch den Wald jagt und fressen will. Dann male ich das tagsüber auf und male zum Beispiel noch, wie ich auf den Baum klettere und der Bär mich nicht kriegen kann oder so. Und dann mache ich den Traum dadurch irgendwie.
7: Na, das ist nicht die optimale Strategie mit dem auf den Baum klettern, sondern besser ist, man hat jetzt zwei starke Jäger und der Bär sieht die Jäger und läuft dann von sich aus weg. Also man darf sich im Traum auch nicht verstecken. Das ist nicht so eine gute Strategie, sondern es ist eher so, man stellt sich vor, ich habe da ein paar Leute, die mir helfen und der Bär sieht die dann und da läuft dann weg. Oder man kann sich auch vorstellen, dass es vielleicht ein Bär ist, der ist aus dem Zirkus gekommen und der ist ganz lieb und man füttert den Bär. Und also man kann sich ganz schöne Sachen vorstellen. Man kann alles machen, was einem so einfällt.
5: Super. Michael, vielen lieben Dank. Dann wünsche ich dir weiterhin schöne Träume. Und Leo und ich sagen danke, dass du uns das alles beantwortet hast. Danke dir. Bis bald.
7: Bis bald. Tschüss.
5: Ciao. So, Leo, was sagst denn du jetzt dazu? Meinst du, dass du jetzt morgens immer aufwachst und so ein bisschen die letzten Träume noch so vor dich hin murmelst, um sie besser dann im Kopf zu haben, wenn du wach bist?
6: Also hoffentlich, aber ich glaube, ich bin dann zu verpennt, um mich drüber dran zu erinnern.
5: Ich glaube auch, dass es wirklich nicht leicht ist, sich das abends schon vorzunehmen. Aber wir können es ja beide mal probieren und wenn es uns gut gelingt, dann updaten wir uns ab jetzt über unsere Träume.
6: Okay.
5: Und sag mal, die Checkerfrage ist geklärt, oder?
6: Auf jeden Fall.
5: Im Wachmodus kann sich unser Gehirn überhaupt nicht an Träume erinnern. Nur wenn wir in der kurzen Aufwachphase den Traum durchgehen und sozusagen festhalten, dann weiß man, was man geträumt hat.
6: Gecheckt! Und ich habe diesmal auch einen Gast mitgebracht, nämlich...
5: Ein Kuscheltiertiger.
6: Sein Spitzname ist Tigger.
5: Würde auf jeden Fall in den Schuhkarton passen und er ist gestreift, orange-gelb.
6: Ich habe zu Hause viele Kuscheltiere, aber Tigger ist mein Liebling.
5: Hilft er dir beim Einschlafen?
6: Ja, eigentlich schon. Wenn ich traurig bin, ist es einfach beruhigend, ihn neben mir zu haben.
5: Und ich finde dafür, dass du ihn schon lange hast und dass er bei dir liegt, sieht er noch ganz gut aus, weil ganz oft sind doch so Kuscheltiere auch plattgelegen, weil sie halt immer unter einem begraben sind nachts.
6: Ja, er ist eigentlich noch ziemlich stämmig und in Form. Halt, er hat all die Jahre Schmuserei noch ziemlich gut überlebt.
5: Ich hatte auch früher immer ganz viele Kuscheltiere am Bett, jetzt gerade irgendwie überhaupt nicht mehr, ist mir aufgefallen. Ich hatte auch ein Kuscheltier, das mich von meinem ersten Lebensjahr an begleitet hat. Das war so ein Affe und der hieß Dieter.
6: Oh.
5: Hatte aber leider irgendwann keine Arme und keine Beine mehr. Den habe ich wirklich plattgelegen.
6: Ups.
5: Du, aber ums Einschlafen geht's ja auch jetzt in deiner letzten und dritten Checkerfrage.
6: Meine dritte Frage lautet: Warum ist Einschlafen manchmal so schwierig?
5: Also wenn das deine Checkerfrage ist, die dritte, dann nehme ich an, es fällt dir nicht immer leicht einzuschlafen.
6: Ich brauche oft echt lang zum Einschlafen. Morgens könnte ich dagegen dann immer weiter schlafen. Also da könnte ich noch stundenlang im Bett liegen.
5: Wie gehst denn du vor, wenn du einschlafen möchtest?
6: Eigentlich habe ich da nicht mal eine Methode. Ich liege da einfach nur da, starre die Decke über mir an und flehe mein Gehirn einfach nur an, dass es sich entscheidet einzuschlafen.
5: Ich bin ja wirklich viel auch in Hotels unterwegs und schlafe oft in anderen Betten. Ich schlafe doch zu Hause am allerbesten. Und für mich ist auch Lautstärke zum Beispiel kein Thema. Das Einzige, was mir wirklich wichtig ist, ist, dass es dunkel ist.
6: Bei mir ist es das Gleiche. Bei mir darf auch kein Licht mehr brennen. Mhm. Auch so von der Steckerbox. Auch nur dieses kleine rote Licht, das triggert mich schon total.
5: Oh, da will Jackie auch was zu sagen.
2: Manche, die vielleicht Angst im Dunkeln haben, beruhigt eine kleine Lichtquelle. Doch bei zu viel Licht denkt der Körper tatsächlich, hey, es ist Tag, warum willst du denn jetzt zur Ruhe kommen? Ansonsten hat man vor allem dann Probleme mit dem Einschlafen, wenn einem zu viel durch den Kopf geht. Zum Beispiel, wenn am nächsten Tag in der Schule ein Test ansteht und man davor etwas Angst hat. Oder man freut sich aufs Handballspiel am nächsten Tag und ist total aufgeregt. Wer direkt vorm Schlafengehen bei einem wilden Spiel noch geschrien hat, ist meistens noch zu aufgedreht, um einzuschlafen. Was hilft, sind ruhige Sachen, die man gut kennt und die man immer wieder vorm Einschlafen macht. Zum Beispiel eine Geschichte lesen oder anhören, die man schon kennt und die man mag.
5: Ja, das ist tatsächlich ein Rezept, ne? Dass man einfach sich in einen immer gleichen Ablauf baut. Deshalb haben Eltern ja auch recht, wenn sie sagen, es gibt eine feste Ins-Bett-Geh-Zeit, man liest vielleicht zum Einschlafen echt nochmal irgendwie die gleiche Geschichte vor und so. Das ist das Regelmäßige, das ist schon passend.
6: Wahrscheinlich habe ich deswegen immer noch Ticker.
5: Das stimmt. Ja, ich habe eine Idee. Wir könnten uns doch jetzt hier auch mal so ein bisschen Bett fertig machen und gucken, wie das ist mit dem Einschlafen.
6: Oh, ja, ich bin doch schon ganz müde.
5: Dann würde ich sagen, ich ziehe jetzt hier mal so einen gemütlichen Schlafsack. Den kann ich jetzt einfach mal ausrollen. So, und das kann ich mich schon mal so richtig reinkuscheln.
6: Ist das eine Zahnbürste?
5: Ja, da liegt noch eine unbenutzte. Die kannst du gerne benutzen, wenn du willst.
6: Samt Zahnpasta.
5: Auch eine wichtige Gewohnheit, die man immer braucht vorm Schlafengehen, Zähne putzen. Ich würde jetzt auch mal das große Licht ausmachen, weil ich glaube, uns reicht ja hier die Nachttischlampe.
6: So eine schöne alte Checkpot-Folge wäre doch zum Einschlafen auch ganz gut.
5: Ja, stimmt. Viele Leute hören ja was zum Einschlafen. Vielleicht kann Checky ein bisschen Musik machen. Okay, cool, Checky. Ja, danke. Vielleicht was Ruhigeres, das wäre nett.
2: Okay.
5: Danke.
6: Bevor wir hier beide gleich wegpennen, Tobi, drücke ich mal lieber den Check-Knopf.
5: Wenn man nicht einschlafen kann, liegt das oft daran, dass man noch zu aufgedreht ist oder einem zu viele Sachen im Kopf rumschwirren. Vertrautes wie Kuscheltiere und bekannte Geschichten, die man immer wieder hört, können beim Einschlafen helfen.
2: Gecheckt!
5: Damit sind alle Checker-Fragen geklärt. Wir liegen hier ganz gemütlich, dann ist doch eigentlich Feierabend.
6: Eigentlich schon, aber ich scheine mich zu erinnern, dass du mir noch versprochen hast, mir ein Geheimnis zu verraten.
5: Stimmt, ich wollte dir noch von meinem letzten verrückten Traum erzählen. Mach ich gerne. Ich kann mich gut erinnern, weil der ist noch nicht lange her und ich habe tatsächlich nach dem Aufwachen noch gedacht, was war das denn für ein Traum? Also, ich war irgendwie, weiß nicht in was für einer Welt ich war, aber meine Aufgabe war es, Insekten zu züchten. Und diese Insekten hatte ich auf so einem Holzbrett, das sah so ein bisschen aus wie so ein Käseteller aus Holz, mit so einer Glocke drauf, wie in so einer Käseglocke.
6: Ja, ja.
5: Und da hatte ich manche Käfer, manche Fliegen und auch vor allem Zecken. Irgendwie sollte ich unbedingt Zecken züchten.
6: Außerirdische Viecher, oder?
5: Nee, aber es wird gleich ein bisschen außerirdisch, weil irgendwie haben sich die Zecken und die Insekten verbunden und plötzlich waren da drin, oder war ein winzig kleiner, so groß wie mein Daumen, Tyrannosaurus Rex.
6: Oh.
5: Der war da drin. Der ist irgendwie dabei entstanden. Und plötzlich hatte ich diesen Mini-Dinosaurier auf meiner Käseglocke sitzen und dachte, das ist ja cool. Und dann habe ich aber festgestellt, und jetzt wird es völlig absurd, der hat in einem dicken Strahl gepisst, dieser Tyrannosaurus. Und dann war diese ganze Holzplatte war irgendwie nass und das Dino-Pipi ist unten so durchgesuppt. Und dann bin ich aufgewacht. Tut mir leid, war mein Traum. Kann ich nichts daran ändern. Liebe Leute, wer von euch noch was zum Hören vorm Einschlafen braucht, der kann gerne einfach noch eine andere Checkpot-Folge anklicken.

0: Nicht vergessen, morgen früh beim Aufwachen, dann den Traum vor dich hinzumurmeln.
1: Ja, ja. Mach ich.
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3: Dankeschön, Checker Tobi. Das war der Checkpot. 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
1: Hallo, ich bin Jana, 9 Jahre alt. Ich grüße Wilma, Emma, Maya und Martha. Und ich wünsche mir das Lied Renn von Einigwart.

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1: Also ich bin die Luna und ich wünsche mir das Lied Shake It Off von Taylor Swift und ich bin 9 Jahre alt und ich grüße meine ganze Familie und das Mausteam und den Elefanten und die Ente und die Maus.

0: ich bin Charlotte,
1: Henry
0: und
1: Sam.
0: Und wir wünschen uns das Lied Flashlight von Sarah.
1: Und wir grüßen damit unsere Freunde, unsere Familie,
2: und die Enten und die Maus und den Elefanten.

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1: Hallo, ich heiße Tilda und ich wünsche mir Ballert auf Platz und gleich wieder.
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2: Hallo, ich bin Samuel. Ich bin 8 Jahre alt. Ich wünsche mir das Lied, meine Mama hat gesagt. Und ich grüße meinen Papa, meine Mama und das ganze Mausteam.

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1: Hallo, ich bin Liana, bin 10 Jahre alt und ich wünsche mir das Lied Skater Ball von Avril Lavigne. Damit grüße ich Avril Lavigne, Sahide, meine Familie und das ganze Maskin. Ciao, ciao.

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1: Hallo, ich bin Alina, bin 5 Jahre alt.
2: Hallo, ich bin Tutel und ich bin 6 Jahre alt.
3: Und ich will das Lied gauen.

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1: Hey Noah, ja was denn? Lass mal einen Song machen. Auf den jetzt?
2: Ja, Mann.

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1: Hallo, ich bin Frieda. Ich bin 6 Jahre alt. Ich wünsche mir das Lied Barbie Girl und damit wünsche ich allen einen schönen sonnigen Tag ab sofort.
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3: Hallo, ich bin der Fritz und ich bin 5 Jahre alt und ich wünsche mir die Rakete. Und ich grüße dabei alle meine Freunde und Maus, Ente und Elefant und Hase.

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1: Hallo, ich bin Frederik.
2: Und ich bin Fiete.
1: Wir wünschen uns das Lied für Liebe von den Imagine

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1: Hallo, ich bin Elise, ich bin 6 Jahre alt und ich wünsche mir das Lied. Jetzt komme ich von der Schule der magischen Tiere. Tschö. Was

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1: Hallo, wir sind Maja und Max hier und sind 6 und 10 Jahre alt und wir wünschen uns das Lied Wer, wenn nicht wir von Vincent Weiss. Und damit grüßen wir unsere ganze Familie und unsere Freunde. Und natürlich das ganze Maus-Team, die Maus, die Ente und den Elefanten.

Hallo, ich bin Lina, ich bin 10 Jahre alt und ich wünsche mir das Lied Kill This Love von Blackpink. Damit möchte ich meine Familie grüßen, ganz besonders meine Schwester Merle.

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1: Sprachnachricht von Verena.
2: Leute, ihr wisst doch, wie schwer es alte Haustiere haben, wenn sie im Tierheim landen. Die werden ja selten vermittelt, weil die meisten Leute nur junge Tiere aufnehmen wollen. Aber in Berlin, da gibt's schon viele Jahre einen richtig tollen Verein, den Vogelgnadenhof. Und die kümmern sich um genau diese alten Tiere. Ein richtiges Altersheim für Tiere haben die aufgezogen. Weil bei denen der alte Platz aus allen Nähten geplatzt ist, haben die jetzt einen richtig schönen Neubau eröffnet. Mit viel Platz für Auslauf. Die Tiere leben da ohne Käfige, zusammen wie eine große Familie. Da wohnt zum Beispiel Bella, eine super süße Kakadu-Oma, die ihr neues Vogelhaus richtig feiert. Und die Hunde Chico, Lenny und Charlie teilen sich da ihr Körbchen und genießen einfach ihren Lebensabend. Bei der Eröffnung haben die sogar mit ihrem Pfleger getanzt. Voll die schöne Nachricht, oder?
1: 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Hallo, hallo, hallo. Hier ist Marie. Viele tolle Dinge entdecken wir und das machen wir jetzt zusammen. Seid ihr dabei? Die Sonne brüttelt ja im Moment wirklich vom Himmel und das freut eine Pflanze ganz besonders, nämlich den Löwenzahn. Der wächst so dolle, der braucht halt auch einfach gar nicht viel. Ihr seht den vielleicht auch mal auf einer Steinmauer oder auf dem Parkplatz so aus den Ritzen wachsen. Löwenzahn sieht nicht nur wunderschön aus, sondern der ist auch richtig lecker, sagt zumindest einer, der es ja wissen muss, nämlich Mauskoch Christian. Hi!
3: Yay, hi!
1: Also ich habe es ja schon ein bisschen verraten, also Löwenzahn gibt's doch heute, oder?
3: Ja, aber ganz viel. Es gibt dreierlei vom Löwenzahn. Das Schöne ist nämlich, alles am Löwenzahn können wir essen. Die Blätter, die Blüten, sogar die Stängel. Und die sind mega lecker. Mit was wollen wir anfangen? Mit den Stängeln? Hast du Bock?
1: Wenn du das sagst. Ich habe ehrlich gesagt, ich weiß nicht genau, ob ich das schon mal gegessen habe.
3: So hast du jemals Löwenzahnstängel gegessen? Hier, ich habe einen für dich. Sieht auch gar nicht so grün aus wie ein normaler Löwenzahnstängel. Ne?
1: Der sieht ganz anders aus.
3: Als ich habe den nach dem Pflücken in Öl angebraten mit Salz gewürzt. Und willst du mal probieren?
1: Warte. Oh.
3: Man hört's auch. Ich finde, schmeckt so ein bisschen wie diese Salzstangen. Ne? Also ich könnte mir sehr gut vorstellen, die vom Fernseher oder beim Radio hören zu snacken.
1: Voll gut, aber auch ganz luftig. Also es ist so ganz leicht und fein und luftig, finde ich schön.
3: Sind ja innen hohl, ne? So Löwenzahnstängel.
1: Und riecht ein bisschen süß, lecker.
3: Mhm.
1: Aber Christian, bevor wir uns hier den Magen verderben, du hast schon aufgepasst, wo du den gepflückt hast, oder?
3: Na, du meinst so die Pipi-Gefahr, ne?
1: Ja.
3: Also alles, was so direkt am Wegesrand ist, das würde ich lieber lassen und erstmal schauen, ob man da noch was anderes irgendwo findet. Also stellt euch vor, jemand geht auf einem Weg mit seinem Hund spazieren und wenn der Hund mal Pipi muss, ne, das macht er nah am Weg. Also alles, was so weiter von Spaziergängerwegen weg ist, das finde ich sicherer. Und dann ist natürlich auch ganz wichtig, habt immer jemanden dabei, der oder die sich damit auskennt. Nie so einfach Pflanzen essen, von denen man sich nicht sicher ist, ob die das auch wirklich sind. Gibt ja auch wirklich giftige Pflanzen. Der Löwenzahn ist auf jeden Fall nicht giftig, aber auch das ist wichtig, gut waschen sollte man den natürlich auch, bevor man den isst.
1: Und ich habe dir jetzt einfach mal vertraut, dass du genau das auch gemacht hast.
3: Ich schwöre.
1: Wunderbar. Und Christian, dieser Milchsaft da im Stängel,
3: dieses weiße Zeug, ne?
1: Der ist nicht giftig, oder?
3: Nee, habe ich ja auch immer wieder gehört, das ist so ein Vorurteil. Kann man sich auch vorstellen, dass da so manche Leute unsicher oder skeptisch sind.
1: Ja, schon.
3: Weil dieser Milchsaft, dieses weiße, klebrige Zeug, das kennt ihr bestimmt, wenn ihr mal Löwenzahn frisch gepflückt habt, der schmeckt auch tatsächlich bitter und gar nicht so gut auch, ehrlich gesagt. Also klar, dass wir da denken, ist vielleicht nicht so gut für uns. Mhm. Wenn wir diese Stängel aber anbraten, dann geht dieser bittere Geschmack weg. Hast du ja gemerkt, kommt sogar so ein bisschen leckeres Röstaroma dazu. Bisschen nach Karamell, finde ich, schmeckt das auch. Also ich finde es super lecker.
1: Ey, Karamell, jetzt sagst du es. Es lag mir die ganze Zeit wortwörtlich auf der Zunge. Ja, Karamell, absolut. Und Blätter hast du dann auch einfach gewaschen und...
3: Gut gewaschen. Für dich. Deshalb können wir die auch essen. Die erinnern, guck mal, wenn du hier guckst, vom Aussehen ein bisschen an Rucola. Ne?
1: Total.
3: Rucola kann man ja auch im Supermarkt kaufen. Schmeckt auch ein bisschen so. Wollen wir mal reinbeißen?
1: Ja, gib mal eins rüber.
3: Probieren.
1: Das gut gewaschene, das esse ich jetzt.
3: Ja, guck mal, zum Beweis beiße ich auch rein. Da habe ich ja ein gutes Gefühl.
1: Krass.
3: Frisch blättrig auf jeden Fall. Man merkt, dass es ein Blatt ist.
1: Aber auch irgendwie noch so ein bisschen würzig auch. Ich finde es ganz gut.
3: Also ich fände es auch ganz gut im Salat. Geht bitter nach hinten, ne, wenn man ein bisschen kaut. Das schmeckt da schon gut im Salat und wer auch so grüne Smoothie-Säfte vielleicht mag, da passt Löwenzahn auch sehr gut. Und es gibt eine Faustregel, je früher im Jahr wir den Löwenzahn pflücken, desto milder schmecken die Blätter. Und jetzt hier so, das merken wir gerade, hat das so einen deutlich bittereren Geschmack.
1: Total.
3: Gibt aber einen Trick, also hätte ich die Blätter jetzt vorher so ein bisschen in Wasser eingelegt, dann gehen diese bitteren Stoffe weg. Bleiben aber auch immer noch welche drin, zum Glück, denn diese Bitterstoffe, die wir schmecken, die sind gut für uns, gesund, die regen die Verdauung an.
1: Und ganz ehrlich, jetzt habe ich gerade schon gedacht, als ich das gegessen habe, ich glaube, ich bin automatisch ein bisschen gesünder geworden. Schmeckt wirklich, also ne, sofort gesund.
3: Sieht auch gleich doppelt so gesund aus.
1: Jetzt haben wir schon die Stängel gegessen, wir haben die Blätter gegessen, da fehlen mir jetzt aber noch die Blüten.
3: Ja, der schönste Teil, ne? Und das ist mein Lieblingsrezept, wir machen Löwenzahnhonig.
1: Geil,
3: Ich mach gleich mal hier alles fertig, damit das losgehen kann. Wir brauchen die Blüten, wir brauchen ein bisschen, ein Scheibchen Zitrone und dann noch Wasser und Zucker. Und das war's schon und dann machen wir uns eigenen Honig.
1: So, das ist ganz nach meinem Geschmack. Ich bin ja eine Süße. Ich mag ja gerne alles, was süß ist. Mauskoch Christian ist hier. Wir verarbeiten heute einen kompletten Löwenzahn von unten bis oben. Gleich geht's in die Honigproduktion.

0: Es ist grün, ihr seht ihn gerade überall und er hat so puschelige gelbe Blüten. Und Mauskoch Christian weiß einiges mit ihm anzufangen. Mit dem Löwenzahn.
1: Das ist so gut, ne?
0: Ja, voll. Aber das hat, also was wir gerade probiert haben, beides top.
1: Ja, finde ich auch.
0: Aber du hast gesagt, es gibt was Süßes jetzt.
1: Es wird was Süßes geben. Wir machen Löwenzahnhonig und für diesen Löwenzahnhonig brauchen wir die gelben Blüten. Ne? Mhm. Wenn es zu spät ist, dann siehst du ja, sind es diese flauschigen kleinen Fallschirme, ne,
0: ja,
1: die so rumfliegen.
0: Die man so, wo man so einmal drauf pustet und dann...
1: Eigentlich voll genial, da sind die kleinen Samen dran an den kleinen flauschigen Fallschirmen. Und wenn da der Wind dagegen kommt oder wir dranblasen eben, das macht ja super Spaß, dann verbreitet sich der Samen, weil diese Mini-Fallschirme in der Gegend rumfliegen. Jetzt brauchen wir die gelben Blüten.
0: Und die hast du auch dabei oder die sind jetzt schon verarbeitet?
1: Genau, die geben uns Power und Geschmack. Wir haben ja schon gemerkt, dass Löwenzahn total intensiv schmeckt. Deshalb wird das jetzt auch echt lecker, was wir machen. Löwenzahnhonig ist, das können wir nochmal sagen, ist streng genommen kein Honig. Ne? Wir haben ja hier im Maustisch schon mal ausführlich über Honig gesprochen. Honig wird von Bienen gemacht. Ist eigentlich so Bienenspucke. Wer da genauer eintauchen will, könnt ihr nachhören auf maus-live.de. Wir machen jetzt hier mit unserem Rezept eigentlich ja so einen Sirup mit Löwenzahngeschmack und der ist verdammt gut.
0: Ja, wunderbar. Also ist mir auch egal, Hauptsache süß. Legen wir los. Was brauchen wir denn? Oder was hast du da alles dabei?
1: Ich sehe ja, also schon wenn wir jetzt eine Handvoll Löwenzahnblüten haben, dann brauchen wir noch eine Tasse Wasser dazu und nochmal genauso viel Zucker. Also wenn wir eine Tasse Wasser haben, wie viel Zucker brauchen wir dann?
0: Eine Tasse
1: Zucker. Ganz genau. Also, aber erstmal, wenn wir das zu Hause machen, dann geben wir diese ganzen Löwenzahnblüten in das Wasser rein.
0: Okay.
1: Und ein Scheibchen Zitrone noch für den Geschmack. Und dann werden wir das Ganze einweichen über Nacht.
0: Und du hast das natürlich gestern Abend noch gemacht.
1: Ja, genau. Und deswegen habe ich hier ein eingeweichtes Löwenzahnwasser.
0: Ganz
1: kannst
0: ehrlich,
1: mal gerne riechen, das riecht nämlich total toll.
0: Es sieht gerade ein bisschen aus wie Pipi, aber...
1: Ja klar, weil das Gelbe aus den Blüten, das kommt in das Wasser rein und dann wird es natürlich gelb. Aber nicht alles, was gelb ist, ist Pipi.
0: Nee, das
1: so
0: also riecht
1: schon mal
0: vor allem
1: sagen.
0: Deutlich besser, ein bisschen süßlich. Ja. Die Zitrone riecht man auf jeden Fall auch.
1: Also ja, das ist jetzt eine ganze Nacht zugezogen, durchgezogen und jetzt brauchen wir ein Sieb. Oder so ein Nussbeutel, wenn du das schon mal gesehen hast, wenn ihr das schon mal gesehen habt, da kippt man das so durch und das ist eigentlich auch wie ein Sieb. Das
0: okay,
1: ist so ein engmaschiger Sack und dann kommt das da unten als klares Wasser wieder raus.
0: Einmal durchs Sieb, ja. Da
1: oder so klar ist es ja gar nicht, weil da ist ja unser Löwenzahnextrakt quasi mit drin. Also der Geschmack von dem Löwenzahn ist jetzt in diesem Wasser. Aber guck mal, es sind keine Löwenzahnteilchen mehr drin.
0: Okay, ja, ja, sieht gut aus.
1: Und das Ganze mischen wir jetzt mit dem gleichen Anteil Zucker. Ich habe ja schon gesagt, eine Tasse Löwenzahnwasser wäre dann eine Tasse Zucker. Und das kochen wir jetzt hier einfach mal kurz auf. Und dann passiert mit dem Zucker was. Das kann ich dir gleich mal zeigen, was jetzt passiert. Nämlich, wenn dieses Wasser warm wird und der Zucker darin, was passiert mit dem? Guck mal hier.
0: Ja, der wird.
1: Der hat sich aufgelöst.
0: Ja. Okay.
1: Jetzt ist es fast wieder wie klares Wasser. Die Kochplatte piept hier.
0: Die Kochplatte will weitermachen.
1: Und dieses Zuckerwasser, das wird immer fester. So okay, macht man Sirup, also mit gleichen Teilen Wasser.
0: Und musst du
1: mit
0: dann auch
1: gleichen Teilen
0: immer
1: Zucker
0: schön rühren und so, damit das
1: immer
0: nicht anbrennt.
1: Schön rühren, genau, okay, das brennt nämlich sonst total schnell an.
0: Das brutzelt auch schon. Ich
1: genau,
0: kann es leider nicht sehen, aber ich höre es.
1: Und guck mal, und dann ist der Löwenzahnhonig in dem Moment fertig, wo wir sagen, okay, so gefällt uns das. Das ist so eine kleine zähe Konsistenz. Das soll dann so wie Honig ungefähr sein.
0: Und was machst du jetzt damit? Also schmierst du den auch aufs Brot? Kannst du den in den Tee tun?
1: Ich finde den mega gut für aufs Brot schmieren oder auf den Tee. Ich meine, wie isst du normalerweise dein Honigbrot?
0: Am liebsten so ein süßes, weiches Brötchen und dann nochmal Honig drauf.
1: Ja.
0: Ne? Das finde ich eigentlich am allerbesten.
1: Ach, cool. Guck mal, ich finde, die Konsistenz ist eigentlich schon ganz gut. Wir nehmen mal von diesem Frischen.
0: Ja.
1: Jetzt darfst du dir nicht das Mündchen verbrennen. Aber musst du mal, kannst du mal mit dem Finger kurz testen, ob das noch sehr heiß ist.
0: Oh ja.
1: Das oder jetzt leck einfach gerne mal deinen Finger ab, dann ist es nicht gefährlich. Aber
0: mega lecker.
1: Es ist ein bisschen was anderes als Honig. Es ist aber auch komplett was anderes, als wenn wir jetzt einfach hier nur Zuckersirup essen. Wir haben da so einen kleinen, ich finde, fruchtigen Geschmack drin, einen herben Geschmack. Und irgendwie finde ich es total gut, Löwenzahnhonig.
0: Und tatsächlich habe ich jetzt hier in meinem Löffelchen noch so ein paar kleine Teile von dieser Löwenzahnblüte. Mhm. Und das sieht irgendwie auch total schön aus. Guck mal hier, so ein
1: das ist jetzt eigentlich
0: gelber.
1: So ein Fehler, weil ich nicht gut genug gesiebt habe, ne? Aber eine kleine Löwenzahnblüte im Löwenzahnhonig finde ich auch eigentlich ganz cool.
0: Ich finde das sehr gut. Das gibt dem Ganzen nochmal so ein bisschen so einen künstlerischen Aspekt.
1: Ja, das war meine Absicht.
0: Lecker. Christian, du hast damit genau meinen Geschmack getroffen. Yay. Schön süß, karamellig, klebrig. Meine Hände kleben auch ein bisschen. Aber super. 1A. Top. Und wir haben ja unterm Strich jetzt eigentlich alles verwertet. Wir haben den ganzen Löwenzahn gegessen.
1: Von unten bis oben.
0: Von unten bis
1: von
0: oben.
1: Von unten bis oben. Wir haben mit dem Stängel angefangen, dann die Blätter und jetzt die Blüten zum Löwenzahnhonig gemacht.
0: Also wir haben wirklich alles verwertet. Kann man uns nicht sagen, dass wir hier irgendwas wegschmeißen würden. Auf gar keinen Fall. Dankeschön, Christian. Und ihr findet natürlich das Rezept auf maus-live.de. Und Christian hat es ja auch gerade schon gesagt, da sind ja auch noch ganz, ganz viele andere Rezepte. Also da könnt ihr einfach mal so ein bisschen durchstöbern, wenn ihr wollt.

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0: Oh. Wenn bei euch zu Hause vielleicht noch ein kleines Geschwisterchen sitzt, dann ist das ja bestimmt auch mal nervig und laut, aber ihr könnt auch ganz, ganz viel Spannendes mitbekommen. Denn auch wenn ihr jetzt vielleicht denkt, Moment mal Marie, also meine kleine Schwester oder mein kleiner Bruder liegt doch einfach nur rum. Nee, tatsächlich nicht. Die können schon richtig viel, die können greifen und die können sich auch total erschrecken. Und wenn ihr ein Baby anpustet, dann reagiert das sofort darauf. Die halten nämlich dann einmal ganz kurz, ganz feste die Luft an. Aber warum machen die das eigentlich? Also warum hören Babys auf zu atmen, wenn wir sie anpusten? Diese Frage ist bei uns im Maus-Gästebuch angekommen und Herzfunk-Team-Reporterin Katrin und die Kinder der Stufe 5 aus der Gesamtschule Schlebusch, die haben zusammen eine Erklärung dafür gefunden.
1: Warum hören Babys auf zu atmen, wenn man sie anpustet?
2: Ich schätze, es ist halt ein Reflex, so automatisch, weil es vielleicht so eine Luft ist, die die noch gar nicht kennen.
3: Ein Cousin habe ich, bei dem habe ich das schon ausprobiert. Und dann habe ich ihn halt kurz angepustet und dann hat er mich angeguckt und hat nicht geatmet.
4: Also ich habe einen kleinen Bruder, aber ich habe es noch nie gehört oder beobachtet. Ich habe es auch nie getestet oder so an irgendeinem Baby.
5: Bitte jetzt nicht drauf lostesten, nur um zu beobachten, dass es wirklich stimmt. Babys halten nämlich tatsächlich einmal kurz die Luft an, wenn man sie anpustet, jedenfalls in den ersten Monaten nach der Geburt. Die tun das vollautomatisch, sie können es nicht bleiben lassen, denn das Atemanhalten ist bei den neugeborenen Babys ein sogenannter Reflex.
4: Also Reflex ist, ich denke darüber gar nicht nach, über diese Situation, sondern ich mach's einfach. Zum Beispiel, wir spielen Abwerfen mit dem Ball. Dann gehe ich zum Beispiel aus Reflex in die Hocke oder springe hoch oder so.
2: Man macht es automatisch und denkt halt nicht nach.
5: Genau so. Was beim Ballspielen ein Wurf ist, den man aus Reflex perfekt abwehrt, ist beim Baby das Anpusten. Der Luftzug, den es im Gesicht spürt, ist der Reiz, der das Luftanhalten auslöst. Aber nur ganz kurz. Gleich danach atmet das Baby wieder schön tief wie gewohnt ein und aus. Warum aber passiert das überhaupt? Eine Idee dazu ist, das Baby ist einfach total überrascht von dem angepustet werden.
3: Weil die nicht wissen, warum derjenige es tut und weil die halt noch nichts damit anfangen können, was das überhaupt ist.
5: Eine andere Idee dazu ist,
1: sie können nicht so richtig atmen noch, weil die Babys sind.
5: Und gerade erst auf die Welt gekommen sind. Vorher, im Bauch der Mutter, werden Babys mit allem über die Nabelschnur versorgt, mit Nahrung und auch mit Sauerstoff. Das ändert sich nach der Geburt.
6: Erst wenn das Baby auf der Welt ist, dann fängt es erst an, richtig von alleine zu atmen.
2: Und jetzt, wenn es draußen ist, dann ist es ja was ganz anderes für das Baby als im Bauch.
3: Das kommt auch auf eine ganz neue Welt, das sie oder er gar nicht kennt.
5: Und in dieser Welt muss sich das Baby an das selber Einatmen von Luft erst gewöhnen. Das automatische Atemanhalten, das man bei den Babys beobachten kann, wenn man sie anpustet, hilft dabei. Es sorgt dafür, dass das Baby sich nicht so schnell verschlucken kann und die Atemwege frei bleiben. Aber schon wenige Monate nach der Geburt verschwindet dieses schnelle, kurze Atemanhalten beim Baby voll und ganz.
0: Ah, guck mal. Mega interessant und cool, dass die Kinder der Gesamtschule zusammen mit unserer Reporterin in Teamarbeit diese Frage beantwortet haben.

0: Dein Papa und du habt da diesen einen Song, bei dem ihr gemeinsam immer so gerne mitsingt, den du aber noch nie im Radio gehört hast? Ruf uns an und wünsch ihn dir für den Mausmix. 0800 5678 234.
1: Ich heiße Jonas, ich bin 5 Jahre alt und ich wünsche mir das Lied Final Counter. Und ich grüße die Maus, den Elefanten und die Ente.

0: Wenn ich mit dem Fahrrad unterwegs bin, dann ist das meistens so eine ganz entspannte Nummer. Ich radel gemütlich zum Bäcker oder zu meiner besten Freundin. Das macht ihr vielleicht ja auch so, wenn ihr zum Spielplatz wollt oder Oma und Opa besuchen. Also alles so ganz gemütlich. Beim Mountainbiken ist das komplett anders. Vielleicht habt ihr das schon mal gesehen. Da fährst du ja super schnell mit dem Rad durch den Wald, dann bergauf, bergab, dann springen, dann landen und Achtung, nicht hinfallen. Und das Ganze machen die Profis auf Trails. Also das sind so extra angelegte Wege zum Mountainbiken. Wie man so Trails baut, das hat sich mein Kollege Mausreporter Alex mal in Krefeld angeschaut.
1: Guck mal, was sagst du? So, wie sieht das aus von oben?
2: Ja, sieht gut aus, aber ja. Da müssen wir...
1: Ja. Da muss auch noch Erde drunter, weil der hat noch Luft unter sich.
3: Noah und sein Vater, die bauen gerade eine neue Rampe, damit ihre Lieblings-Mountainbike-Strecke noch cooler wird und nur so richtig schnell den Berg runterheizen kann. Vor dem Runterheizen, da braucht es...
4: Ein Helm zum Fahren, Fahrrad.
5: Schoner auch.
1: Und, was braucht man noch? Man braucht einen Trail.
5: Ja, genau.
3: Und Trails, die machen zum Mountainbiken so Bock, weil...
5: Auf einem Trail sind auch oft mehr Sprünge als auf einem Waldweg.
3: Simon, der kennt sich da aus, denn er ist Mountainbiker beim Verein Home Trail Krefeld. Mountainbike, das ist Englisch und das heißt übersetzt Bergfahrrad. Und mit dem will man gar nicht so gerne berghoch fahren, sondern vor allem richtig schnell die Trails runterfahren. Damit das geht, muss man aber erstmal Trails bauen. Und deswegen ist heute Bautag auf den Strecken des Vereins. Und da gibt es einiges zu tun, erklärt mir Orkan.
6: Die machen oben was frei, was ich gesehen habe. Hier unten, das wird einmal aufgeschüttet. Ich hoffe, dass wir das Abwasser hinbekommen. Wir machen den Zaun oben neu und unten wird jetzt sehr viel Erde einfach geschüppt.
3: Und dafür braucht man natürlich ganz schön viel Werkzeug.
2: Also am besten, um die Steine rauszuholen, halt die Spitzhacke, um natürlich die Erde zu machen, eine Schaufel, um die Erde erstmal hier hochzubringen, die Schubkarre. Da unten stehen ja auch Bagger, um die Erde überhaupt mal in die Schubkarren zu bekommen. Und keine Ahnung, wie das andere Teil heißt, das den Boden platt macht.
3: Das Teil, das heißt Rüttelplatte. Das ist so eine Platte, die ganz, ganz schnell hoch und runter geht und den Boden feststampft. Die ist ziemlich laut und auch sonst ist es ziemlich laut beim Trailbau. Aber manches, das muss man auch mit Schippe und mit den Händen machen, so wie Noah und sein Vater.
2: So. Also wir versuchen hier jetzt einfach eine Abfahrt zu bauen, wo, glaube ich, für Leute, die sich noch nicht sowas da trauen, den größeren Sprung da trauen, bauen wir jetzt hier eine Abfahrt, damit die hier einfach mal runterrollen können. Wir versuchen hier Steine hinzusetzen, die mehr eben sind, damit man schön hier runterrollen kann. Und da müssen wir halt Erde noch in die Ritzen da stecken, damit halt kein Loch entsteht oder dass der runterrollt, so wie beim letzten Mal.
1: Was ist beim letzten Mal passiert?
2: Die sind an der Seite abgekippt.
3: Diesmal, da soll es aber natürlich besser werden. Ewig wird das trotzdem nicht halten. Deswegen gibt es, außer im Winter, so gut wie jeden Monat einen Bautag bei Hometrail. Und die Arbeit, die lohnt sich.
2: Weil ich einfach möchte, dass andere hier Spaß haben zu fahren. Und ich weiß, dass ich es halt gemacht habe.
3: Vorher, da muss die Strecke aber erstmal einen guten Tag trocknen und aushärten. Aber dann kann Noah wieder mit Vollspeed den Berg runterjagen.
0: Okay, ich geb's zu. Ich finde, das klingt auf jeden Fall sehr, sehr cool. Aber ich weiß nicht, ob ich mich das trauen würde.

0: Wenn wir euch Musik spielen, dann ist das ja meistens Musik von Erwachsenen. Da ist Taylor Swift dabei, Dicker, Nina Chuba. Die sind aber alle oft so alt, die könnten ja schon eure Eltern sein. Aber es gibt eine Sängerin oder eher eine Rapperin aus Deutschland, die geht genau wie ihr auch noch zur Schule. Und die wird im Sommer auch erst 16 Jahre alt. Und neben der Schule startet die gerade einfach so richtig durch. Mausreporterin Anja stellt sie euch jetzt vor.
1: Mit 15 Jahren so bekannt zu sein, ist schon cool.
2: Also ihre Jugendwörter und so, das feiere ich mega.
3: Checkst du?
4: Also ich mag sie gerne, weil sie ist sehr respektvoll und traut sich auch jetzt, diese Konzerte zu machen.
5: Das sagen Fans in einer Umfrage vom Kika vor einem Konzert in Berlin im Januar. Es ist wohl nicht schwer zu erraten, um wen es hier geht. Die Durchstarterin des letzten Jahres, Rapperin Sahide. Sahide hat braune, wellige Haare, die ganz bis zum Hintern gehen. Ihr Markenzeichen, künstliche lange Fingernägel und Wimpern. Dazu trägt sie ganz weite Sweatshirts und Jogginganzüge. Und ihr Name, der ist kein Künstlername, sondern wirklich ihr Vorname. Angefangen hat ihre Musikkarriere vor 2 Jahren. Da hat sie ihr erstes Video bei TikTok hochgeladen. Sie tanzt mit einer Freundin zu einem Song. Denn sie liebt es zu tanzen und geht am liebsten in die Tanzschule Lunatics in Berlin.
6: Du kennst meinen Namen, kennst die Tänze, du kennst Lunatics.
5: Sie macht dann immer mehr Tanzvideos und bekommt dann auch immer mehr Follower bei TikTok, Instagram und YouTube. Einige Monate später hat sie einen Plattenvertrag bei dem größten Label in Deutschland unterschrieben. Neben ihrem Talent ist das Besondere, sie ist erst 15 Jahre alt und es gucken ihr täglich Millionen Menschen auf YouTube und TikTok zu. In ihren Texten rappt Sahide vor allem darüber, dass sie es geschafft hat.
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5: Es geht viel darum, dass ihr niemand etwas zugetraut hat, dass sie es aber allen bewiesen hat und jetzt total berühmt und vor allem reich ist.
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5: Gucci, True Religion, Ferragamo. Das sind Markennamen von teuren Luxusklamotten und die kann sie sich jetzt leisten. Das klingt erstmal ziemlich angeberisch und ein bisschen oberflächlich. Im November 2025 bekommt Sahide einen wichtigen Preis im Fernsehen verliehen, den Bambi. In ihrer Dankesrede sagt sie:
7: Ich komme aus einer sehr bescheidenen Familie. Meine Eltern sind normale Arbeiter und hatten nie wirklich viel. Aber was sie hatten, war auf jeden Fall ganz, ganz viel Liebe. Danke, Anne. Danke, Baba.
5: Weil ihre Familie nie viel Geld hatte, ist es ihr jetzt so wichtig, welches zu haben. Man möchte ja oft das am meisten, was lange unerreichbar ist. Und jetzt ist Geld für sie ein Zeichen von Erfolg, dass man sie endlich ernst nimmt. Dazu kommt, gerade im Hip-Hop waren in den letzten Jahrzehnten vor allem Männer sehr erfolgreich und haben bestimmt, wie Rap-Songs klingen sollen und wer Plattenverträge bekommt. Da wird einem so jungen Mädchen nicht viel zugetraut. Auch weil sie über TikTok berühmt geworden ist. Das war bisher unüblich bei Hip-Hop-KünstlerInnen. Kurz gesagt, Sahide wollte es allen zeigen und tut es auch. Immer an ihrer Seite ihre Eltern, ihre ältere Schwester Yarim und vor allem ihr Manager Serda. Er ist ihr Tanzlehrer und wie sie ihn nennt?
7: Serda Abi.
5: Abi, also auf Türkisch Bruder. Aber nicht, weil sie verwandt sind, sondern weil er so wichtig für sie ist wie ein Bruder. Und Freunde und Familie bedeuten ihr alles, wie sie bei der Bambi-Preisverleihung sagt.
7: Wir kommen alle aus Elternhäusern, in denen Familie, Zusammenhalt und gegenseitiger Support großgeschrieben wird.
5: Ihre Lunatics-Crew aus der Tanzschule ist natürlich auch immer mit dabei. Bei ihren ersten 2 großen Konzerten in Berlin tanzen sie auf der Bühne mit. Und Sahide gibt sogar anderen Gruppen aus der Tanzschule die Möglichkeit, zwischen ihren Songs zu zeigen, was sie können. Ganz nach dem Motto, man supportet sich gegenseitig. Für jemand so Junges kann es schon ein bisschen überfordernd sein, so schnell bekannt zu werden. Vor ihren Shows war sie zwar nicht so richtig aufgeregt, sagt sie im Interview mit dem Kika, aber sie hat ein Ritual vor jedem Konzert.
8: Also immer kurz vor der Show mache ich was passend zu meiner Religion natürlich. Mhm. Ich bete natürlich ganz viel, ich mache Dua und ansonsten ist mein Glücksbringer auf jeden Fall meine Schwester und generell meine Familie.
5: Dua ist für Muslime und Musliminnen eine Art Gebet. Sahide kommt aus einer türkischen Familie und geht aufs Gymnasium.
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5: Kurz vor Weihnachten 2025 hat sie ihr erstes Album rausgebracht, Pretty Privilege. Und das ist super erfolgreich geworden.
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0: Wieso ist es 12:30? Mist. Wäre abgeklappt. Ach, dann lasse ich die Kinder einfach allein und leg mich wieder ab.
1: Das Bett ist auch schön weich. Gute Nacht.

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0: Oh, nein. Oh, was ist denn das für... Kannst du mal ausgehen jetzt? Noch kurz. Oh, Mann! Was ist denn das hier alles? Ja, ich stehe ja schon auf.
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2: Hallo liebe Leute, ich bin wach, ihr seid wach und damit sind wir bereit für eine neue Folge Checkpot. Jetzt ist keine Zeit für ein kleines Nickerchen. Hier wird jetzt nicht geschlummert oder geschnarcht oder gedöst oder geträumt. Da reden wir heute drüber, denn heute geht es ums Schlafen. Und ich habe in der Checkerbude natürlich auch diesmal wieder traumhafte Unterstützung. Und das ist heute bestens ausgeschlafen, wie ich in deinem Gesicht sehen kann. Leo!
3: Hallo Tobi!
2: Freue mich sehr, dass du mal wieder da bist. Hallo Leo. Du, wir verbringen ja ganz, ganz viel Zeit in unserem Leben mit Schlafen. Nicht ganz die Hälfte unseres Lebens, aber richtig viel. Also ist es total wichtig. Wie, lieber Leo, ist es bei dir? Bist du ein Mensch, der gerne schläft?
3: Irgendwie gemischt. Also es kommt eigentlich auf den Tag drauf an. Weil manchmal ist man wirklich müde und hat viel getan und hat wirklich keine Energie mehr. Und dann denkt man sich, ach, jetzt ins Bett kriechen, das ist schön.
2: Absolut.
3: Aber dann gibt es Tage, wo man noch am Abend total viel Energie hat und eigentlich noch stundenlang aufbleiben könnte und noch alles Mögliche vorhat.
2: Jetzt haben ja viele Kinder so ihre Zu-Bett-Geh-Zeiten. Also wenn Eltern sagen, so, es ist so und so viel Uhr, ab ins Bett. Wann ist das bei dir?
3: Also so eine feste Zu-Bett-Geh-Zeit habe ich zu Hause nicht, aber so, wenn ich um 9:30 noch nicht im Bett bin, da werden meine Eltern langsam grummelig und wütend.
2: Das ist ja schon auch ein bisschen später. Bei anderen ist es eher so 7:30 oder so manchmal, ne? Je nachdem, wie alt man ist. Was war dein Rekord im Wachbleiben?
3: Das war letztes Jahr an Silvester. Mhm. Da bin ich bis 2 Uhr wach geblieben.
2: 2 Uhr nachts?
3: 2 Uhr nachts.
2: Wir werden noch weiter drüber sprechen. Ich habe jetzt apropos Silvester keine Silvesterknaller hier. Aber dafür, Achtung, jetzt kommt eine sehr gute Überleitung, bin ich sicher, du hast ein paar Knaller-Checker-Fragen dabei.
3: Meine erste Frage ist, warum müssen wir schlafen? Frage Nummer 2 lautet, wieso kann man sich so oft nicht an Träume erinnern? Und meine dritte Frage, warum ist Einschlafen manchmal so schwierig?
2: Fantastische Fragen. Ich würde sagen,
3: das checken wir für euch.
2: Ja, lieber Leo, ich war für eine Checker-Tobi-Folge, für eine Fernsehfolge, für den Schlaf- und Schnarch-Check mal in so einem sogenannten Schlaflabor.
3: Oh.
2: Mein halbes Gesicht wurde irgendwie eingewickelt mit Verband und dann wurden überall so Kabel dran gemacht. Und dann schläft man ganz normal in einem Bett und während man schläft, wird man gefilmt und die ganzen Messinstrumente messen Sachen und man kann den Schlaf ganz genau beobachten und analysieren und guckt, was dabei im Gehirn und im Körper passiert.
3: Und was haben die Ärzte und was weiß ich da für Daten und Informationen aus deinem Kopf gesaugt.
2: Man denkt ja zum Beispiel oft, dass man die ganze Nacht wirklich so durchgeschlafen hat.
3: Ja.
2: Man schläft abends ein, am nächsten Morgen wacht man auf und dann denkt man so, ah ja, okay. Aber jeder von uns ist im Durchschnitt ungefähr 18 Mal pro Nacht wach.
3: 18 Mal?
2: Ja.
3: 18 Mal? Aber man erinnert sich nicht.
2: Nee, genau. Wenn man nämlich kürzer als 3 Minuten wach ist, dann weiß man das am nächsten Morgen nicht mehr. Und das hat mir ein Arzt in der Folge auch erklärt. Und zwar ist es so, dass wir Menschen das noch aus der Steinzeit in uns haben. Da hat man nachts immer wieder gedacht, oh Gott, hoffentlich kommt kein Säbelzahntiger oder so. Ist kurz hochgeschreckt, hat sich umgeguckt und ist dann wieder in so einen Schlaf rein. Und das haben wir irgendwie noch in uns drin, dass wir checken, ob die Umgebung auch sicher ist.
3: Eigentlich ist es lustig, nach so vielen Jahrtausenden haben wir immer noch Angst, dass ein Säbelzahntiger uns und unsere Familie frisst.
2: Genau, ja, es ist super seltsam. Und ich möchte dir noch was erzählen, weil vor meiner Schlaflaboraktion habe ich so ein Selbstexperiment gemacht und bin 36 Stunden am Stück wach gewesen.
3: Ui.
2: Also ich bin morgens um 9 aufgewacht, habe dann einen normalen Arbeitstag gehabt, bin dann die ganze Nacht über wach gewesen und bin dann am nächsten Morgen um 9 wieder zum Arbeiten gefahren und habe dann den ganzen Tag bis abends um 9 nochmal gedreht, alles ohne Schlaf.
3: Aber dann warst du ja auch komplett müde und unausgeschlafen und reizbar, oder?
2: Genau, ich war super schlecht gelaunt, mich hat alles genervt. Auf jeden Fall, als ich dann ins Bett durfte, habe ich gedacht, boah, so dringend hatte ich Schlaf noch nie.
3: Und jetzt kommt meine super Überleitung. Dazu passt ja auch meine erste Checker-Frage.
2: Das stimmt tatsächlich.
3: Meine erste Frage lautet, warum müssen wir schlafen?
2: Was meinst du, Leo?
3: Damit wir ausgeruht sind, also die ganze Information, die wir über den Tag sammeln, müssen vom Gehirn ja erstmal ausgewertet werden und erstmal verarbeitet werden.
2: Also ich finde, das klingt schon mal nach super Gründen, warum man schlafen muss, warum der menschliche Körper das richtig braucht. Aber ich wäre Fan davon, Jackie, unsere Datenbank, zu fragen, ob sie uns das noch genauer erklären kann.
3: Ja.
4: Wenn der Akku von einem Handy leer ist, dann kann man mit dem Handy nichts mehr anfangen. Erst wenn das Gerät an den Strom angeschlossen wird, klappt wieder alles. Und so wie Geräte Strom brauchen, brauchen Menschen Schlaf, damit sie wieder Energie haben. Genügend Schlaf macht stark, gesund und glücklich.
2: Ja, spannend. Also den Vergleich mit dem leeren Akku finde ich ganz gut.
3: Was passiert denn genau, während wir schlafen?
2: Also von meinem Experiment weiß ich, dass es verschiedene Schlafphasen gibt. Und in denen passieren auch unterschiedliche Sachen. Aber ich glaube, da kann Jackie vielleicht nochmal mehr zu sagen.
4: Es gibt 4 Schlafphasen. Die Einschlafphase, dann den leichten Schlaf, den tiefen Schlaf und den sogenannten REM-Schlaf. REM ist eine Abkürzung für die englischen Wörter Rapid Eye Movement, also übersetzt schnelle Augenbewegung. Weil man in dieser Schlafphase die Augen schnell hin und her bewegt, obwohl die Augen zu sind. Am wichtigsten ist der tiefe Schlaf und der REM-Schlaf. Im tiefen Schlaf erholt sich der Körper am besten. Deswegen sagt man ja auch, Schlafen ist die beste Medizin. Im REM-Schlaf geht es dann nicht um die körperliche, sondern um die geistige Erholung. Das Gehirn sortiert sich. Unnötiges landet sozusagen im Papierkorb und Wichtiges wird abgespeichert.
2: Spannend. Und ich weiß von meinem Schlafexperiment, da haben die mich ja auch gefilmt beim Schlafen. Ich konnte mir selbst beim Schlafen zugucken. Es war ein bisschen weird. Aber da hat man gesehen, in diesem REM-Schlaf, Rapid Eye Movement, schnelle Augenbewegung, dass sich meine Augen, obwohl die Augen zu waren, also hinten dran, die Augen haben sich bewegt. Also meine Augenlider haben sich bewegt.
3: Oh, Gänsehaut.
2: Genau. Das ist, weil das Gehirn so aktiv ist in der Phase. Unsere Muskeln sind wie gelähmt. Wir liegen da und die Augen und das Gehirn machen Sachen. Verrückt. Ja, und was ich dazu noch weiß, dass diese 4 Schlafphasen, von denen Jackie gerade erzählt hat, die dauern zusammen ungefähr 1,5 Stunden. 90 Minuten.
3: So lang wie ein durchschnittliches Fußballspiel.
2: Genau. In einer Nacht haben wir diese Phasen halt häufiger. Da hat Jackie jetzt noch irgendwas zu sagen.
4: Spannend ist vielleicht auch noch, wer den Rekord im Wachbleiben hält. Es gab mal jemand, der es von Ärztinnen und Ärzten überwacht geschafft hat, 11 Tage ohne Schlaf zu überstehen. Aber dem ging es danach wirklich richtig schlecht. Und wenn Menschen gar nicht mehr schlafen würden, dann würden sie sterben.
2: Ja, krass. Da merkt man, wie wichtig das ist.
3: Ja.
2: Übrigens, keiner muss sich Sorgen machen, dass wenig Schlaf automatisch Krankheit und Tod bedeutet. Da geht es wirklich nur um so extrem langes Wachbleiben. Aber andere Sache, lieber Leo, die Frage ist doch
3: beantwortet.
2: Genau, hau den grünen Knopf. Wir müssen schlafen, weil sich Körper und Gehirn im Schlaf erholen und neue Energie bekommen. Ausreichend Schlaf macht stark, gesund und glücklich.
3: Gecheckt!
2: Mir fällt gerade auf, dass wir Jackie noch gar nicht gefragt haben, wie es bei ihr mit dem Schlafen ist. Ja, wie ist das, Jackie? Bist du eine Langschläferin? Liegst du oft wach und sortierst Daten oder irgendwie sowas? Wie ist das bei dir?
4: Ich bin eine Datenbank. Datenbanken können nicht schlafen.
3: Ich dachte, du ruhst dich aus, wenn man mal den Strom ausmacht und ein bisschen Energie spart.
2: Genau, Stecker ziehen oder so. Außerdem, er hat ja recht. Schlafen ist wichtig, haben wir gehört.
4: Ich bin eine Datenbank. Datenbanken müssen sich nicht ausruhen, aber du hast eigentlich recht. Dir helfen, das könnte ich wahrscheinlich auch im Schlaf.
2: Entschuldigung, Jackie, das klingt fast schon ein bisschen eingebildet. Aber ich weiß, du bist eine Datenbank und Datenbanken sind nicht eingebildet. Oder behauptet es zumindest, dass sie es nicht sind. Naja, also mir soll es egal sein. Es ist eh besser, wenn du mir hier nicht die Bude voll schnarchst, weil, Leo, wir machen jetzt mal weiter.
3: Meine zweite Frage ist, wieso kann man sich so oft nicht an Träume erinnern?
2: Ist das bei dir so?
3: Also, wenn ich aufwache, dann kann ich mich manchmal so 2 Minuten vielleicht noch dran erinnern und nur so an ganz spezifische Ausschnitte und das auch nur sehr schwammig. Danach, also so nach 5 Minuten habe ich so ziemlich alles vergessen.
2: Ich kenne das Gefühl, aber heißt das, dass du dich überhaupt an gar keinen einzigen Traum in deinem Leben erinnern kannst?
3: Doch, also ich kann mich an ein paar erinnern, also an 3 noch ziemlich genau.
2: Drei, okay. Welche sind das?
3: Also ich habe einen gruseligen, dann habe ich einen eher normalen, so auch langweiligen ein bisschen und dann einen sehr schönen.
2: Kannst du den schönen vielleicht erzählen?
3: Also im Traum bin ich auf einem Skateboard gefahren, auf Rampen hin und her und wurde immer schneller und schneller und schneller. Mhm. Und irgendwann war ich so schnell, dass ich immer höher geflogen bin, als ich die Rampe hochgesaust bin. Mhm. Und irgendwann bin ich so hoch gesprungen, dass ich gar nicht mehr nach unten gekommen bin, also gar nicht mehr runtergefallen bin, dann immer weiter geflogen bin und geflogen bin und irgendwann in den Wolken stecken geblieben bin.
2: Nicht dein Ernst, wirklich?
3: Ja,
2: also
3: doch.
2: Also mit so einer Halfpipe so hoch in den Himmel geflogen.
3: Mit einer Halfpipe einfach in den Himmel gespeedet.
2: Und ist irgendwas passiert, weil da fällt man wieder runter? Oder
3: also ich bin erstmal in den Wolken stecken geblieben und das Beste ist, ich hatte gar keine Angst. Alles hat sich super sicher angefühlt.
2: Cool.
3: Und die Wolken haben nach Zuckerwatte geschmeckt, tatsächlich.
2: Alter.
3: Und irgendwann bin ich einfach federleicht wieder runtergeplumpst, ohne mir nur einen blauen Fleck zugezogen zu haben. Und als ich mich dann umgedreht habe, war da eine Jury samt Publikum hinter mir. Und ich habe den Skateboard-Wettbewerb gewonnen.
2: Das hast du geträumt?
3: Ja.
2: Sehr guter Traum. Auch ein bisschen abgedreht, aber das kennt man ja irgendwie.
3: Jetzt im Nachhinein frage ich mich manchmal echt, wie es mein Gehirn schafft, so viel auf einmal zusammenzuschustern.
2: Ja.
3: Du hast doch sicher auch mal was Verrücktes geträumt.
2: Klar, habe ich. Aber ich habe folgenden Vorschlag. Einen verrückten Traum, an den ich mich noch erinnern kann, erzähle ich zum Schluss.
3: Okay, das finde ich gut.
2: Und jetzt lass uns mal mit deiner Checker-Frage weitermachen, weil, dass wir uns so schlecht an Träume erinnern können, das geht uns ja beiden so. Und ich habe eine Idee, wer sich da super mit auskennt und uns Auskunft geben kann. Wähl schon mal die Nummer. Es geht nämlich um Michael Schredl. Der arbeitet in Mannheim am Zentralinstitut für seelische Gesundheit. Also im Grunde leitet er ein Schlaflabor und ist Traumforscher.
3: Ah.
5: Hallo, hier ist Michael.
2: Hallo, hier ist Tobi.
5: Hallo, Tobi.
2: Hast du einen Moment Zeit? Ich bin mit Leo im Checkpot zum Thema Schlaf.
5: Gerne.
2: Wir wollen wissen, wieso man sich so oft nicht an seine eigenen Träume erinnern kann. Leo hat gerade gesagt, so direkt nach dem Aufwachen geht's für einen kurzen Moment, aber dann verschwindet das so schnell.
5: Die Träume sind ja das, was wir nachts im Schlaf erleben. Und wenn das Gehirn aufwacht, muss es umschalten. Und zwar von dem Schlafmodus, von dem Schlafen aufs Wachen. Mhm. Und bei diesem Umschalten gehen eben diese Erinnerungen an das, was da nachts während des Schlafes passiert ist, relativ schnell verloren. Und das Gehirn braucht dann auch eine Weile, bis es wirklich ganz wach ist. Und wenn man wirklich ganz wach ist, ist der Traum weg.
2: Das heißt, es gibt so eine kurze Übergangsphase, wie so ein Schieberegler beim Licht. Weißt du, wenn man das so dimmen kann? Kann man das damit vergleichen?
5: Man kann sagen, das Gehirn fährt praktisch so langsam von Schlaf auf wach. Die Aufwachphase dauert so ein paar Minuten, dann kann man aus dem Bett und was machen. Und im Schlaf ist ja Ruhe und andere Sachen angesagt.
2: Aber hast du denn dann einen Tipp, was man machen kann, um in genau dieser Zwischenphase sich trotzdem noch irgendwie an diesen Träumen festzuhalten oder sich halt überhaupt zu erinnern dann später?
5: Wenn man sich gerne an Träume erinnert, kann man tatsächlich während des Aufwachens einfach den Traum nochmal durchgehen. Also das habe ich geträumt, das habe ich geträumt. Und wenn man das während des Aufwachens durchgeht, dann wird die Erinnerung immer besser und man kann den dann, wenn man dann voll wach ist, tatsächlich dann jemand anders erzählen. Gerade wenn es lustige Träume sind, macht es ja auch total Spaß.
2: Ja, voll.
5: Und man kann sich das so am Abend schon vornehmen, dass man sich gerne an Träume erinnern will. Weil das Wichtigste ist, während dem Aufwachen praktisch den Traum nochmal durchzugehen. Wie so eine Art Gedicht, was man auswendig lernen will. Und wenn man das ein paar Mal durchgeht, wird der Traum besser abgespeichert und man kann ihn dann erzählen.
2: Aber sag mal, wie viele Träume haben wir denn überhaupt so pro Nacht?
5: Ja, früher hat man die Vorstellung gehabt, dass man irgendwie nur in einem bestimmten Schlafphasen träumt. Heute gehen wir davon aus, dass man immer träumt.
2: Ach, krass.
5: Sobald man eingeschlafen ist, fängt man an zu träumen. Und da die Träume wie Gedanken immer so Stücke darstellen, kann man bestimmt 50 bis 100 Träume in der Nacht haben.
2: Wirklich so viele?
5: Wenn man 8 Stunden schläft, hat man 8 Stunden Kinoprogramm und krass, da kann ganz schön viel passieren.
2: Und sag mal, bedeuten Träume denn wirklich was, du als Traumforscher, oder ist es Quatsch?
5: Bedeutung ist so ein bisschen schwieriger Begriff. Ich sag, dass die Träume was mit einem selbst zu tun haben. Das heißt, also wenn man sich gut fühlt, dann hat man schöne Träume und wenn man tagsüber viel Stress hat, dann hat man mehr stressige Träume. Alles, was einen so beschäftigt, wird im Traum in einer sehr kreativen Weise dargestellt.
2: Weil du schon von stressigen Träumen sprichst, was ist mit Albträumen? Kann man da irgendwas gegen machen?
5: Genau, Albträume sind sehr unangenehm, weil ja meistens ist es so schrecklich, dass man aufwacht. Tatsächlich kann man mit den Albträumen was machen, während des Tages die wichtigste Albtraumszene aufzeichnen, aufmalt und dann in das Bild was einzeichnet, was einem helfen könnte. Also ein magischer Helfer oder irgendwas, was einem hilft. Wenn man das tagsüber macht, sagt, okay, der Albtraum ist zwar schlimm, aber ich weiß jetzt, wenn ich das und das mache, wird's besser, dann verschwinden die Albträume relativ schnell.
2: Ach, das ist ja ein super Tipp. Also nur als Beispiel, ich träume nachts davon, dass ein Bär mich durch den Wald jagt und fressen will. Dann male ich das tagsüber auf und male zum Beispiel noch, wie ich auf einen Baum klettere und der Bär mich nicht kriegen kann oder so. Und dann mache ich den Traum dadurch
5: irgendwie. Na, das ist nicht die optimale Strategie mit dem auf den Baum klettern, sondern besser ist, man hat jetzt zwei starke Jäger und der Bär sieht die Jäger und läuft dann von sich aus weg. Also man darf sich im Traum auch nicht verstecken. Das ist nicht so eine gute Strategie, sondern es ist eher so, man stellt sich vor, ich habe da ein paar Leute, die mir helfen und der Bär sieht die dann und dann läuft dann weg. Oder man kann sich auch vorstellen, dass es vielleicht ein Bär ist, der ist aus dem Zirkus gekommen und der ist ganz lieb und man füttert den Bär. Und also man kann sich ganz schöne Sachen vorstellen. Man kann alles machen, was einem so einfällt.
2: Super. Michael, vielen lieben Dank. Dann wünsche ich dir weiterhin schöne Träume. Und Leo und ich sagen danke, dass du uns das alles beantwortet hast. Danke dir. Bis bald.
5: Bis bald. Tschüss.
2: Ciao. So, Leo, was sagst denn du jetzt dazu? Meinst du, dass du jetzt morgens immer aufwachst und so ein bisschen die letzten Träume noch so vor dich hin murmelst, um sie besser dann im Kopf zu haben, wenn du wach bist?
3: Also hoffentlich, aber ich glaube, ich bin dann zu verpennt, um mich drüber dran zu erinnern.
2: Ich glaube auch, dass es wirklich nicht leicht ist, sich das abends schon vorzunehmen. Aber wir können es ja beide mal probieren und wenn es uns gut gelingt, dann updaten wir uns ab jetzt über unsere Träume.
3: Okay.
2: Und sag mal, die Checkerfrage ist geklärt, oder?
3: Auf jeden Fall.
2: Im Wachmodus kann sich unser Gehirn überhaupt nicht an Träume erinnern. Nur wenn wir in der kurzen Aufwachphase den Traum durchgehen und sozusagen festhalten, dann weiß man, was man geträumt hat.
3: Gecheckt! Und ich habe diesmal auch einen Gast mitgebracht, nämlich...
2: Ein Kuscheltier-Tiger.
3: Sein Spitzname ist Tigger.
2: Würde auf jeden Fall in den Schuhkarton passen und er ist gestreift, orange-gelb.
3: Ich habe zu Hause viele Kuscheltiere, aber Tigger ist mein Liebling.
2: Hilft er dir beim Einschlafen?
3: Ja, eigentlich schon. Wenn ich traurig bin, ist es einfach beruhigend, ihn neben mir zu haben.
2: Und ich finde dafür, dass du ihn schon lange hast und dass er bei dir liegt, sieht er noch ganz gut aus, weil ganz oft sind doch so Kuscheltiere auch plattgelegen, weil sie halt immer unter einem begraben sind nachts.
3: Ja, er ist eigentlich noch ziemlich stämmig und in Form. Halt, er hat all die Jahre Schmuserei noch ziemlich gut überlebt.
2: Ich hatte auch früher immer ganz viele Kuscheltiere am Bett. Jetzt gerade irgendwie überhaupt nicht mehr, ist mir aufgefallen. Ich hatte auch ein Kuscheltier, das mich von meinem ersten Lebensjahr an begleitet hat. Das war so ein Affe und der hieß Dieter.
3: Oh.
2: Hatte aber leider irgendwann keine Arme und keine Beine mehr. Den habe ich wirklich platt gelegen.
3: Ups.
2: Du, aber ums Einschlafen geht's ja auch jetzt in deiner letzten und dritten Checkerfrage.
3: Meine dritte Frage lautet: Warum ist Einschlafen manchmal so schwierig?
2: Also, wenn das deine Checkerfrage ist, die dritte, dann nehme ich an, es fällt dir nicht immer leicht einzuschlafen.
3: Ich brauche oft echt lang zum Einschlafen. Morgens könnte ich dagegen dann immer weiter schlafen. Also da könnte ich noch stundenlang im Bett liegen.
2: Wie gehst denn du vor, wenn du einschlafen möchtest?
3: Eigentlich habe ich da nicht mal eine Methode. Ich liege da einfach nur da, starre die Decke über mir an und flehe mein Gehirn einfach nur an, dass es sich entscheidet, einzuschlafen.
2: Ich bin ja wirklich viel auch in Hotels unterwegs und schlafe oft in anderen Betten. Ich schlafe doch zu Hause am allerbesten. Und für mich ist auch Lautstärke zum Beispiel kein Thema. Das Einzige, was mir wirklich wichtig ist, ist, dass es dunkel ist.
3: Bei mir ist es das Gleiche. Bei mir darf auch kein Licht mehr brennen. Mhm. Auch so von der Steckerbox. Auch nur dieses kleine rote Licht, das triggert mich schon total.
2: Oh, da will Jackie auch was zu sagen.
4: Manche, die vielleicht Angst im Dunkeln haben, beruhigt eine kleine Lichtquelle. Doch bei zu viel Licht denkt der Körper tatsächlich, hey, es ist Tag, warum willst du denn jetzt zur Ruhe kommen? Ansonsten hat man vor allem dann Probleme mit dem Einschlafen, wenn einem zu viel durch den Kopf geht. Zum Beispiel, wenn am nächsten Tag in der Schule ein Test ansteht und man davor etwas Angst hat. Oder man freut sich aufs Handballspiel am nächsten Tag und ist total aufgeregt. Wer direkt vorm Schlafengehen bei einem wilden Spiel noch geschrien hat, ist meistens noch zu aufgedreht, um einzuschlafen. Was hilft, sind ruhige Sachen, die man gut kennt und die man immer wieder vorm Einschlafen macht. Zum Beispiel eine Geschichte lesen oder anhören, die man schon kennt und die man mag.
2: Ja, das ist tatsächlich ein Rezept, ne? Dass man einfach sich einen immer gleichen Ablauf baut. Deshalb haben Eltern ja auch recht, wenn sie sagen, es gibt eine feste Ins-Bett-Geh-Zeit, man liest vielleicht zum Einschlafen echt nochmal irgendwie die gleiche Geschichte vor und so. Das ist das Regelmäßige, das ist schon passend.
3: Wahrscheinlich habe ich deswegen immer noch Tigger.
2: Das stimmt. Ja, ich habe eine Idee. Wir könnten uns doch jetzt hier auch mal so ein bisschen bettfertig machen und gucken, wie das ist mit dem Einschlafen.
3: Oh, ja, ich bin doch schon ganz müde.
2: Dann würde ich sagen, ich ziehe jetzt hier mal so einen gemütlichen Schlafsack. Den kann ich jetzt einfach mal ausrollen. So, und das kann ich mich schon mal so richtig Kann ich dich reinkuscheln?
3: Ist das eine Zahnbürste?
2: Ja, da liegt noch eine unbenutzte. Die kannst du gerne benutzen, wenn du willst.
3: Warum samt Zahnpasta?
2: Auch eine wichtige Gewohnheit, die man immer braucht vorm Schlafengehen: Zähne putzen. Ich würde jetzt auch mal das große Licht ausmachen, weil ich glaube, uns reicht ja hier die Nachttischlampe.
3: So eine schöne alte Checkpot-Folge wäre doch zum Einschlafen auch ganz gut.
2: Ja, stimmt. Viele Leute hören ja was zum Einschlafen. Vielleicht kann Jackie ein bisschen Musik machen. Okay, cool, Jackie.
3: Das ist der Jackie.
2: Ja, danke. Vielleicht was Ruhigeres, das wäre nett.
4: Okay.
2: Danke.
3: Bevor wir hier beide gleich wegpennen, Tobi, drücke ich mal lieber den Check-Knopf.
2: Wenn man nicht einschlafen kann, liegt das oft daran, dass man noch zu aufgedreht ist oder einem zu viele Sachen im Kopf rumschwirren. Vertrautes wie Kuscheltiere und bekannte Geschichten, die man immer wieder hört, können beim Einschlafen helfen.
3: Gecheckt!
2: Damit sind alle Checker-Fragen geklärt. Wir liegen hier ganz gemütlich, dann ist doch eigentlich Feierabend.
3: Eigentlich schon. Aber ich scheine mich zu erinnern, dass du mir noch versprochen hast, mir ein Geheimnis zu verraten.
2: Stimmt, ich wollte dir noch von meinem letzten verrückten Traum erzählen. Mach ich gerne. Ich kann mich gut erinnern, weil der ist noch nicht lange her und ich habe tatsächlich nach dem Aufwachen noch gedacht, was war das denn für ein Traum? Also, ich war irgendwie, weiß nicht in was für einer Welt ich war, aber meine Aufgabe war es, Insekten zu züchten. Und diese Insekten hatte ich auf so einem Holzbrett, das sah so ein bisschen aus wie so ein Käseteller aus Holz mit so einer Glocke drauf, wie in so einer Käseglocke.
3: Ja.
2: Und da hatte ich manche Käfer, manche Fliegen und auch vor allem Zecken. Irgendwie sollte ich unbedingt Zecken züchten.
3: Außerirdische Viecher oder?
2: Nee, aber es wird gleich ein bisschen außerirdisch, weil irgendwie haben sich die Zecken und die Insekten verbunden und plötzlich waren da drin, oder war ein winzig kleiner, so groß wie mein Daumen, Tyrannosaurus Rex.
3: Oh.
2: Der war da drin. Der ist irgendwie dabei entstanden. Und plötzlich hatte ich diesen Mini-Dinosaurier auf meiner Käseglocke sitzen und dachte, das ist ja cool. Und dann habe ich aber festgestellt, und jetzt wird's völlig absurd, der hat in einem dicken Strahl gepisst, dieser Tyrannosaurus. Und dann war diese ganze Holzplatte war irgendwie nass und das Dino-Pipi ist unten so durchgesuppt. Und dann bin ich aufgewacht. Tut mir leid, war mein Traum. Kann ich nichts dran ändern. Liebe Leute, wer von euch noch was zum Hören vorm Einschlafen braucht, der kann gerne einfach noch eine andere Checkpot-Folge anklicken, so wie Leo das gerade vorgeschlagen hat. 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
2: 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Das sind so kleine Gute-Nacht-Geschichten, auch ein super Einschlaftipp. Leo, vielen Dank, dass du mal wieder beim Checkpot mitgemacht hast. Es hat mir sehr viel Spaß gebracht.
3: Mir auch, Tobi. Bis zum nächsten Mal.
2: Macht's gut, liebe Leute. Tschüss. Nicht vergessen, morgen früh beim Aufwachen dann den Traum vor dich hinzumurmeln.
3: Ja, mach ich.
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3: Dankeschön, Checker Tobi. Das war der Checkpot. 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Jetzt geht es weiter mit Mausmusik.

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0: Ihr wisst es doch schon alle. Doch. Die Mausfans wissen ganz genau, um was es heute hier geht bei uns. Na klar, Elefant. Wer uns jeden Tag verfolgt, der weiß ganz genau, gestern gab's eine Elefantensendung, davor eine über Enten und heute sind die Mäuse dran.
1: 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Heute mit der Farbe Grau und ihrer Bedeutung, Mäusen und ihrer Sehkraft, einem neuen Eintrag ins Maus-Freundebuch und natürlich mit der Maus und dem Elefanten. Dzisiaj z kolorem szarym i jego znaczeniem, myszkami i ich wzrokiem, książką przyjaciół myszki i oczywiście z myszką i słoniem. Das war polnisch.
0: Da beißt die Maus keinen Faden ab. Wenn die Katze aus dem Haus ist, tanzen die Mäuse auf den Tischen. Haben wir sonst noch irgendwelche Sprüche über Mäuse? Ah ja, stimmt. Wir können auch sagen, etwas ist mausgrau. Aber klar, das gilt natürlich nicht für unsere Maus. Du strahlst heute wieder im schönsten Orange. Ach so. Hallo ihr alle, hier ist übrigens Marie. Und einige Mausfans haben uns ein Mausrätsel vorbereitet. Ui ja, hört da mal rein, was die da genau suchen.
2: Was ist das?
3: Es ist kein Tier. Es ist aus Plastik.
4: Manchmal leuchtet es. Das kann man bewegen mit der Hand.
5: Manchmal ist ein Kabel dran.
6: Manchmal ist keins dran.
7: Manchmal hat das Ding auch ein Rädchen.
8: Oft ist sie grau, kann aber auch andere Farben haben.
9: Sie ist zum Beispiel schwarz mit Silber.
10: Die ist so groß wie meine Hand.
11: Ja, deine Taste. Manchmal zwei.
12: Und damit kann man viele Sachen anklicken und dann woanders hin sortieren.
13: Es hat den Namen von einem kleinen Tier.
14: Bip, bip, bip, bip, bip.
15: Oder man kann damit viele schöne Sachen machen. Man kann ein Bild posten und andere tolle Sachen.
16: Klick, klick. Klick, klick, klick.
17: Klick, klick, klick.
18: Klick, klick, klick.
19: Es ist die Computermaus.
0: Drei Stück haben wir davon auch hier im Mausstudio. Hier so ein Ding, ne? Und hier die eine, die funktioniert sogar ohne Kabel. Die hat nämlich Bluetooth. Da müssen wir allerdings immer mal wieder zwischendurch die Batterien auswechseln, sonst geht da nämlich gar nichts.

0: Ein richtig cooler Song gerade, oder Maus? Der von Dennis und Ove? Ich mag den auch. Und hast du Lust auf eine Geschichte jetzt? Okay, und wollen wir direkt eine abspielen? Nochmal ja. Also du bist die Maus, die immer ja sagt, habe ich gerade das Gefühl. Und wir alle lernen jetzt eine Maus kennen, die immer nein sagt. Und die hat dafür auch einen guten Grund. Also, Geschichte ab.
1: Nein heißt Nein, sagt die Maus. Von Martin Fuchs und Hildegard Müller. Maus hat zum Frühstück gerade ein paar leckere Nüsse gefressen. Jetzt läuft sie auf dem Feld umher, lässt sich die Frühlingsbrise um die Nase wehen und pfeift ein Liedchen. Doch da bekommt sie einen Riesenschreck. Auf einmal steht Fuchs vor ihr. Er ist riesengroß. Und obwohl er lächelt, sieht er richtig gemein aus. Maus zittert vor Angst, bis in die Schwanzspitze. Wenigstens hat Fuchs sie nicht sofort aufgefressen. Aber so, wie er lächelt, bedeutet das bestimmt nichts Gutes, oder?
2: Hallo, kleine Maus. So ganz allein unterwegs? Fürchtest du dich denn gar nicht?
3: Nein.
1: Mehr als das eine Wort bekommt Maus einfach nicht heraus. Es ist das erste Mal, dass sie Fuchs begegnet. Und er ist tatsächlich so fürchterlich, wie es die anderen Mäuse immer erzählt haben. Wenn nicht sogar noch fürchterlicher.
3: Warum fragst du so gemein? Fürchtest du dich denn gar nicht? Du weißt doch genau, wie schrecklich sich eine Maus in so einem Augenblick fürchtet.
2: Ist das nicht ein wunderschöner Tag?
3: Nein.
1: Die Antwort ist doch klar. Der Tag, an dem eine Maus einen Fuchs trifft, ist überhaupt kein schöner Tag für eine Maus. Im Gegenteil, es ist der allerschrecklichste Tag überhaupt. Eigentlich mag Maus die Sonne und den Himmel. Nur nicht, wenn ein Fuchs davor steht.
3: Aber wenn ich das sage, wird Fuchs zornig. Und dann frisst er mich doch.
2: Maus, wollen wir zusammen spielen?
3: Nein. Igitt, diese spitzen Zähne, dieser fiese Atem. Aber am schlimmsten sind die Augen.
1: Ihr kleines Herz klopft wie wild. Soll sie weglaufen? Aber nein, Fuchs ist schneller.
2: Ach komm schon, Maus. Wir können doch was spielen. Nun sei doch nicht so.
3: Nein.
1: Mal ehrlich, keine Maus auf der ganzen Welt würde jemals mit einem Fuchs spielen. Da weiß doch jeder, wie das Spiel endet.
2: Aber Maus, bist du etwa eine Spielverderberin?
3: Nein, ich bin kein Spielverderber. Aber dein gemeines Spiel will ich nicht mitspielen. Wie kannst du das glauben, Fuchs?
2: Oh, Maus, du sagst sehr oft Nein. Ist Nein etwa dein Lieblingswort?
3: Nein, vielleicht habe ich ganz umsonst solche Angst. Vielleicht ist Fuchs überhaupt nicht so schlau, wie man immer glaubt. Bloß weil er ein paar Zentimeter größer und ein paar Kilo schwerer ist, glaubt er, alle müssten Angst vor ihm haben.
1: In diesem Moment fasst Maus einen Entschluss.
2: Ach, na dann sag mir, Maus, welches ist denn dein Lieblingswort?
3: Ja.
1: Maus ist sich sicher. Fuchs hat einfach nur Spaß daran, eine kleine Maus zu ärgern.
2: Hey, Maus, du willst mich wohl auf den Arm nehmen, was?
3: Nein.
1: Ihre Stimme, die klingt jetzt fest und laut. Von Zittern keine Spur mehr.
2: Du willst Ärger, Maus, stimmt's?
3: Nein.
1: Sie ist selbst erstaunt, wie stark und tapfer sie sich fühlt.
3: Ich trau mich mehr, als du glaubst, Fuchs.
2: Nein? Was heißt hier nein?
3: Tja, Fuchs, hör gut zu und sperr deine Ohren ganz weit auf. Nein heißt nein.
1: Verdattert setzt sich Fuchs auf die Hinterbeine. Da entdeckt die Maus etwas sehr Großes.
4: Hallo, Fuchs.
3: Oh, hallo, Bär. Und tschüss.
1: Und die Maus rennt davon.
4: So ganz allein unterwegs, kleiner Fuchs? Das ist aber mutig. Wollen wir zusammen spielen?
0: Das Buch Buch ist geschrieben von Martin Fuchs. Ja, schon irgendwie witzig, oder? Es geht um einen Fuchs und so heißt auch der Autor. Und das Buch ist im Überreuter Verlag erschienen und den Titel habt ihr ja ganz am Anfang auch schon gehört. Nein heißt Nein, sagt die Maus. Und die Sängerin Ela legt noch einen drauf. Sie singt, wenn ich Nein sage, dann meine ich Nein. Und das Lied hört ihr jetzt.
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1: Eine richtig starke Aussage. Gerade gehört von der Sängerin Ela. Und weiter geht's hier bei uns jetzt damit.
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1: Dreht sich natürlich heute auch um unser Tier des Tages, die Maus. Ah, ich weiß, Maus, du bist nicht nur heute das Tier des Tages in der Maus zum Hören. Eigentlich ja immer. Heute geht's aber auch um die Artgenossen der Maus. Hörerin Juna hat uns dazu eine Frage auf den Maus-Anrufbeantworter gesprochen.
3: Hallo, ich bin Juna, ich bin 10 Jahre alt und ich frage mich, wie die Maus unter der Erde überhaupt was leben können.
1: Und Maus, kannst du die Frage direkt beantworten? Ah, vielleicht doch eher ein Job für eine Mausreporterin. Wir haben mal unsere Kollegin Verena dafür losgeschickt. In den dunklen Keller.
4: Autsch! Boah, Mist, Fuß angestoßen. Ich habe gar nicht gesehen, dass hier Kartons stehen. Wie auch, ist ja dunkel. Ich mach besser mal das Licht wieder an. Tja, Selbstversuch gescheitert. Mausreporterinnen wie ich können nicht im Dunkeln sehen. Mäuse hingegen schon. Mäuse können zwar nicht besonders gut weit sehen und sie sehen auch nur wenige Farben, aber ihr Sehsinn ist ganz großartig daran angepasst, dass sie überwiegend in der Dämmerung und Dunkelheit unterwegs sind. Wie viele nachtaktive Säugetiere haben Mäuse eine etwas andere Netzhaut als wir Menschen. Sie sehen anders, weil ihre Netzhaut mit anderen lichtempfindlichen Zellen ausgestattet ist als unsere. Die Netzhaut befindet sich im hinteren Teil vom Auge, wie bei uns Menschen. Die Zellen darauf fangen sozusagen das Licht auf, das ins Auge fällt, und geben dann Signale über den Sehnerv weiter ans Hirn. Bei Mäusen werden nur grüne und blaue Lichtsignale weitergegeben. Sie sehen also kein Rot. Dafür haben sie aber Zellen, mit denen sie ultraviolettes Licht, auch UV-Licht genannt, sehen können. Das können wir Menschen nicht. Und mit dieser UV-Licht-Supersehkraft können Mäuse zum Beispiel in der Dämmerung besonders gut den Übergang zwischen Himmel und einer Wiese oder Straße erkennen. In einem dunklen Labor in den USA haben Forscherinnen und Forscher vor ein paar Jahren noch eine weitere Super-Sehkraft bei Mäusen aufgespürt. Und zwar haben sie bestimmte Zellen auf der Netzhaut von Mäusen entdeckt, die im Dunkeln besonders empfindlich auf Bewegungen reagieren. Das hilft einer Maus vermutlich dabei, anderen Raubtieren zu entkommen. Nur zu hören, dass eine Katze unterwegs ist, würde der Maus nichts nützen. Mit ihrer besonderen Bewegungsnachtsicht kann sie aber auch wahrnehmen, aus welcher Richtung der Angriff kommt. Und Mäuse benutzen auch ihre anderen Sinnesorgane, um sich im Dunkeln zurechtzufinden. Sie können sehr gut hören und riechen. Das ist schon mal ein gutes Frühwarnsystem für Gefahren. Und sie orientieren sich im Dunkeln auch mit ihren Tasthaaren im Gesicht. Deshalb laufen Mäuse innerhalb von Gebäuden auch meistens an Wänden oder an anderen Oberflächen entlang. Ups, wer hat denn jetzt das Licht wieder ausgemacht? Ich habe zwar keine Tasthaare, aber dann nehme ich eben mal meine Hände zur Hilfe, um den Weg zur Kellertreppe zu ertasten. Immer schön hier an der Wand entlang. Also hier müsste doch irgendwo der Lichtschalter sein. Oh, Mann.
1: Also wir haben Verena vorhin schon hier in der Küche getroffen. Also die ist heile aus dem Keller wieder nach oben ins Helle gekommen. Wenn ihr auch eine Frage an die Maus habt, dann schnappt euch das Telefon, ruft den Maus-Anrufbeantworter an und sprecht uns die einfach drauf. Die Nummer gibt's jetzt. 0800 5678 234. Und ihr braucht gar nicht schüchtern sein. Selbst große Stars wie Mark Forster machen das. Der fragt auch die Maus.

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1: Ich habe ja gerade schon gesagt, dass ihr den Maus-Anrufbeantworter anrufen könnt, um eure Fragen an die Maus da loszuwerden. Wir freuen uns über alles, was da von euch ankommt. Und manchmal meldet sich über den Maus-Anrufbeantworter auch ein Maus-Fan für unser Freundebuch. Und das hat auch Emil gemacht. Der mag schaukeln, genau wie du, Ente. Und der mag die Farbe blau. Und mehr erzählt euch Emil jetzt aber selber.
2: Das Maus-Freundebuch. Ich heiße
3: Emil.
2: So alt bin ich.
3: 7.
2: So sehe ich aus.
3: Ich habe eine blaue Brille. Ich habe dunkle runde Haare.
2: Das ziehe ich gerne an.
3: Ich habe am liebsten meine Sternhose an und dazu einen bunten Pulli.
2: Das mache ich am liebsten.
3: Am liebsten sitze ich an meiner Schaukel. Und Schaukel hängt bei mir im Zimmer. Ein blauer Sack, wo ich mich reinsetzen kann. Ich gehe mit einem Kuscheltier rein.
2: Dieses Tier mag ich besonders.
3: Pferd. Weil ich gehe auch manchmal reiten. Ich reite immer draußen auf ganz große Pferde. Hühner mag ich auch sehr gerne. Manchmal hole ich ja auch Eier bei den Hühnern im Stall.
2: Meine Lieblingsfarbe.
3: Meine Lieblingsfarbe ist blau.
2: Bist du Maus, Ente oder Elefant?
3: Maus. Weil die so schlau
2: ist. Das Mausfreundebuch.
1: Na, Maus? Das geht doch bei dir runter wie Öl, ne? Und weil Emil Tiere so gern mag, bekommt er jetzt von uns einen Tiersamba. Aber wundert euch nicht, wenn ihr gleich gar nichts versteht von dem Gesang. In dem Lied wird auf Portugiesisch gesungen.

mal, unsere Computermaus hier im Mausstudio, die kann ich so ganz schnell von links nach rechts und von oben nach unten rutschen lassen. Ja, hier, ihr könnt auch mal probieren, ihr drei. Kommt. Die ist richtig schnell, oder? Tierische Mäuse können auch ganz schön schnell rennen. Natürlich nicht so schnell wie ein Pferd oder ein Gepard oder sowas. Mäuse sind ja auch viel kleiner. Aber ich kann euch verraten, eine Maus, über die sagt man, sie ist die schnellste Maus von Mexiko. Und nein, liebe Maus, sie ist nicht orange und sie hat keine eigene Sendung, so wie du. Ich meine natürlich Speedy Gonzales. Oder wie Alvaro Soler singt,

0: Also wirklich, ein tolles, leuchtendes Orange hast du heute wieder an, liebe Maus. Oder? Was meint ihr, Entelefant? Uns gefällt es richtig gut. Die meisten Mäuse sind aber braun oder weiß oder eben grau. Außerdem sagen viele ja auch, jemand ist eine graue Maus. Das ist so ein bisschen gemein eigentlich. Halt so viel wie, der Person ist ein bisschen langweilig. Aber ist die Farbe Grau wirklich langweilig?
1: Also Grau ist für mich eine dunkle Farbe, eigentlich auch für alle. Und die sieht auch ein bisschen aus wie Silber und das finde ich sehr schön. Also wenn ich Grau sehe, dann erinnere ich mich ein bisschen an den Winter, wenn es so grau ist, wo auch Nebel ist. Und das ist auch sehr dunkel dann. Das macht einen auch traurig und müde. Also ich finde Grau schön, aber andere Farben schöner.
2: Grau eigentlich Regen. Vom Kamin sitzen, Buch lesen, Tasse Tee. Draußen ist halt grauer Himmel oder das Zimmer von meiner Freundin, weil die graue Wände hat. Es ist halt ein helles Grau und helles Grau ist irgendwie offen. So dunkles Grau kann halt auch einfach nur beengend sein. Also helles Grau finde ich tatsächlich eigentlich ganz schön. Aber so dunkles Grau mag ich eigentlich nicht so gerne. Ist so ein bisschen traurig irgendwie. Also trostlos zeigt Grau auch irgendwie so ein dunkles. Aber helles Grau kann halt auch fröhlich sein.
3: Und das sagen die Experten.
4: Auch Grau ist eine unbunte Farbe und ist dunkler als Weiß, aber heller als Schwarz. Sie ist ein Zwischenton, auch in ihrer Bedeutung. Grau liegt irgendwo zwischen Weiß und Schwarz, zwischen Hell und Dunkel. Das Morgengrauen zum Beispiel. Es ist nicht mehr Nacht, aber auch noch nicht wirklich schon Tag. In der Grauzone befindet sich etwas, bei dem man nicht wirklich weiß, ob es noch in Ordnung ist oder schon verboten. Grau kann einem schon echt leid tun. Es steht für Langeweile und Traurigkeit. Und spricht man von einer unauffälligen Person, so nennt man sie eine graue Maus.
0: Wenn ich mich hier so umgucke im Mausstudio, dann sehe ich richtig viel Grau, aber absolut keine graue Maus. Aber, ja doch, die Musik hier in der Maus zum Hören, die ist auch grau. Bühne frei für das graue Nashorn Dicker.

0: sehe ich denn da? War ja klar. Die Maus bei ihrer Lieblingsbeschäftigung schön chillen im gemütlichen Sessel. Ja, stimmt, hast recht, Elefant. Das machen wir alle vier ja ganz gern, so eine Runde chillen. Geht auch besonders toll in unserem kleinen Mausgarten. Der ist hier über dem Mausstudio, also ganz oben auf dem Dach. Und da blühen die buntesten Blumen. Und ein paar Kräuter, genau, haben wir auch angepflanzt. Also es ist so ein richtig schicker, bunter Garten. Aber hier und da haben wir auch schon andere Gärten gesehen. Die sind nicht bunt und die sind auch gar nicht voller Bienen und Schmetterlingen, sondern da gibt's einfach eine Menge Steine und Schotter. Ah nee, gefällt mir ehrlich gesagt auch gar nicht. Und Naturschützerinnen und Naturschützer sagen, diese Schottergärten sind ein echtes Problem für die Umwelt. Aber warum eigentlich? Ja, nicht nur, weil die einfach blöde aussehen. Mausreporter Paulus ist der Frage zusammen mit Ida und Ella mal nachgegangen. Und um einen Steingarten zu finden, da mussten die gar nicht lange suchen.
1: Wir sind hier an einem Vorgarten und man sieht hier sozusagen ganz viele Steine, so Schottersteine, so blau-graue. Und dann sieht man hier auch noch so Büsche und so. Das sind einfach Pflanzen, die, glaube ich, wenig Wasser brauchen und um die man sich nicht so viel kümmern muss. Es sieht irgendwie aus wie so ein Firmengelände oder so, oder wie so ein Autoparkplatz.
2: Man sieht sofort, den Besitzern ist es wichtig, dass alles, naja, ordentlich ist. Zwischen den Schottersteinen wächst wirklich kein einziges Pflänzchen, nicht mal ein Löwenzahn. Alles ist in geraden Linien angeordnet und die wenigen Pflanzen sind streng in Form geschnitten. Und noch etwas gibt es nicht, fällt Ella auf.
1: Also man sieht hier nicht so viele Insekten, also wenn nicht sogar überhaupt keine.
3: Ein Schottergarten ist künstlich und tot.
2: Das ist David Mirche. Er ist Garten- und Landschaftsbauer und spezialisiert auf Gärten, die sich die Natur zum Vorbild nehmen.
3: Ich will nicht ausschließen, dass sicherlich noch irgendwie 5 bis 10 verschiedene Insekten unter den Schottern irgendwie eine Art von Zuflucht finden, aber das ist nichts im Vergleich zu irgendwie 500 Arten, die in einem Garten oder so rumschwirren. Und 500 ist ja auch immer noch untertrieben.
1: Also wir sind hier in einem Garten, im Garten von meiner Oma. Und hier wächst so ganz hohes Gras.
4: Also es ist extra, damit halt hier im Garten die Wildblumen sich ein bisschen aussäen können, damit halt da auch die Bienen dran können.
1: Und dann wachsen hier auch so ganz viele Blumen und so und auch ein paar Brennnesseln, weil ein paar Falter, also die Raupen von den Faltern, die essen auch nur Brennnesseln, also ist das eigentlich ganz gut.
2: Dieser Garten ist wirklich völlig anders als der Schottergarten, kaum zu vergleichen. Hier summt und brummt und schwirrt es die ganze Zeit. Hier gibt es Lebensraum für Insekten. Wenn aber in einem Schottergarten so gut wie nichts lebt, warum haben dann so viele Menschen Schottergärten?
3: Die Menschen, die einen Schottergarten haben, glauben häufig, dass das die pflegeärmste Variante ist. Also sie denken, sie hätten damit keine Arbeit, könnten einfach die Steine darüber gießen und dann würde sich der Rest von selbst erledigen.
2: Das stimmt aber eben nicht. Natürlich säen sich irgendwann trotzdem Pflanzen zwischen den Schottersteinen aus. Um die dann am Wachsen zu hindern, das ist wahnsinnig viel Arbeit. Muss man einzeln rausholen. Oder in vielen Schottergärten wird dann auch mit Gift gearbeitet, weil das Rausholen so anstrengend ist. Aber selbst die wenigen Pflanzen, die dann in so einen Schottergarten gepflanzt werden, sind häufig problematisch, sagt David.
3: Es ist ein bisschen in Mode gekommen, zuzüglich zu diesem Schottergarten auch noch völlig ortsfremde Pflanzen da reinzustellen. Also allen voran natürlich den Kirschlorbeer und auch die Thuja oder den Lebensbaum. Die stehen da drin, weil die schnell wachsen und dann irgendwie irgendwas blickdicht machen. Aber die sind eben nicht heimisch und bieten gar keine oder nur für sehr, sehr wenig Arten irgendwie einen Lebensraum oder eine Nahrungsquelle.
2: Wir Menschen nehmen Pflanzen und Tieren ja eh schon viel Platz weg. Ja, also sind Schottergärten ein echtes Problem für die Umwelt, denn Steine und Beton, davon gibt es ja schon mehr als genug. Und wir wissen auch, Steine und Beton, auch Schottergärten, heizen unsere Städte weiter auf. Dabei hat man mit einem Garten die Chance, den Tieren und Pflanzen zu helfen, wenn man ein bisschen was beachtet, sagt Gartenbauer David.
3: Naturgarten besteht in aller Regel aus heimischen Pflanzen und natürlichen Materialien, also vor allen Dingen Naturstein und Holz im Gegensatz zu Metall- und Betonstein zum Beispiel.
2: Und mit diesen Materialien kann man dann ganz viele verschiedene Ecken im Garten schaffen. Helle Ecken, dunkle Ecken, feuchte Ecken und trockene Ecken. Vielleicht hier ein Stapel mit altem Holz und da ein paar Steine, wo sich sogar Eidechsen hinter verstecken können. Also möglichst viele verschiedene Lebensräume. Man kann aber eben auch Ecken schaffen, wo man die Natur einfach mal machen lässt. Einfach mal schaut, was sich so selber aussät. So wie im Garten von Ellas und Idas Oma. Da gibt es viele Stellen, wo die Natur einfach mal machen darf. Und dazwischen wachsen Obstbäume, sind Gemüsebeete, ist auch mal eine gemähte Fläche zum Spielen. Und die Kinder, die finden das super. Auch die Insekten.
1: Fast jede, glaube ich, dritte Minute oder so krabbelt irgendwas an meinem Finger oder an meinem Fuß rum.
4: Nein, das nervt mich nicht. Ich finde das gut, weil die müssen ja auch irgendwie leben. Wir Menschen, wir machen deren Lebensraum kaputt. Und dann ist das gut, wenn sie hier irgendwie ihr Zuhause finden.
0: So gefällt uns das auch viel, viel besser. Und auch bei uns in unserem klitzekleinen Mausgarten hört sich das ganz oft genau so an. Und wir finden das einfach super. Das ist das schönste Konzert. Und es ist komplett kostenlos und auch noch gut für die Umwelt.

0: Gleich hier in der Maus zum Hören erklärt uns Johnny Carajo, was eigentlich ein Elefanten-Ehrenwort ist. Klar, du kennst das natürlich, Elefant, aber vielleicht der ein oder die andere noch nicht. Also, hört ihr dann gleich. Vorher geht Mausreporterin Julia mit einigen Kids in den Zoo, um dort ein Tier kennenzulernen. Von dem habe ich persönlich bisher noch nie gehört. Also, wer miträtseln will, jetzt ganz gut zuhören.
1: Das Tier, was ihr heute erraten sollt, lebt im Kölner Zoo und ist ganz klein. Das Tier ist nämlich nur so groß, dass es in meine Hand reinpasst.
2: Hat einen kleinen Rüssel.
3: Hat ganz kleine Spitzöhrchen, einen langen Schwanz, vier Beine.
2: Die Nase sieht so ein bisschen aus wie ein Staubsauger, oder, Frau Diekmann?
4: Genau, das ist wie so ein kleiner Rüssel. In der Natur fressen die Tiere nämlich überwiegend Insekten, Ameisen und Termiten. Und die spüren sie mit diesem kleinen Rüssel auf.
5: Erinnert mich schon mal an ein Tier, was wir im Garten hatten. Das haben viele bestimmt im Garten oder im Haus.
2: Wo leben die Tiere?
4: Die leben in Afrika, in trockenen Gebieten, halten sich am Boden auf, brauchen natürlich so ein bisschen Deckung. Als kleine Tiere sind sie ja immer irgendwie auch der Gefahr ausgesetzt, dass sie gefressen werden. Und dann gehen sie von diesen Deckungen aus immer auf Nahrungssuche.
5: Was fressen die denn?
4: Die fressen Insekten am liebsten.
5: Und das Gehege, da ist Sand, Holz, Steine und Stroh, eine Wärmelampe.
2: Das Tier hat ein sehr großes Tier in seinem Namen. Und ich finde, eigentlich passt das doch gar nicht, oder?
4: Na, es gibt nur eine Ähnlichkeit, wenn man sich die Nase anschaut. Ne? Der Rüssel ist ähnlich. Und die haben auch eine gemeinsame Abstammungsgeschichte. Und da hat man tatsächlich festgestellt, dass dieses winzige Tier verwandt ist mit dem größten Landsäugetier, was wir kennen.
2: Wie sieht das große Tier aus, was im Namen versteckt ist?
5: Das Grau hat einen längeren Rüssel, auch vier Beine. Das Tier kann auch springen.
4: Ja, es hat einen ziemlich langen Hinterfuß und mit diesem Hinterfuß kann es tatsächlich so ein bisschen rumhüpfen und vor allem auch so Haken schlagen.
5: Na, wisst ihr jetzt, was es für ein Tier ist?
2: Das Tier, was ihr erraten sollt, ist eine?
4: Elefantenspitzmaus.
2: Warum Elefantenspitzmaus?
4: Ja, der Name ist so ein bisschen irreführend, denn es hat mit Spitzmäusen eigentlich gar nichts gemeinsam, wohl aber mit dem Elefanten. Denn dieses Tier hat sich gemeinsam mit Elefanten und noch einigen anderen Tieren in Afrika mal entwickelt. Die haben gemeinsame Gene, auch wenn man es den Tieren überhaupt nicht ansieht. Außer, dass der kleine Rüssel so ein bisschen an den Elefanten erinnert.
0: Das ist schon ein ganz witziges Tier, oder? Was meint ihr drei? So eine Kombi aus Maus und Elefant. Ich glaube, ich muss Julia mal fragen, ob es auch eine Elefanten-Spitzmaus-Ente gibt. Vielleicht, wer weiß. Aber jetzt erstmal rüber zu Johnny Carajo, wie vorhin versprochen.

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1: Wir alle wissen das. Also ich bin mir ziemlich sicher, dass ihr da draußen das auch ganz, ganz genau wisst. Doch, Ente, du auch. Was macht unsere Maus richtig gerne? Und das kann sie sogar beim Chillen und würde es gerne den ganzen Tag über tun. Ja, genau. Essen. Egal bei dir, Maus, ne? Ob das jetzt Kuchen oder Eis oder Obst ist und manchmal vielleicht auch Käse. Sagen ja auch viele, Mäuse lieben Käse. Mausreporterin Jana ist sich da aber gar nicht so sicher, ob das alles so stimmt.
2: Kaum jemand hat Lust, ein kleines Buffet vor einem Mauseloch aufzubauen und sich dann auf die Lauer zu legen, um die Maus beim Schmausen zu beobachten. Meistens will man ungebetene Mäuse ja einfach nur loswerden. Forscher wollten aber herausfinden, was Mäuse mögen, zum Beispiel um sie besser in Fallen locken zu können, um sie dann aus dem Haus zu schaffen. Das geht am besten in einem Laborversuch. In England haben das Wissenschaftler gemacht. Sie haben geschaut, wie Mäuse auf verschiedene Futtersorten reagieren. Reagieren, das tun sie vor allem beim Käse. Aber der Käse sprach vor allem die Nase der Mäuse an. Sie haben eindeutig den Kopf in Richtung Käse gehalten. Viele Käsesorten riechen ja ziemlich stark und kommen in der natürlichen Umgebung der Mäuse nicht vor, also auf dem Feld zum Beispiel. Daher waren sie besonders neugierig, um den fremden Geruch einordnen zu können. Aber wenn sie sich aussuchen dürfen, was sie fressen mögen, dann lassen sie Käse links liegen. In Käse ist vor allem Fett drin und viel Salz. Nichts für Mäuse. Die ziehen Leckereien mit ordentlich Zucker drin vor. Äpfel oder auch Schokoriegel. Wer Mäuse hält und ihnen was Gutes tun will, sollte auf Schokoriegel allerdings auch eher verzichten. Käse steht seit der wissenschaftlichen Mäusebeobachtung natürlich auch nicht mehr auf der Speisekarte. Da stehen so Sachen wie Haferflocken, Sonnenblumenkerne, Gemüse, Kräuter, Obst und Zweige ganz oben. Wie das Gerücht entstanden ist, dass Mäuse besonders auf Käse stehen, ist nicht geklärt. Vielleicht war der Käse in Speisekammern besonders gut zu erreichen. Brot war in einer Kiste, Würste hingen von der Decke und Getreide war in Büchsen gut verschlossen. Und bevor Mäuse hungern, fressen sie wahrscheinlich sogar Käse. Und der Speck lag vermutlich auch gleich daneben. Den fressen Mäuse nämlich auch nur in der Not.
1: Das ist bei der Maus hier im Mausstudio aber ganz anders. Du magst alles und davon gerne viel. Und das ist auch gut so.

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0: Und hier wieder der aktuelle Verkehrshinweis. Piep, piep.
1: Verkehrt ist es heute, aus der Haut zu fahren. Warum? Nun, hierfür sind weder augenblicklich noch augenscheinlich günstige Gründe im Angebot. Deswegen müssen wir wohl etwas genauer hinschauen. Wenn wir heute aus der Haut fahren möchten, ist es wichtig, dass wir uns nicht verfahren. Also benötigen wir dafür zunächst einmal neben einer exakten Wegbeschreibung auch einen durchdachten Routenplan. Nicht, dass uns hier der Zufall einen Strich durch die Rechnung macht. Deswegen schlage ich in diesem speziellen Falle vor, dass wir sicherheitshalber dem ungewollten Zufall im Hier und Jetzt ein Schnippchen schlagen. Wie machen wir das am besten? Nun, vermutlich dadurch, dass wir von vornherein alle auf der Route befindlichen roten Ampeln streichen. Die Farbe ist in diesem Fall egal. Außerdem meiden wir die gesperrten Brücken und stillgelegten Fährverbindungen. Jetzt steht unserer ausgewachsenen Orientierungslosigkeit eigentlich nichts mehr im Wege. Die letzte Hürde, die wir jetzt noch nehmen müssen, ist die Frage nach dem Verkehrsmittel, mit dem wir denn da aus der Haut fahren wollen. Und genau da ist doch das Problem. Für Bus und Bahn fehlt uns der gültige Fahrschein und das Rad ist noch nicht erfunden. Oder hat sogar einen Platten. Ja, und schon ist unser schöner Routenplan dahin. Dumme Sache. Deswegen ist es heute ja auch verkehrt, aus der Haut zu fahren. Und daran wird sich auch bis morgen nichts mehr ändern. Das war wieder der aktuelle Verkehrshinweis. Piep.

0: Eine Maus zum Hören voller spannender, toller Lach- und Sachgeschichten und natürlich auch voller Musik. Genau, Marc Forster war mit dabei, Dicker, Alvaro Soler. Und das war heute auch besonders wichtig, denn Mäuse sind super musikalisch. Männliche Hausmäuse, die zwitschern zum Beispiel Lieder, um ihre Auserwählte für sich zu gewinnen. Oh, komm. Das ist doch süß, oder? Diese Melodien liegen aber im Ultraschallbereich, also wir Menschen, wir können das überhaupt nicht hören. Was ihr aber jetzt hören könnt, ist wie Maus, Ente, Elefant und Marie das Studio verlassen. Macht's gut! Tschö!
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1: Ihr seid wieder dran. Heute mit euren Musikwünschen. Bis 8 Uhr spielen wir alles, was ihr gerne hören wollt. 0800 220 5555 ist die Nummer ins Studio oder schreibt mir ins Gästebuch auf maus-live.de euren Wunschsong und gerne auch Grüße oder wie euer Tag so war oder was auch immer ihr gerne loswerden wollt. Und ich schließe jetzt schon mal eine Wette mit mir selbst ab. Ich glaube, so ein ganz bestimmter Song, der wird heute bei den Wünschen auf jeden Fall dabei sein. Ich sage aber noch nicht was. Und nachher kurz vor 8 gibt es dann die Auflösung. Ich bin super gespannt. Und den Anfang macht heute Felicia. Sie hat ins Gästebuch geschrieben und ihr Wunschlied kommt von Holly Humberstone, To Love Somebody. Und der Song war übrigens jetzt im Mai auch in den Mauscharts. Die gibt's immer sonntags bei uns hier in Maus Live.

0: Stellt euch vor, ihr übt immer wieder denselben Trick. Also beim Fußball zum Beispiel oder beim Skaten und ihr kriegt es einfach nicht hin und irgendwann klappt es dann doch. Und das noch dazu im wichtigsten Moment. So ähnlich ging es dem deutschen Tennisspieler Alexander Zverev. Jahrelang hat er vom ganz großen Sieg geträumt und dann war er einfach da. Ein großer Tennismoment und Maus-Reporterin Jana erklärt euch warum.
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2: Ist der Italiener in der Lage? Nein! Er schlägt ihn ins Aus! Und damit ist Zverev French Open Sieger 2026. Natürlich plumpst er in den Sand von Paris. Er weint mit den Händen vorm Gesicht. Man kann es erkennen.
3: Nach mehr als 4 Stunden Tennismatch sieht es so aus, als würde der deutsche Tennisspieler Alexander Zverev einen Schneeengel auf dem roten Sandplatz im Tennisstadion Roland-Garros machen. Er hat eins der 4 wichtigsten Tennisturniere der Welt gewonnen, das French Open in Paris, gegen den Italiener Flavio Cobolli. Grand Slam nennt man diese Turniere auch, was man mit großer Schlag übersetzen könnte. Und das Besondere daran, es gab schon lange keinen Grand Slam-Sieg mehr für einen männlichen deutschen Tennisspieler.
1: Achtung, Quizfrage!
3: Wann hat ein männlicher deutscher Spieler das letzte Mal ein Grand-Slam-Turnier gewonnen? War das A vor 10 Jahren, B vor 20 Jahren oder C vor 30 Jahren? Richtig ist C. Es ist tatsächlich 30 Jahre her, dass ein Deutscher eines der wichtigsten Turniere im Tennis gewonnen hat. Damals war es Boris Becker, einer der berühmtesten Tennisspieler überhaupt. Er hat das Turnier Australian Open gewonnen. Boris Becker hatte allerdings seinen allerersten Grand-Slam-Sieg schon mit 17 Jahren feiern können. Alexander Zverev ist jetzt bei seinem ersten schon 29. Übrigens hat eine deutsche Spielerin zuletzt 2018 ein Grand-Slam-Turnier gewonnen.
1: Was war los?
4: Wunderschöner Moment für mich. Ich glaube, für meine ganze Mannschaft, meine ganze Familie auch, jetzt die Trophäe hochzuhalten, ist einfach das schönste Gefühl.
3: Die 4 Grand-Slam-Turniere sind ganz wichtige Siege, die Tennisspielerinnen und Tennisspieler erringen können. In Frankreich, den USA, in Australien und England. 2 Wochen lang spielen bei einem solchen Turnier die besten Frauen gegeneinander und die besten Männer. Für seinen Sieg in Paris bekommt Alexander Zverev 2,8 Millionen Euro Preisgeld. Zverev ist seit 2016 jedes Jahr in Paris angetreten, hat aber nie gewonnen. Vor 4 Jahren hat er sich dort sogar schlimm verletzt. Dann hat er sich zurückgekämpft und ist vor 2 Jahren im Finale ausgeschieden. Er war also schon mal ganz nah dran.
1: Warum ist das so wichtig?
3: Deutschland hat sich lange Zeit als eine echte Tennisnation gefühlt. Das lag vor allem daran, dass in den 1980er und 90er Jahren eine Frau und ein Mann aus Deutschland immer wieder die Weltrangliste angeführt haben. Steffi Graf und Boris Becker. Steffi Graf ist sogar ein Golden Slam gelungen. Sie hat in einem Jahr alle 4 Grand-Slam-Turniere und olympisches Gold im Tennis gewonnen. Das hat vor ihr und danach nie wieder jemand geschafft. Damals saßen viele Fans vor dem Fernseher und haben mitgefiebert. Und ganz viele haben sich in Tennisclubs angemeldet und selbst gespielt. Aber zu einem Grand Slam schaffen es die wenigsten. Und auch für Alexander Zverev sah es fast so aus, als könnte er sich einen Grand Slam-Titel abschminken.
1: Wieso?
3: Insgesamt 41 Mal ist Alexander Zverev bei Grand-Slam-Turnieren angetreten. Oft hat er gut abgeschnitten, aber nie gewonnen. Er galt als bester Spieler ohne Grand-Slam-Titel, weil er viele andere wichtige Turniere immer wieder gewann. Er musste also sehr lange durchhalten und hat jetzt hart um den Sieg gekämpft, obwohl er im 5. Satz nach über 4 Stunden Krämpfe in den Beinen hatte. Sein Rezept lautet also: niemals aufgeben.
1: Und wie geht's weiter?
3: Wenn Alexander Zverev seinen Sieg jetzt voll ausgekostet hat, steht in ein paar Wochen gleich das nächste Turnier bevor, der Grand Slam in Wimbledon. Dort ist es kein Sandplatz, sondern es wird auf Rasen gespielt. Das ist nochmal eine ganz andere Herausforderung. Und natürlich will Alexander Zverev das Turnier nun auch gewinnen.
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0: Alexander Zverev hat sich einen großen Traum erfüllt und ihr könnt euch jetzt einen kleinen Traum erfüllen, wenn ihr euch euer Lieblingslied bei uns wünscht. Und wir spielen es dann sofort.
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0: Ja, oder schreibt mir ins Gästebuch, das geht auf maus-live.de. Und Timmy, der hat uns auch geschrieben, Timmy, dein Wunsch kommt jetzt hier für dich und alle deine Freunde-Fans. Mein lieber Freund, ich zähle bis drei.
5: So, dann sollst du zählen bis drei. Nicht mehr und nicht weniger. Drei allein soll die Nummer sein, die du zählst. Und die Nummer, die du zählst, soll drei und nur drei sein. Weder sollst du bis vier zählen, noch sollst du nur bis zur zwei zählen. Es sei denn, dass du fortfährst zu zählen bis zur drei. Die fünf scheidet völlig aus.

0: Deine Freunde haben übrigens vor 4 Wochen ein neues Album rausgebracht. Die Kinder spielen verrückt, heißt es. Und zum Albumstart waren sie auch bei uns zu Gast. War sehr lustig und das könnt ihr auch nachhören und zwar hier.
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0: Neue Woche, neue Mausklasse und die kommt diese Woche aus Dormagen. Es ist die Klasse 3a von der Tannenbusch-Schule und bei denen geht's ganz schön tierisch zu.
2: Hallo, hier ist die Waschbärenklasse aus der Tannenbusch-Schule in Dormagen.
3: Wir sind 12 Mädchen und 11 Jungs.
4: Unsere Schule ist ganz nah an einem Tierpark und der heißt Tannenbusch, genauso wie unsere Schule.
5: In Tannenbusch haben wir auch einen Patenhirsch, der heißt Hugo. Wir besuchen den manchmal.
6: Und sammeln dann das Geweih, wenn es abfällt.
7: Wir haben 4 Waschbärenkuscheltiere in unserer Klasse.
8: Die heißen Walter, Waschi, Rachel und Wilma.
9: Wir hatten auch schon mal Hühner in der Schule und wir haben sie gepflegt und haben ihre Eier gekocht und gegessen.
10: Wir haben einen Sonnenschirm auf dem Schulhof, weil die Sonne manchmal sehr stark scheint.
11: Wir haben mit unserer Klasse schon mal im Klassenraum und in der Bibliothek übernachtet.
12: Wir haben in der Bibliothek morgens zusammen gefrühstückt, Werwolf gespielt und eine Rallye durch die ganze Bibliothek gemacht.
13: Unsere Klasse ist friedlich, freundlich, fair.
14: Und so heißt auch unser Klassenlied.

0: Wir wünschen jetzt allen
1: liebe Grüße an die Waschbären aus Dormagen. Wir freuen uns schon auf eine tolle Mausklassenwoche mit euch. Und für euch gibt's jetzt natürlich auch Musik.
2: Hallo, ich bin Colin.
3: Ich bin Leon.
4: Ich bin Linus.
5: Ich bin Maxi.
6: Hallo, ich bin Mika.
7: Ich bin Johanna.
8: Wir wünschen uns
9: das Lied I Love Rock'n'Roll
10: von Joe und Jet and the Black Heart.
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0: So, ich stell die Luftgitarre mal wieder in die Ecke. Krasser Hit war das von Joan Jett. I Love Rock'n'Roll, so ein richtiger Rockhit. Und jetzt bin ich super gespannt, was Valentina 12 Jahre aus München sich wünscht. Hi Valentina.
1: Hi.
0: Was ist dein Wunschsong heute?
1: House of Memories.
0: Von Panic at the Disco, das hören wir gleich auch. Ich bin aber natürlich super neugierig, wie dein Tag heute so war. Was hast du gemacht in München?
1: Also natürlich zur Schule gegangen und dann Tischtennis gespielt.
0: In welche Klasse gehst du?
1: 6.
0: Und Tischtennis, machst du das im Verein oder wo spielst du das?
1: Wir haben in der Schule so einen Verein.
0: Und da bist du dabei? Aha. Und wie lange machst du das schon?
1: Seit einem Jahr jetzt.
0: Was würdest du sagen, was ist so der krasseste Tischtennis-Trick, den du jetzt vielleicht auch den anderen, die gerade zuhören, verraten kannst?
1: Also man sollte versuchen, richtig zu schauen, ob Bälle noch auf den Tisch kommen, weil sonst kann es passieren, dass du einen Punktabzug kriegst, nicht der Gegner.
0: Wenn der Ball eben nicht mehr den Tisch berührt hat, sondern irgendwie sonst wohin fliegt.
1: Und du ihn wieder zurückschlägst.
0: Und ach so, jetzt verstehe ich das. Wenn der praktisch, also du kriegst den, aber der ist vorher nicht einmal aufgetitscht.
1: Ja.
0: Das ist blöd. Und dann, was passiert dann? Ist dann Spiel erstmal, musst du dann neu geben oder kriegst du einfach einen Punkt abgezogen?
1: Ja, dann wird mir ein Punkt abgezogen oder der Gegner bekommt halt einen Punkt.
0: Was findest du so toll am Tischtennis?
1: Ich mag, dass man da richtig schnell reagieren muss und halt auch, wenn man zu zweit spielt, gut im Team spielen muss.
0: Macht ihr auch manchmal sowas, wo man so im Kreis rennen muss, um die Tischtennisplatte, so mehrere Leute?
1: Ja, aber das ist echt anstrengend.
0: Ja, das fand ich auch mal. Und da muss man echt richtig schnell sein, je nachdem. Außer es sind zu viele und dann steht man sich so auf den Füßen rum und denkt so, ah, jetzt geh doch mal, ich will auch mal dran sein. Den Fall gibt's auch, ne?
1: Zum Glück sind wir ja nur 12 und haben 2 Tischtennisplatten.
0: Ah, das geht. Also da kommt jeder öfter mal dran.
1: Ja.
0: Valentina, dann wünsche ich dir noch ganz viel Spaß beim Tischtennis spielen. Und wenn du magst, dann kannst du jetzt deinen Song selbst ansagen, okay? Bitteschön, das Mikro gehört dir.
1: Da kommt House of Memories. Und ich habe leider den Sänger vergessen.
0: Panic.
1: Naja,
0: at the Disco. Super. Mach's gut, Valentina. Ciao.
1: Ja.

0: House of Memories, ein Musikwunsch von Valentina aus München. Und wenn auch ihr euch hier in dieser Sendung Musik wünschen wollt, dann ruft diese Nummer an.
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0: Achtung, Achtung, alle, die Isabel heißen, haltet euch jetzt mal gut fest. Das nächste Lied ist vielleicht für euch gewünscht, falls ihr einen Bruder habt, der Julian heißt. Der hat uns nämlich eben gerade ins Gästebuch geschrieben auf maus-live.de. Und Julian wünscht sich das Lied Rolltreppen Max und er grüßt damit eben seine Schwester Isabel. Julian, Isabel und alle anderen, die auch Bummelkasten gerne mögen, dieser Song hier ist für euch. Juppalo.

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1: Bummelkasten und Rolltreppenmax gewünscht von Julian für seine Schwester Isabel. Und ich habe euch ja am Anfang der Sendung gesagt, ich wette gegen mich selbst, dass ein ganz bestimmter Song heute in dieser Sendung gewünscht wird. Und dank Johanna, 10 Jahre aus Aachen, habe ich diese Wette gerade selbst gewonnen. Ich habe nämlich gewettet, dass auf jeden Fall in dieser Sendung Lush Life von Sarah Larsen gewünscht wird. Johanna, hi. Das möchtest du hören.
2: Hallo.
1: Was findest du so toll an dem Song?
2: Also, ich bin beim Hip-Hop und da haben wir einen Hip-Hop-Tanz drauf und in der Schule fahren da auch alle drauf ab.
1: Und der Tanz, den ihr macht, ist das auch dieser Original-Tanz, den alle dazu tanzen?
2: Also ein Teil, ja, wer anderes ausgedacht.
1: Habt ihr so ein bisschen abgewandelt?
2: Mhm.
1: Ah ja, wo wird's anders? Kannst du das sagen?
2: Also der Anfang ist anders, dann beim Refrain auch der Anfang vom Refrain ist auch anders. Und dann kommt das halt Richtige.
1: Ah, das ist ja cool, weil diesen Tanz, den machen ja ganz viele und da habt ihr so ein bisschen euer eigenes Ding draus gemacht. Habt ihr den auch schon mal irgendwo vorgeführt?
2: Nee, noch nicht, aber bald ist Sommerfest und da führen wir das wahrscheinlich vor.
1: Da kommt das. Ich will gar nicht wissen, auf wie vielen Sommerfesten dieses Jahr dieser Tanz irgendwo auf der Bühne gezeigt wird. Ich bin mir sicher, da seid ihr nicht die Einzigen, aber eurer ist dann natürlich was ganz Besonderes. Das ist natürlich richtig toll. Und wir haben eben in der Musik schon so ein bisschen gequatscht, ne? Du bist auch ziemlich sportlich, hast heute auch viel Sport gemacht, habe ich gerade gehört.
2: Ja.
1: Was hast du gemacht?
2: Ich habe geturnt.
1: Und da hast du was Besonderes ausprobiert, hast du mir gerade was verraten. Was ist das?
2: Ich habe Radschlag auf dem Balken gemacht und ich habe gestanden.
1: Auf dem Schwebebalken hast du ein Rad geschlagen. Und das finde ich ja total krass. Das ist ja relativ hoch, ne? Und da musst du ja schon ziemlich genau diesen Balken erwischen. Wie hast du das geschafft?
2: Also ich trainiere schon seitdem ich 3 bin, also 3,5. Und ja, das... Da habe ich halt immer intensives Training gehabt und dann habe ich es halt irgendwann jetzt geschafft, weil ich übe das immer jede Woche und dann, ja.
1: Also geht es dir fast so wie Alexander Zverev, der ganz lange probiert hat und jetzt dieses Turnier gewonnen hat und du hast das mit dem Schwebebalken geschafft?
2: Ja.
1: Dein persönlicher historischer Sportmoment. Super, dann feiern wir das doch jetzt mit allen, die gleich mitmachen wollen, mit Sarah Larsen und Lush Life. Und ich danke dir, dass du mir geholfen hast, meine Wette zu gewinnen, Johanna. Und wünsche dir noch einen super Abend.
2: Tschüss.
1: Mach's gut, Johanna. Und viel Spaß beim Mittanzen gleich. Ciao. Und jetzt alle aufstehen. Los.

Alle, die mitgetanzt haben, mal kurz Luft holen. Sarah Larsson war das und Lush Live. Und der nächste Song, der ist gerade in den Mauscharts. Da könnt ihr auch für abstimmen auf maus-live.de. Und der Song, der hat so seine Fans. Emma zum Beispiel. Sie schreibt im Gästebuch: Liebes Maus-Live-Team, ich bin Emma und wünsche mir den Song Kissin' My Friends von Marshmallow und Ingie. Liebe Grüße an alle, die zuhören und ans ganze Team. Und auch Nele findet den Song super. Sie ist 9 Jahre alt und sie schreibt: Das Lied hat mir bei den Mauscharts gestern so gut gefallen. Liebe Grüße, wenn das so ist. Emma, Nele und alle, die den Song auch mögen, hier für euch Marshmallow und Ingie und Kissin' My Friends.

paar verspätete Grüße gehen jetzt noch raus an Nora. 7 Jahre, auch sie hat sich Lush Live gewünscht bei uns im Gästebuch und grüßt damit die Otterklasse aus der Marienschule Hiltrup. Ganz besonders Livia und Juli oder Julie, wie spricht man es aus? Ich weiß es nicht. Und natürlich die Maus, den Elefanten und die Ente. Nora, Grüße werden ausgerichtet. Und auch der nächste Song, der hat gleich mehrere Fans unter euch. Justus zum Beispiel, er schreibt auf maus-live.de, ich wünsche mir das Lied, ein Lied von Mark Forster. Und Andrin, der wünscht sich dieses Lied auch. Und er hat gleich noch was dazu geschrieben. Er schreibt nämlich sein eigenes Buch, weil er eine richtige Leseratte ist. Und in dem Buch geht's um eine neue Eiszeit, die kommt. Denn Andrin findet, dass die Erderwärmung zu groß ist. Das Buch wird heißen Die ewige Eiszeit. Andrin, ich bin gespannt, wann wir von deinem Buch hören. Jetzt gibt's aber erstmal Musik für Justus, für Andrin und für alle, die auch Mark Forster gerne hören. Ein Lied.

Es gibt ja so Songs, die gehören einfach dazu, zu unserer Mauslife-Musikwunsch-Sendung. Und ich hätte meine Wette vorhin fast anders formuliert. Ich hatte nämlich eigentlich erst gewettet, dass auf jeden Fall Golden von Huntrix heute hier in der Sendung vorkommt. Da habe ich aber Glück, dass ich das nicht gemacht habe und dann noch umgeschwenkt habe auf Sarah Larsson. Denn Golden haben wir heute nicht, dafür aber einen anderen sehr bekannten Song aus dem

Film K-Pop Demon Hunters und dieser Song kommt nicht von Huntrix, von den Dämonenjägerinnen, sondern von ihren Gegenspielern, von den Saja Boys. Ihr wisst schon, die Dämonen. Und von denen gibt's ja zwei Hits, die wir hier auch öfter spielen. Und das eine ist Soda Pop und das andere Your Idol. Und genau diesen Song hat sich Suhaila bei uns gewünscht im Gästebuch. Und sie grüßt damit die Maus. Suhaila, die Grüße, die kann ich hier auf jeden Fall ausrichten. Maus ist hier direkt neben mir.

Gestern war ich auf einer Radtour und als ich da so schön rumgeradelt bin, habe ich dann plötzlich so ein ganz feines Piepsen gehört, das da so rausgestochen hat aus dem ganzen Gezwitscher. Und da saß dann so ein flauschiges Amseljunges vor mir, mitten auf dem Gehweg. Ich erstmal angehalten und dann echt lange überlegt, was ich jetzt eigentlich machen soll, ob ich das retten muss. Dann habe ich aber die Vogelmama gesehen, die ist da ganz aufgeregt rumgeflattert und da dachte ich, fahr mal besser weiter, lass die mal. Jetzt habe ich gelesen, alles richtig gemacht. Wenn Vogeljunge nämlich schon ganz viel Gefieder haben und sich die Eltern weiter drum kümmern, dann schaffen die das in der Regel alleine. Nur so ganz frisch geschlüpfte Vögelchen, wenn die aus dem Nest fallen, die brauchen dann tatsächlich unsere Hilfe und da dann am besten eine Pflegestelle kontaktieren. Aber diese kleinen, aufgeplusterten Amselchen mit Mama in der Nähe, die am besten einfach in Ruhe lassen. Ich lieb dich.

ist der Graf, wofür es sich zu leben lohnt. Und der nächste Song, der ist für Ida. Sie ist 7 und sie wünscht sich das Lied 98% und grüßt damit Maus und Elefant und Ente. Und dieser Song 98%, der ist inzwischen 12 Jahre alt und zwar vom Bibi und Tina Film Voll verhext. Hören wir mal rein.

Jetzt haben wir noch 3,5 Minuten und einen Musikwunsch quetschen wir noch in die Sendung. Der ist für Janne und sie wünscht sich Believer von Imagine Dragons. Und sie grüßt damit ihre Klasse, mit der sie bald in Holland segeln geht. Das ist ja super, Janne. Da wünsche ich euch ganz, ganz viel Spaß in Holland.

0: viele tolle Musikwünsche und leider haben wir gar nicht alle untergekriegt, aber probiert's doch einfach nächstes Mal wieder. Nächsten Montag sind wir wieder da.
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0: Heute Nacht noch Regen und Gewitter, morgen früh auf jeden Fall was mit Kapuze mitnehmen in die Schule, denn es kann zumindest vormittags dann auch nochmal so ein bisschen regnen. Und ja, ich wünsche euch jetzt noch einen schönen Abend und morgen sehen wir uns dann auch wieder hier in Maus Live. Ich bin Elke, danke fürs Zuhören. Tschüss!

0: Gute Nacht mit der Maus. Heute mit Ferien auf dem Land, einer Radtour mit Opa, einem etwas anderen Sonntag und natürlich mit der Maus.
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0: Erzähl mal.
1: Ich lebe hier in der Stadt, aber ich würde gerne auf dem Land leben, weil ich hätte gerne einen Hund und ein großes Auto. Und wenn man dann viel Platz hat, kann man viel machen und nicht alles ist voll Autos.
2: Ich will hier in der Stadt leben, weil es ja einfach so schön ist.
3: Ich lebe gerne auch in der Stadt, weil ich finde den Ausblick mit den anderen Häusern voll toll. Ich war schon mal am Land, da habe ich mich voll einsam gefühlt wegen... Da steht nur ein Haus in der Mitte und da habe ich mich sowas von einsam gefühlt.
4: Also ich würde, wenn ich groß bin, auch lieber auf dem Land wohnen, weil ich will einen Bauernhof haben. Aber hier finde ich es auch schön. Hier sind nämlich auch meine ganzen Freundinnen.
5: In einer Stadt finde ich gut, dass man nicht so weit fahren muss, wenn man mal zum Supermarkt muss. Und auf dem Land finde ich schön, dass da so viel Natur ist.
6: Wir ziehen vielleicht bald aufs Land und ich freue mich schon. Weil das sind halt so tolle Wiesen mit

0: Paul und Opa fahren Rad. Von Carsten Teich aus dem Gerstenberg Verlag. In den Ferien ist Paul oft draußen auf dem Land bei seinem Opa. Opa ist prima. Draußen auf dem Land nicht so. Es gibt keine Geschäfte, kein Kino, keine Eisdielen, noch nicht einmal WLAN. Deshalb hilft Paul seinem Opa oft im Garten. Danach sitzen sie zusammen vorm Haus und zählen Fliegen.
1: Schwimmbad wäre super.
2: Es gibt einen See.
1: Wollen wir hin?
2: Hast du ein Fahrrad?
1: Nee, und das weißt du ganz genau. Da kann ich ja draußen wohl lange suchen.
2: Nicht suchen, finden.
0: Paul und Opa laufen ein Stück die Straße entlang, bis sie zu einem Haselstrauch kommen. Überall wuchert Gestrüpp. Opa steigt ächzend in den Graben und biegt ein paar Äste und Ranken beiseite.
2: Ich wusste, dass es noch da ist.
0: Freut sich Opa und zerrt ein altes, rostiges Klapprad aus dem Gebüsch.
1: Das ist ein Schrotthaufen.
2: Ich glaube, das ist ein echtes Superagentenklapprad.
1: Echt jetzt?
2: Das habe ich schon damals vermutet, als ich es beim Brombeerenpflücken entdeckt habe. Superagenten haben immer ein Klapprad im Kofferraum. Für den Notfall.
1: Und jetzt ist es meins?
0: Am nächsten Morgen stehen Opa und Paul wieder im Schuppen. Opa hat sein eigenes Fahrrad schon in den Hof gestellt. Jetzt müssen sie nur noch Pauls Klapprad in Schuss bringen.
1: Das wird nie was.
2: Solange es Reifen, einen Sattel und einen Lenker hat, besteht Hoffnung.
0: Opa schwenkt einen ölverschmierten Lappen. Dann geht er an die Arbeit. Schließlich dreht Paul die erste Runde im Hof.
1: Das funktioniert prima, Opa.
0: Paul kommt in Schlingern und saust mit Karacho in den Heuhaufen neben dem Schuppen.
2: Bremsen, Helm und Klingel,
0: notiert sich Opa mit einem winzigen Bleistiftstummel. Opa stellt die Bremsen ein und schraubt zum Schluss noch zwei winzige Birnen in die Lampen am Fahrrad. Dann hebt er das Vorderrad und lässt mit einem satten Klack den Dynamo gegen die Reifen schlagen.
2: Dreh mal!
0: Wie bei einem Glücksrad gibt Paul dem Reifen ordentlich Schwung. Der Dynamo summt und beide Lampen fangen an zu funzeln.
2: Na also!
0: Endlich stehen beide Räder startklar vorm Haus. Aus dem rostigen Klapprad ist ein richtiger kleiner Flitzer geworden. Und für einen Helm ist auch gesorgt. Opa verstaut Ausrüstung für eine halbe Weltreise in den Satteltaschen an seinem Fahrrad. Dann schaut er sich mit Paul den Weg zum See noch einmal auf der Karte an. Sie haben Glück, denn sie können fast die ganze Strecke auf einem Radweg fahren. Nur für das erste Stück nehmen sie die Landstraße vor Opas Haus. Aber das ist ungefährlich, denn dort fährt selten ein Auto. An der Straße stehen nicht nur viele Bäume, da stehen auch viele Verkehrsschilder. Einige sind nicht nur für Autos, sondern für alle, die die Straße benutzen. Deshalb erklärt Opa, was sie bedeuten. Dann kommt schon der Feldweg. Paul und Opa müssen abbiegen. Paul gibt das verabredete Handzeichen und hält den rechten Arm raus.
2: Und Stopp heißt auch wirklich Stopp.
0: Jetzt kann jeder erkennen, dass er nach rechts will. Opa macht es genauso. Der Feldweg führt in einen Wald. Das ist gut, denn über Paul und Opa ziehen sich graue Wolken zusammen.
2: Schnell, unter die Bäume!
0: Die beiden treten noch einmal kräftig in die Pedale und erreichen gerade noch rechtzeitig den Waldrand. Dann regnet es in langen, silbernen Fäden. Im Schutz der Bäume entfaltet Opa die Regencapes und sie fahren langsam weiter durch den nassen, triefenden Wald. Zwei Zelte auf Rädern. Schweigend radeln Paul und Opa im Regen vor sich hin.
2: Eine Radtour im Regen. Mehr Pech kann man eigentlich nicht haben, was?
0: Da gibt sein Fahrrad ein lautes Zischen von sich.
2: Verflixt! Jetzt habe ich auch noch einen Platten.
0: Er steigt vom Rad, um den Schaden zu begutachten.
2: Wir müssen den Schlauch flicken. Ich zeig dir, wie man das macht. Reifen vom Rad, Ventil rausgeschraubt, Mantel von der Felge, Schlauch von der Felge, Ventil wieder ran, aufpumpen.
0: Beim Aufpumpen müssen sich Paul und Opa abwechseln. Das ist nämlich ganz schön anstrengend.
2: Rad wieder ans Fahrrad montieren.
0: Als sie endlich fertig sind, hat es aufgehört zu regnen. Opa verstaut die Capes und sie radeln aus dem Wald. Hinein in den schönsten Sonnenschein. Der Radweg ist jetzt breiter und Paul und Opa begegnen immer öfter anderen Radfahrern. Als Opa ein Fahrrad entdeckt, an dem man Eis kaufen kann, holt er für Paul und sich zweimal Schoko und Banane. Sie haben dieselben Lieblingssorten. Nach der Stärkung geht's bergauf.
1: Auf der Landkarte war kein Berg, die war ganz flach.
0: Trotzdem wird es immer steiler. Paul und Opa kommen kaum noch von der Stelle.
1: Warum haben wir keine Gangschaltung?
2: Das ist was für Leute ohne Muskeln.
0: Opa hat aber selber schon einen ganz roten Kopf. Schließlich müssen die beiden ihre Räder sogar schieben.
1: Ein Agent auf der Flucht wäre jetzt ohne Fahrrad besser dran.
0: Dann kommt der Gipfel in Sicht.
2: Wart's nur ab, gleich kommt die Belohnung.
0: Paul und Opa halten auf der Anhöhe, um ein wenig zu verschnaufen. Ein kühler Wind bläst durch ihre verschwitzten Klamotten. Von hier oben kann man die ganze Gegend überblicken.
2: Da unten liegt der See. Und genau da fahren wir jetzt hin.
0: Mit lautem Klingeln treten Paul und Opa noch einmal richtig in die Pedale. Dann rollen sie aus und landen mit dem letzten Schwung schon fast im See. Sie stellen die Räder an eine Weide, schlüpfen in ihre Badehosen und springen ins Wasser. Später lassen sich Paul und Opa gemütlich im See treiben. Tretboote schippern vorbei und lassen die beiden auf den Wellen schaukeln. Wasser gluckert in ihren Ohren.
1: Tretboote sind auch ein bisschen wie Fahrräder, oder?
2: Ein bisschen vielleicht. Aber in einem bin ich mir sicher. Ein Superagent würde niemals im Tretboot fahren.
0: Dann müssen beide so laut lachen, dass sie sich kaum über Wasser halten können.

0: kommt ein Gedicht.
1: Land auf dem Sonntag von Paul Maar. Im Scheinen Sonn taubt eine Gurr, im Schattenhaus katzt eine Schnurr. Es hummelt ein Brumm wie ein Wagenlast, sanft schweint ein Grunz vor der Wirtschaftsgast. Im Weihersdorf froscht tief der Tauch, oben am Dachhaus schlotet der Rauch. Ein Pinkel, der hundet auf Blumenmohn, der Schimpf vatert laut im Zimmerwohn. Ein Fahrersonntag wagend den Wende, das dauert zu lange, drum gedichtet das Ende.

So, jetzt ist aber Zeit für uns ins Bett zu gehen. Hast du denn schon den Schnabel geputzt, Ente? Und du, Elefant? Hast du dich schon ins Kissen gekuschelt? Und was ist mit dir, Maus? Hast du die Augen schon zugemacht? Dann schlaft schön. Und bis morgen. Gute Nacht.

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1: Und nun für Sie ein Lied.
2: Oh, ist das herrlich. Diese Land.

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1: Und ich bin Tilda und bin 9 Jahre alt.
0: Und wir wünschen uns das Lied Fata Morgana von
1: Nina Schuber.
0: Und wir grüßen damit alle, die gerade die Maus hören, die Maus, den Elefanten und die Enten und das ganze Mausteam und den rosa Hasen.

0: Ihr hört die Maus und jetzt wird's laut. Das sind die Punkies und Antje Schomaker mit Wie wir waren.
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0: Tito, ich bin 7 Jahre alt.
1: Und ich bin Tilda und bin 9 Jahre alt.
0: Und wir wünschen uns das Lied Fata Morgana von
1: Nina Schuber.
0: Und wir grüßen damit alle, die gerade die Maus hören, die Maus, den Elefanten und die Ente und das ganze Maus-Team und den rosa Hasen.

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0: Tito, ich bin 7 Jahre alt.
1: Und ich bin Tilde und bin 9 Jahre alt.
0: Und wir wünschen uns das Lied Fata Morgana von
1: Nina Schuber.
0: Und wir grüßen damit alle, die gerade die Maus hören, die Maus, den Elefanten und die Ente und das ganze Mausteam und den rosa Hasen.

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0: bin Titus, bin 7 Jahre alt.
1: Und ich bin Tilda und bin 9 Jahre alt.
0: Und wir wünschen uns das Lied Fata Morgana von
1: Nina Schuber.
0: Und wir grüßen damit alle, die gerade die Maus hören, die Maus, den Elefanten und die Ente und das ganze Mausteam und den rosa Hasen.

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0: bin Tito, ich bin 7 Jahre alt.
1: Und ich bin Tilda und bin 9 Jahre alt.
0: Und wir wünschen uns das Lied Fata Morgana von
1: Nina Schuber.
0: Und wir grüßen damit alle, die gerade die Maus hören, die Maus, den Elefanten und die Ente und das ganze Maus-Team und den rosa Hab.

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Ich grüße die Maus, Tanten und die Ente, meine ganze Familie, meinen Kindergarten, meine Freunde. Tschüss.

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